Zusammen einen schönen frühen Dienstagmorgen wünsche ich euch. Johanna Tänzer ist hier. Jetzt ist die Fußball-Weltmeisterschaft mittlerweile rum. Ganz ehrlich, ich vermisse sie jetzt nicht so doll. Aber finde es schon auch gut, dass die Musik uns noch ein bisschen erhalten bleibt. Shakira und Burna Boy jetzt für euch mit

0: Bilder sind echt beängstigend. Dichte Rauchschwaden am Himmel und viele Löschflugzeuge im Dauereinsatz. In Südeuropa geht der Kampf gegen die Waldbrände weiter. Während die Lage in Griechenland nach wie vor dramatisch ist, hat sich in Teilen Spaniens es ein bisschen entspannt. Und deshalb können sich auch die Feuerwehrleute aus Nordrhein-Westfalen wieder auf den Heimweg machen. Die waren ja extra da, um zu helfen.
1: Wir haben gestern Abend unsere Arbeit hier beendet an einem großen Waldbrand. Und offensichtlich haben die spanischen Behörden ja keine große Arbeit mehr für uns, sodass es dann auch jetzt schon wieder nach Hause geht.
0: Ja, das war Frank Frenser von der Feuerwehr Bonn. Nach Hause heißt in dem Fall nach Bonn, nach Düsseldorf, Leverkusen, Königswinter und Ratingen. Insgesamt waren fast 60 Feuerwehrleute aus NRW in Spanien im Einsatz. Aber warum ist ihre Hilfe da jetzt schon nach so kurzer Zeit nicht mehr nötig?
1: Was wir hier gespürt haben, ist, dass vor allem die Nächte sehr viel kühler geworden sind, sehr viel feuchter geworden sind, was den spanischen Einsatzkräften deutliche Vorteile bei der Bekämpfung der Brände ermöglicht. Wir haben gestern die spanischen Kollegen wirklich tatkräftig unterstützt und auch vorgestern noch dabei geholfen. Aber wir haben natürlich auch die Behörden gefragt, ob wir irgendwo anders vielleicht in Spanien noch unterstützen können. Das wurde dann verneint, sodass es für uns ja, wie gesagt, ein bisschen überraschend, aber unterm Strich natürlich auch für die spanische Bevölkerung sehr positiv ist, dass offensichtlich unsere Hilfe nicht mehr gebraucht wird.
0: Ja, total. Vor Ort sollten die Einsatzkräfte vor allem ja verhindern, dass sich die Flammen wieder ausbreiten. Wie sah denn diese Arbeit dann konkret aus?
1: Also an dem Waldbrand, wo wir tätig waren, da gab es zwei Flammenfronten noch, die vor allem auch durch Flugzeuge und Löschhubschrauber bekämpft worden sind. Und dann ist es immer ein Zusammenspiel, auch mit bodengebundenen Einheiten. Und die dann alle, gerade in der prallen Sonne, die hier ist, und wir haben ja auch noch über 30 Grad, dann mit Händen, mit Schläuchen, mit Handwerkzeugen dann bekämpft werden müssen, damit sie nicht nochmal aufflammen. Und während dieser kräftezehrenden Arbeit haben wir die spanischen Kollegen dann auch unterstützt.
0: Ja, und jetzt nach nur anderthalb Tagen ist der Löscheinsatz von Feuerwehrleuten aus NRW im Nordwesten Spaniens wieder beendet. Der Konvoi ist wieder auf dem Weg nach Hause. Gute Rückreise!

0: Das Wetter.
1: Die Nacht ist schwülwarm bei 19 bis 22 Grad. Es bleibt meistens trocken, aber vereinzelt kann auch mal ein Gewitter dabei sein. Im weiteren Verlauf des Tages gibt es dann wieder viel Sonne und bis zu 34 Grad.
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2: Hier die aktuelle Verkehrslage. A448 Dortmund-Witten-Bochum-West. Zwischen Bochum-Altenbochum und Bochum-Weidmar Richtungsfahrbahn gesperrt. Weiterhin auf der A4 Köln-Aachen bei Kreuz Köln-Süd. Brückenarbeiten. Zusätzlich auf der A2 Hannover-Dortmund zwischen Hamm und Kamener Kreuz. Richtungsfahrbahn gesperrt. Darüber hinaus auf der A57 Krefeld-Köln zwischen Dormagen und Köln-Worringen. 1 Kilometer Stau. Und auch auf der A40 Dortmund-Essen zwischen Dortmund-Hombruch und Dortmund-Warop. 1 Kilometer stockender Verkehr. Wir wünschen allen unterwegs gute Fahrt.
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1: Hallo, hallo. Johanna Tänzer ist hier. Wünsche euch eine ganz schöne Nacht mit uns. Schön, dass ihr dabei seid. Wir halten euch wach. Wir versuchen es zumindest.

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1: Ich bin Tanja Wagner. Der Streit um den gescheiterten Milliardenplan von FIFA-Präsident Infantino geht in die nächste Runde. Die UEFA droht jetzt offenbar mit rechtlichen Schritten. Sie hat Infantino aufgefordert, sämtliches Material im Zusammenhang mit dem Vorhaben nicht zu vernichten.
2: Sehr viel stärker kann man das Misstrauen kaum ausdrücken, als es die UEFA mit diesem Brief getan hat. Der Europäische Verband prüfe jetzt die Einleitung rechtlicher Schritte eines Schiedsverfahrens und/oder Beschwerden bei den zuständigen Aufsichtsbehörden, heißt es da. Auch der US-Technologieinvestor Joshua Kushner soll so einen Brief erhalten haben. Er sollte bei dem Projekt eine Schlüsselrolle einnehmen. Auch Infantinos Wiederwahl als FIFA-Präsident im März nächsten Jahres droht jetzt durch die Affäre zu scheitern. Thomas Thonfeld, Sportredaktion.
1: Angesichts der Migrationskrise in der spanischen Exklave Ceuta mit mindestens 72 Toten beraten die EU-Innenminister am Vormittag über die Konsequenzen. Bei einer Videokonferenz, an der auch Bundesinnenminister Dobrindt teilnimmt, soll es auch darum gehen, wie die EU ihre Außengrenzen besser schützen kann.
3: Wer jahrzehntelang gearbeitet hat, der verdient eine würdige Rente. Respekt, sagt Rehlinger und will verhandeln. Nicht aus dem Osten kommt also nun Gegenwind für die schwarz-rote Bundesregierung. Die will zügig die Rentenreform durchziehen, als Gesamtpaket ohne Rosinen picken. Und genau das sei auch der richtige Weg, meint der Ministerpräsident aus Schleswig-Holstein. Aber die Debatte kocht nun hoch. Jetzt vor einigen wichtigen Landtagswahlen im Herbst. Claudia Wächter, Nachrichtenredaktion.
1: Ein polnischer Freiwasserschwimmer ist durch die Ostsee von Schweden bis nach Polen geschwommen. Für die 160 Kilometer lange Strecke brauchte er 55 Stunden. Mehr als 2 Tage und 2 Nächte kämpfte er gegen Wellen, Wind und Sturm.
4: Das Wetter.
5: Jetzt in der Nacht wechselnd bewölkt. Von Südwesten sind weitere Gewitter möglich. Gebietsweise geht's da auch durch eine sehr tropische Nacht. Das mit Tiefstwerten, die liegen so zwischen 22 und 19 Grad. Der Dienstag geht dann wolkig an den Start, schiebt im Tagesverlauf örtlich Gewitter mit Starkregen rein. Hagel und schwere Sturmböen auch nicht so ganz ausgeschlossen. Und das dann heute bei 30 bis 34 Grad.
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6: Hier die aktuelle Verkehrslage. A448 Dortmund-Witten-Bochum-West zwischen Bochum-Altenbochum und Bochum-Weidmar, Richtungsfahrbahn gesperrt. Weiterhin auf der A4 Köln-Aachen bei Kreuz Köln-Süd Brückenarbeiten. Zusätzlich auf der A2 Hannover-Dortmund zwischen Hamm und Kamener Kreuz, Richtungsfahrbahn gesperrt. Darüber hinaus auf der A57 Krefeld-Köln zwischen Dormagen und Köln-Worringen 1 Kilometer Stau. Und auch auf der A40 Essen-Dortmund zwischen Dortmund-Barob und Dortmund-Hombruch 1 Kilometer stockender Verkehr. Wir wünschen allen unterwegs gute Fahrt.
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5: Tja, und weiter geht's mit ganz viel Musik durch diese Nacht. Da haben wir den jetzt hier rausgesucht. Teddy Swims und Mr. Know-It-All. Ich bin Andreas Grunwald. Euch eine angenehme Nacht.

0: Oh ja, immer noch schön, ne? Michael Jackson und You Are Not Alone. Nee, seid ihr nicht. Ihr seid nicht allein. Wir sind bei euch und er hier auch.
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2: Wieso darf Bayern eigentlich immer als letztes Bundesland in die Ferien starten? Ne? Alle rotieren, doch nur die Bayern, die machen wieder, was sie wollen. Das ist doch der reinste Kindergarten. Alle blagen Spiel miteinander und halten sich an die Spielregeln. Nur der Kleine in Lederhosen, der sitzt alleine auf der Schaukel und zuzelt an der Weißwurst rum. Das ist doch nicht fair. Klar, Bayern sagt, es ist eine Sonderregelung wegen Pfingstferien oder traditioneller Erntezeit. Ernsthaft? Erntezeit? Als würde Bauer Wankelhuber mit dem Pferdeflug auf die Alm raus müssen und bräuchte dabei alle helfenden Hände aus dem Dorf. Das ist doch Quatsch. Oder betrifft das auch die Hopfenernte? Weil dann nee, mach das mal. Nee, manche Dinger gehen vor. Und immer dran denken. Regenwurst geht allerweil. Es heißt, glaube ich, übersetzt sowas wie Liebe deinen Nächsten oder so.
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0: Das Wetter.
1: Und da geht's wechselnd bewölkt durch diese Nacht. Das kann örtlich dann heute auch mal eine tropische Nacht sein mit Werten über 20 Grad in Städten. Da liegen die Werte stellenweise um die 24 Grad. Der Dienstag hat dann auch Gewitter am Start. Stellenweise kommen auch starke Schauer oder Hagel runter. Werte liegen noch mal über 30 Grad heute.
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2: Hier die aktuelle Verkehrslage. A448 Dortmund-Witten, Bochum-West zwischen Bochum-Altenbochum und Bochum-Weidmar, Richtungsfahrbahn gesperrt. Weiterhin auf der A4 Köln-Aachen bei Kreuz Köln-Süd Brückenarbeiten. Zusätzlich auf der A2 Hannover-Dortmund zwischen Hamm und Kamener Kreuz, Richtungsfahrbahn gesperrt. Darüber hinaus auf der A57 Krefeld-Köln zwischen Dormagen und Köln-Worringen. 1 Kilometer Stau. Und auch auf der A40 Essen-Dortmund zwischen Dortmund-Barob und Dortmund-Hombruch 1 Kilometer stockender Verkehr. Wir wünschen allen unterwegs gute Fahrt.
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1: Naja, und ihr sollt mir ja heute Nacht nicht wegpennen, deswegen jetzt mal musikalische Unterstützung von ihm hier. Fede Le Grand ist das mit der Let Me Think About It. Ich bin Andreas Grunwald. Euch eine schöne Nacht.

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1: Ich bin Tanja Wagner. Der Streit um den gescheiterten Milliardenplan von FIFA-Präsident Infantino geht in die nächste Runde. Die UEFA droht jetzt offenbar mit rechtlichen Schritten. Sie hat Infantino aufgefordert, sämtliches Material im Zusammenhang mit dem Vorhaben nicht zu vernichten.
2: Sehr viel stärker kann man das Misstrauen kaum ausdrücken, als es die UEFA mit diesem Brief getan hat. Der Europäische Verband prüfe jetzt die Einleitung rechtlicher Schritte eines Schiedsverfahrens und/oder Beschwerden bei den zuständigen Aufsichtsbehörden, heißt es da. Auch der US-Technologieinvestor Joshua Kushner soll so einen Brief erhalten haben. Er sollte bei dem Projekt eine Schlüsselrolle einnehmen. Auch Infantinos Wiederwahl als FIFA-Präsident im März nächsten Jahres droht jetzt durch die Affäre zu scheitern. Thomas Thonfeld, Sportredaktion.
1: Angesichts der Migrationskrise in der spanischen Exklave Ceuta mit mindestens 72 Toten beraten die EU-Innenminister am Vormittag über die Konsequenzen. Bei einer Videokonferenz, an der auch Bundesinnenminister Dobrindt teilnimmt, soll es auch darum gehen, wie die EU ihre Außengrenzen besser schützen kann.
3: Wer jahrzehntelang gearbeitet hat, der verdient eine würdige Rente. Respekt, sagt Rehlinger, und will verhandeln. Nicht aus dem Osten kommt also nun Gegenwind für die schwarz-rote Bundesregierung. Die will zügig die Rentenreform durchziehen, als Gesamtpaket ohne Rosinen picken. Und genau das sei auch der richtige Weg, meint der Ministerpräsident aus Schleswig-Holstein. Aber die Debatte kocht nun hoch, jetzt vor einigen wichtigen Landtagswahlen im Herbst. Claudia Wächter, Nachrichtenredaktion.
1: Ein polnischer Freiwasserschwimmer ist durch die Ostsee von Schweden bis nach Polen geschwommen. Für die 160 Kilometer lange Strecke brauchte er 55 Stunden. Mehr als 2 Tage und 2 Nächte kämpfte er gegen Wellen, Wind und Sturm.
4: Das Wetter. Und da geht's wechselnd bewölkt durch diese Nacht. Das kann örtlich dann heute auch mal eine tropische Nacht sein mit Werten über 20 Grad in Städten. Da liegen die Werte stellenweise um die 24 Grad. Der Dienstag hat dann auch Gewitter am Start. Stellenweise kommen auch starke Schauer oder Hagel runter. Werte liegen nochmal über 30 Grad heute.
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5: Hier die aktuelle Verkehrslage. A448 Dortmund-Witten-Bochum-West. Zwischen Bochum-Altenbochum und Bochum-Weidmar Richtungsfahrbahn gesperrt. Weiterhin auf der A4 Köln-Aachen bei Kreuz Köln-Süd Brückenarbeiten. Zusätzlich auf der A2 Hannover-Dortmund zwischen Hamm und Kamener Kreuz Richtungsfahrbahn gesperrt. Darüber hinaus auf der A57 Krefeld-Köln zwischen Dormagen und Köln-Worringen 1 Kilometer Stau. Und auch auf der A40 Essen-Dortmund zwischen Dortmund-Barob und Dortmund-Hombruch 1 Kilometer stockender Verkehr. Wir wünschen allen unterwegs gute Fahrt.
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4: Und das mit Andreas Grunwald. Hallo zusammen.

0: Das hier TLC und No Scrubs. Ab heute sind wir auf dem Zweirad unterwegs. Bei uns dreht sich also eine Woche lang jetzt alles ums Thema Radfahren hier bei uns in NRW. Und Laura Potting, die serviert uns jetzt mal hier den ganz großen Rundumschlag.
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3: Ich bin's, Laura.
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3: Mountainbike, Rennrad, Trekking, City, Gravel, E-Bike, Lastenrad. Das sind immer noch die Dinger mit den zwei Rädern und dem Lenker, oder? Hallo? Fahrradfans, ne, die sind auch immer so ekstatisch, wenn sie von ihrem Fahrrad erzählen, als wäre das ein Familienmitglied. Und dann erzählen sie dir immer stundenlang davon und irgendwann kommt dann die Frage, und was fährst du für ein Bike? Und du so, ein rotes, ich taufte es einst Tomate. Also versteht mich nicht falsch, ich liebe Fahrradfahren, wirklich. Aber man muss das mit der Beziehung zum Rad ja nicht übertreiben, oder? Und kann mir mal einer den Sinn von ungemütlichen Sätteln erklären? Verstehe ich nicht. Weißt du, diese Teile, die vom Gemütlichkeitslevel irgendwo liegen zwischen Stein und Scherben und dann kommt immer von diesen Profi-Radfahrern dieser Satz, ja, beim Sattel, da musst du dich erst eingewöhnen, das braucht ein bisschen. Ja, genau, und dann kann ich jetzt 8 Monate nicht sitzen oder was. Und jetzt müssen wir auch noch kurz über diese seltsame Charakterstruktur mancher Radfahrer sprechen. Ich meine nicht alle, die meisten sind nett. Und dann gibt's aber noch die, die durch die Gegend perzen, als hätten sie irgendwie, weiß ich nicht, die Luft Pumpe erfunden. Erstmal klingeln machen die nicht. Warum? Weil. Und dann ist es bei denen auch immer ganz wichtig, dass man so nah wie möglich an anderen Menschen vorbeifährt, ne? Dass man immer auch mal so ein Stück Haut oder Körperbehaarung mitnehmen kann. Unfassbar, oder? Dann kommen die so von hinten mit 8000 km/h angerast, mähen dir dabei fast das Ohr ab und brüllen dir dann im Vorbeifahren noch sowas zu wie Hey, Platz machen! Am liebsten würde ich die ja beleidigen, aber die sind immer so schnell weg. Naja.
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0: Das Wetter.
1: Jetzt in der Nacht wechselnd bewölkt. Von Südwesten sind weitere Gewitter möglich. Gebietsweise geht es da auch durch eine sehr tropische Nacht. Das mit Tiefstwerten, die liegen so zwischen 22 und 19 Grad. Der Dienstag geht dann wolkig an den Start, schiebt im Tagesverlauf örtlich Gewitter mit Starkregen rein. Hagel und schwere Sturmböen auch nicht so ganz ausgeschlossen. Und das dann heute bei 30 bis 34 Grad.
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2: Hier die aktuelle Verkehrslage. A448 Dortmund-Wittenbochum-West zwischen Bochum-Altenbochum und Bochum-Weidmar Richtungsfahrbahn gesperrt. Weiterhin auf der A4 Köln-Aachen bei Kreuz Köln-Süd Brückenarbeiten. Zusätzlich auf der A2 Hannover-Dortmund zwischen Hamm und Kamener Kreuz Richtungsfahrbahn gesperrt. Darüber hinaus auf der A4 Aachen-Köln zwischen Kreuz Köln-West und Köln-Eiffeltor 1 Kilometer Stau. Und auch auf der A40 Dortmund-Essen zwischen Dortmund-Hombruch und Dortmund-Barob. 1 Kilometer stockender Verkehr. Wir wünschen allen unterwegs gute Fahrt.
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1: Ja, und da schnappen wir uns jetzt mal einen richtig flotten 2010er. Und zwar von Stromae. Hier ist er mit Alorandance. Ich bin Andreas Grunwald. Angenehme Nacht.

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1: Ich bin Tanja Wagner. Der Streit um den gescheiterten Milliardenplan von FIFA-Präsident Infantino geht in die nächste Runde. Die UEFA droht jetzt offenbar mit rechtlichen Schritten. Sie hat Infantino aufgefordert, sämtliches Material im Zusammenhang mit dem Vorhaben nicht zu vernichten.
2: Sehr viel stärker kann man das Misstrauen kaum ausdrücken, als es die UEFA mit diesem Brief getan hat. Der Europäische Verband prüfe jetzt die Einleitung rechtlicher Schritte eines Schiedsverfahrens und/oder Beschwerden bei den zuständigen Aufsichtsbehörden, heißt es da. Auch der US-Technologieinvestor Joshua Kushner soll so einen Brief erhalten haben. Er sollte bei dem Projekt eine Schlüsselrolle einnehmen. Auch Infantinos Wiederwahl als FIFA-Präsident im März nächsten Jahres droht jetzt durch die Affäre zu scheitern. Thomas Thonfeld, Sportredaktion.
1: Angesichts der Migrationskrise in der spanischen Exklave Ceuta mit mindestens 72 Toten beraten die EU-Innenminister am Vormittag über die Konsequenzen. Bei einer Videokonferenz, an der auch Bundesinnenminister Dobrindt teilnimmt, soll es auch darum gehen, wie die EU ihre Außengrenzen besser schützen kann.
3: Wer jahrzehntelang gearbeitet hat, der verdient eine würdige Rente. Respekt, sagt Rehlinger, und will verhandeln. Nicht nur aus dem Osten kommt also nun Gegenwind für die schwarz-rote Bundesregierung. Die will zügig die Rentenreform durchziehen, als Gesamtpaket ohne Rosinen picken. Und genau das sei auch der richtige Weg, meint der Ministerpräsident aus Schleswig-Holstein. Aber die Debatte kocht nun hoch. Jetzt vor einigen wichtigen Landtagswahlen im Herbst. Claudia Wächter, Nachrichtenredaktion.
1: Ein polnischer Freiwasserschwimmer ist durch die Ostsee von Schweden bis nach Polen geschwommen. Für die 160 Kilometer lange Strecke brauchte er 55 Stunden. Mehr als 2 Tage und 2 Nächte kämpfte er gegen Wellen, Wind und Sturm.
4: Das Wetter.
5: Ja, und da müssen wir uns heute auf starke Schauer und Gewitter einstellen. Örtlich hat das Ganze dann auch Unwetterpotenzial, also mit Hagel oder Sturmböen. Das ist aber nicht überall der Fall. Stellenweise ist es auch nur wechselnd bewölkt und leicht regnerisch. Und das dann heute alles bei 30 bis 34 Grad.
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6: Hier die aktuelle Verkehrslage. A448 Dortmund-Witten-Bochum-West. Zwischen Bochum-Altenbochum und Bochum-Weidmar Richtungsfahrbahn gesperrt. Weiterhin auf der A2 Hannover-Dortmund zwischen Hamm und Kamener Kreuz Richtungsfahrbahn gesperrt. Zusätzlich auf der A4 Köln-Aachen bei Kreuz Köln-Süd Brückenarbeiten und darüber hinaus auf der A57 Krefeld-Köln zwischen Dormagen und Köln-Worringen 1 Kilometer Stau. Wir wünschen allen unterwegs gute Fahrt.
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5: So, und ab jetzt wird nicht mehr auf die Schlummertaste gekloppt, weil jetzt spiele ich hier Post Malone und Chemical. Ich bin Andreas Grunwald, euch einen schönen Dienstagmorgen.

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0: Tja, das hier ist neu bei uns, Jack Dean mit Mercy.
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0: Genau das erzählt uns jetzt die Kollegin Natascha Wittmer. Guten Morgen, Natascha.
2: Guten Morgen.
0: Wir sind ja mittendrin, ne, in unserer Fahrradwoche und da radeln wir heute die Römer-Lippe-Route entlang.
2: Ja, wir schauen uns ja die schönsten Fahrradstrecken in NRW diese Woche an und da gehört die Römer-Lippe-Route natürlich dazu. Von Ostwestfalen-Lippe geht die bis an den Niederrhein, schön an der Lippe entlang und nebenher, da könnt ihr auch noch was über die Römer lernen, denn an der Route stehen viele Relikte aus der Zeit.
0: So, pass auf, ich kombiniere. Daher auch der Name Römer-Lippe-Route.
2: Ja, ganz genau.
0: Es wäre schön gewesen, wenn du jetzt was anderes gesagt hättest. So, außerdem hören wir heute Roxette.
2: Ja, die stand ja gestern beim Kunstrasen auf der Bühne, präsentiert von uns. Und da hören wir natürlich mal, wie es so war.
0: Wunderbar. Dankeschön, Natascha Wittmark. Und auch wichtig für die Autofahrer, einfach mal weiter aufs Tacho achten. Diese Woche läuft ja der Blitzer-Marathon.

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0: Das Wetter.
1: Ja, da müssen wir uns heute auf starke Schauer und Gewitter einstellen. Örtlich hat das Ganze dann auch Unwetterpotenzial, also mit Hagel oder Sturmböen. Das ist aber nicht überall der Fall. Stellenweise ist es auch nur wechselnd bewölkt und leicht regnerisch. Und das dann heute alles bei 30 bis 34 Grad.
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2: Hier die aktuelle Verkehrslage. A448 Dortmund-Witten-Bochum West zwischen Bochum-Altenbochum und Bochum-Weidmar Richtungsfahrbahn gesperrt. Weiterhin auf der A4 Köln-Aachen bei Kreuz Köln-Süd Brückenarbeiten. Zusätzlich auf der A2 Hannover-Dortmund zwischen Hamm und Kamener Kreuz Richtungsfahrbahn gesperrt. Und darüber hinaus auf der A57 Krefeld-Köln zwischen Dormagen und Köln-Worringen 1 Kilometer Stau. Wir wünschen allen unterwegs gute Fahrt.
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1: Tja, und die 80er schieben wir jetzt auch mal rein in diesen Dienstagmorgen. Und ich finde, das hier klingt schon so 80er, oder? Rick Astley ist das mit Together Forever. Ich bin Andreas Grunwald. Guten Morgen zusammen.

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0: nochmal einen schönen guten Morgen an diesem Dienstag in Buenos Aires. Da zeigt das Kinder- und Jugendprojekt ASE, ja, wie Musik und Kreativität Selbstvertrauen wachsen lassen können. Also warum Kinder vor allem Menschen brauchen, die an ihre Fähigkeiten glauben. Dazu jetzt mal Katrin Schirmer von der Evangelischen Kirche.
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2: Ich kann das. Manchmal sind es nur drei kleine Worte und sie verändern das Leben. Ich habe das in Buenos Aires in Argentinien erlebt, in dem Kinder- und Jugendprojekt ASE, das von der Evangelischen Kirche am Rio de la Plata unterstützt wird. Kinder und Jugendliche kommen nach der Schule dorthin. Sie bekommen etwas zu essen und sie können ein Instrument lernen. Trompete, Schlagzeug, Geige oder Cello. Die ersten Töne klingen noch schief, aber Woche für Woche verändert sich etwas. Aus den einzelnen Tönen wird wunderbare Musik. Und auch das Selbstvertrauen wächst. Am Ende spielen alle zusammen im Orchester der Tagesstätte. Stolz nehmen die Kinder den Applaus entgegen und der kleine Junge an der Trompete strahlt. Im ASE-Projekt im Armenviertel San Fernando wird aber nicht nur musiziert. In einer Töpferwerkstatt entstehen Schalen, Figuren und kleine Kunstwerke. Auch da machen die Kinder eine tolle Erfahrung. Ich kann das. Ich kann etwas schaffen. Meine Hände können etwas gestalten. Mich hat das sehr bewegt. Denn genau das brauchen Kinder und Jugendliche. Menschen, die an sie glauben. Orte, an denen sie ihre Stärken entdecken können. Die Erfahrung, ich bin wertvoll. Ich habe etwas zu geben. Ich glaube, Gott hat jedem Menschen Gaben geschenkt. Nicht allen dieselben, aber jedem etwas Besonderes. Manchmal braucht es nur jemanden, der daran glaubt und hilft, diese Gaben sichtbar und hörbar zu machen. Welche Gabe steckt in dir? Und wen könntest du heute bestärken, die eigenen Talente zu entdecken? Katrin Schirmer von der Evangelischen Kirche für Augenblick mal.

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1: Mit Marc Weiß. Schönen guten Morgen. Die Bilder von Ceuta haben Spuren hinterlassen und viele in der EU sind in Alarmbereitschaft. Bis zu 60.000 Menschen hat in der vergangenen Woche von Marokko aus die spanische Exklave erreicht. Mindestens 72 Menschen sollen bei dem Versuch gestorben sein. Am Vormittag schalten sich deshalb die EU-Innenminister zur Videokonferenz zusammen und beraten über die Situation. Danny Hoppe aus dem News-Team. Es soll auch besprochen werden, wie die EU die Außengrenzen besser schützen kann.
2: Ja, und dabei geht's wohl auch darum, die Wogen innerhalb der EU zu glätten. Denn Spanien hatte zuletzt einiges zu hören bekommen. Es habe die Lage nicht im Griff, war noch mit das Netteste. Es gab ja sogar erste Rufe, Spanien aus dem Schengen-Raum auszuschließen. Madrid wiederum warf den anderen EU-Staaten vor, die Krise politisch auszuschlachten und forderte mehr Solidarität. Also da ist Druck drin. Für die EU-Kommission ist es deshalb jetzt wichtig zu zeigen, unser EU-Migrationssystem, das ja erst vor 7 Wochen in Kraft getreten ist, funktioniert. Genau das betont auch EU-Migrationskommissar Brunner und sagt, Europa habe diesen ersten Härtetest bestanden, niemand sei in den Schengen-Raum gelangt. Migrationsexperten sehen es anders und sagen, die EU habe sich direkt beim ersten Stresstest sofort spalten lassen.
1: Infos von Danny Hoppe aus dem News-Team. Vielen Dank. Jetzt die weiteren Themen in der Zusammenfassung. Wegen seines Rekordniedrigwassers wird der Rhein neu vermessen. An mehreren Orten fahren deshalb Schiffe des Wasserstraßen- und Schifffahrtsamtes gleichzeitig stromabwärts, um den Wasserspiegel über die gesamte Flussstrecke zu erfassen. Die Daten liefern dann wichtige Infos für die Ermittlung der Fahrrinnentiefe für die Schifffahrt. Der Innenausschuss des Bundestages befasst sich am Mittag mit dem Anschlag am Rande des Christopher Street Days in Berlin. Bei dem islamistischen Anschlag waren eine Frau getötet und 31 weitere Menschen verletzt worden. Der 21-jährige Attentäter war als Gefährder eingestuft, befand sich aber auf freiem Fuß. Die Menschen in Deutschland bekommen so viele Medikamente verschrieben wie noch nie. Das hat die Techniker-Krankenkasse hochgerechnet. Insgesamt lösten die 6,2 Millionen bei der TK versicherten Menschen im vergangenen Jahr Rezepte für mehr als 34 Millionen Präparate ein. Ein Plus von nochmal 2,6%. Am häufigsten wurden demnach Herz-Kreislauf-Medikamente verschrieben, wie zum Beispiel Blutdrucksenker. Es folgen Präparate gegen Magen-Darm-Beschwerden und Mittel für das Nervensystem, wie zum Beispiel Antidepressiva. Laut der Auswertung wurden die mit Abstand meisten Medikamente in Sachsen-Anhalt und dem Saarland verordnet. Die wenigsten Rezepte gab es für die Menschen in Baden-Württemberg. Und das waren die Nachrichten mit Marc Weiß.
3: Der Tag startet schon leicht drückend warm, finde ich irgendwie, ne? An der Radio Essen Wetterbude im Westviertel haben wir aktuell 20 Grad und bis 32 geht's heute auch nochmal hoch. Dazu gleiches Spiel wie gestern. Erstmal ist es trocken, zum späten Nachmittag und Abend sind dann aber Regenschauer und leichte Gewitter möglich. Morgen dann maximal 29 Grad hier in Essen und trocken. Hier ist der Radio Essen Verkehrsservice. 6:02, da sieht's soweit noch recht ruhig aus. Keine riesigen Staus. Ein bisschen stockt es schon im Essener Stadtverkehr. Gladbecker Straße statt auswärts bis zum Ellernplatz braucht ihr ungefähr 10 Minuten länger. Da gibt's einen Wasserrohrbruch. Deswegen werden auch die Linie 196 von den Bussen umgeleitet. Oder auch der Schienenersatzverkehr von der U11 und der U17. Da müsst ihr also ein bisschen Geduld haben oder drumherum fahren. Ansonsten keine frischen Meldungen hier. Ich wünsche euch eine gute Fahrt.
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3: Mit Larissa Schmitz. Schönen guten Morgen. Wie war eure Nacht denn so, ne? Ich sehe heute wirklich den Vorteil an der Frühschicht hier bei Radio Essen, weil schlafen war bei mir heute Nacht wieder eher so ein Wälzen von Seite zu Seite, ne? In der Hoffnung, irgendwann hört mal das Schwitzen auf, aber kein Erfolg. Da fällt mir auch nichts mehr zu ein.
4: Bah, ekelhaft.
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0: nach sechs. Ihr hört die Frühschicht hier bei Radio Essen. Und wenn der Morgen mit so einer Nachricht beginnt, haben auch wir hier kein schönes Gefühl bei Radio Essen. Madeleine Gerig aus der Nachrichtenredaktion, schönen guten Morgen.
1: Guten Morgen.
0: Du hast heute schon wegen eines Rettungseinsatzes an der Ruhr in Steele telefoniert. Der war gestern. Was ist da passiert?
1: Ja, da ist ein Mann in die Ruhr gegangen auf Höhe des Freibads Steele und nicht wieder aufgetaucht. Das haben mehrere Menschen beobachtet und auch die Feuerwehr gerufen. Die hat den Mann gefunden und aus der Ruhr wiedergeholt. Der musste aber wiederbelebt werden und letztendlich ist er dann im Krankenhaus verstorben. Das hat mir die Polizei heute Morgen gesagt.
0: Ja, wie gesagt, wirklich keine schöne Nachricht und das zeigt auch wieder, dass die Ruhr doch immer mit der Strömung gefährlicher sein kann, als man vielleicht von außen denkt. An dieser Stelle unser Beileid an Angehörige und Freunde hier von Radio Essen. Wir wünschen jetzt ganz viel Kraft für diese Zeit.

0: Es hört nicht auf mit den Baustellen in Essen. Ein Wasserrohrbruch sorgt seit gestern Abend für Probleme auf der Gladbecker Straße stadtauswärts. Höhe Ellernplatz ist ein kurzes Stückchen voll gesperrt. Es staut sich deshalb jetzt schon zurück. Ihr müsst eine halbe Stunde mehr einplanen. Auch die Busse können dort die Haltestellen Zangenstraße, Bammlerstraße, Ellernplatz und Stadtwiese nicht anfahren und werden umgeleitet. Bis das repariert ist, kann es wohl bis zu 3 Wochen dauern, haben gerade die Stadtwerke am Telefon gesagt. Wir halten euch da auch jede halbe Stunde im Verkehrsservice bei Radio Essen natürlich auf dem Laufenden.
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Die Quartettstimmen von Blue hier um 6:35 bei Radio Essen bringen uns in den Tag. Und eine Stimme, die in den 80ern heller klang als ein Glockenspiel. Und eine Melodie, bei der auch eure Lunchbox anfängt zu wippen, während ihr die gerade fertig macht. Oder die Zahnbürste vorm Bartspiegel. 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

0: mit dabei von Kygo, Save My Love, hier bei Radio Essen. Wir haben jetzt 6:30 am Morgen und damit sage ich guten Morgen an Madeleine Gehrig.
1: Guten Morgen.
0: Du hast heute schon einiges zu tun gehabt in den Nachrichten, muss man sagen.
1: Ja.
0: Die Infos hören wir jetzt bei dir.
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3: Großeinsatz an der Ruhr in Steele. Die Feuerwehr musste da gestern Abend einen Mann aus dem Wasser ziehen. Mehrere Menschen hatten beobachtet, wie er in der Nähe des Steeler Freibads in die Ruhr gegangen und nicht wieder aufgetaucht ist. Ein Hubschrauber und etliche Einsatzkräfte haben ihn gesucht und gefunden. Der Mann musste wiederbelebt werden und wurde in ein Krankenhaus gebracht. Daher ist er dann aber gestern Abend verstorben, sagt die Polizei heute Morgen auf Radio Essen Nachfrage. Autofahrerinnen und Autofahrer müssen im Stadtverkehr wieder Umleitung nehmen, denn es hat gestern auf der Gladbecker Straße einen Wasserrohrbruch gegeben. Die ist deswegen auf Höhe des Ellernplatzes stadtauswärts komplett gesperrt. Mindestens 3 Wochen soll die Baustelle dauern, weil so viel unterspült wurde, sagen die Stadtwerke. Aktuell staut es sich schon um eine 30 Minuten auf der Gladbecker Straße. Fahrt am besten über den Berthold-Beitz-Boulevard. Und das ist wichtig in der EU-Politik. Da gibt es gerade Streit, es geht wieder um Migration. Hintergrund ist der Vorfall im spanischen Ceuta. Dort hatten zehntausende Menschen am Wochenende versucht, in die EU zu kommen. Über 70 von ihnen sind dabei gestorben. Viele EU-Länder werfen Spanien vor, unter anderem die Lage nicht im Griff gehabt zu haben.
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3: Den Wohnsitz anmelden, den Führerschein beantragen oder Urkunden bestellen. Beim Bürgeramt in Essen geht mittlerweile vieles online. Und ab sofort könnt ihr auch mit dem europäischen System Vero online bezahlen, etwa ein Bußgeld oder den Ferienpass. In einem bundesweiten Digitalranking landet Essen auf Platz 4 zusammen mit Berlin. Nur Düsseldorf, Frankfurt und München sind noch digitaler. Die Digitalisierung hat aber Grenzen. Zum Beispiel, um Fingerabdrücke abzugeben, müsst ihr weiter persönlich zum Bürgeramt. Und das waren die Radio Essen Nachrichten mit Madeleine Gehrig. 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
0: 21 Grad. Ja, für so einen Morgen um 6:30 für mich schon fast zu warm, ne? So sieht's aber aus an der Radio Essen Wetterbude in Frohnhausen. Heißt aber für heute auch, es wird wieder noch wärmer später. Bis 32 Grad heute, später dann auch Regen und Gewitter möglich. Und wie wir merken, auch schon ein paar mehr Wolken von heute Morgen aus. Das sorgt für ein paar Grad weniger dann alles am morgigen Tag, da nur, in Anführungszeichen, nur noch bis 29 Grad morgen. Hier ist der Radio Essen Verkehrsservice um kurz nach 6:30. Keine größeren Staus bisher auf den Autobahnen, aber vielleicht habt ihr es gerade bei der Madeleine in den Nachrichten gehört. Auf der Gladbecker Straße gibt es mal wieder einen Wasserrohrbruch, und zwar Höhe Ellernplatz ist die Gladbecker Straße ein kleines Stückchen gesperrt, statt auswärts. Deshalb Rückstau, 30 Minuten müsst ihr da schon mehr einplanen. Also wenn ihr könnt, fahrt eher die Parallelstraßen wie Alten Essener und Bottropper oder fahrt irgendwie den kleinen Schlenker drumherum. Dann gucken wir auf die Blitzermeldungen. Da sind es weiterhin die Knöllchenkalles, die noch an der Wittenbergstraße Richtung Stadtwaldplatz oder auch an der Schalker Straße Richtung A42 stehen. Wenn ihr seht, dass die umziehen, sagt gerne Bescheid über den Radio Essen Verkehrsmelderclub. Gute Fahrt.
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0: Schönen guten Morgen. Warum sitzen 2 Menschen mit einem Zelt und Schildern auf dem Dach einer öffentlichen Toilette am Kopfstadtplatz in der Innenstadt? Das haben sich vielleicht einige von euch gefragt, die da gestern vorbeigegangen sind. Tja, statt einem Baum soll hier ein Klo gerettet werden. Was hinter dieser doch recht skurrilen Nummer steckt, hört ihr gleich hier bei Radio Essen.
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0: Lanzai, Pedro Capó, Georgie Noriega, REC 808, Shadow Towers, Puerto Rico.
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0: 20 vor 7, hier ist Radio Essen. Und wenn meine 5-jährige Nichte Bobo hört, denkt die eher an Bobo Siebenschläfer. Ich direkt an DJ Bobo. Beide irgendwie Kult. Und bei beiden ist die Welt irgendwie immer noch ein bisschen heile, ne? Bei 35 Grad, mitten in der Sonne, auf einer öffentlichen Toilette schwitzen, na, da ist die Welt nicht mehr so heile. Also nicht auf dem Klo selbst schwitzen, sondern wirklich obendrauf auf dem Dach des Klohäuschens. Das haben zwei Anwohner der nördlichen Innenstadt auf sich genommen, damit die öffentliche Toilette am Kopfstadtplatz nicht abgerissen wird, obwohl die gar nicht mehr richtig in Betrieb ist. Dirk Bussler gehört zu dem Duo und der doch etwas auch skurrilen Idee.
1: Also wir haben da oben schon Zelt stehen und Isomatten. Wir bleiben jetzt hier mal sitzen. Wir wissen nicht genau, wann die Bagger kommen. Aber wir wollen insgesamt auf die Situation aufmerksam machen in der Innenstadt. Das ist die letzte öffentliche Toilette, die überhaupt da ist. Die war die ganze Zeit zu. Hier muss irgendwas passieren. Die Anwohnerinnen fühlen sich mehrheitlich alle alleingelassen von der Stadt.
0: Ja, das ist das Problem, ne? Die Stadt will solche öffentlichen Klohäuschen entfernen, weil sich keiner richtig um sie kümmern kann und sie bloß verdrecken. Außerdem gibt die Stadt 15 öffentliche Klos für die Innenstadt an. Viele davon liegen aber zum Beispiel im Limbecker Platz oder in Restaurants, wo dann eben zum Beispiel wohnungslose Menschen nicht so gut Zugang zu bekommen. Die nutzen dann die Schonung in der nördlichen Innenstadt, was viele Anwohner stört, verständlicherweise, ne? Und so kam diese Aktion am Kopfstadtplatz zustande. Ob das Zelten auf dem Klohaus hilft, das werden wir sehen. Ich denke aber, mit Baggern wird die Stadt da wohl eher nicht anrollen. Wir sind ja nicht im Hambacher Forst, ne?
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0: 10 vor 7 ist es hier bei Radio Essen und einkaufen kann richtig stressig sein, oder? Jetzt vielleicht um diese Uhrzeit noch nicht, aber sonst, ne, die engen Gänge, so viel Auswahl aus dem Lautsprecher, über einem schallt noch Werbung oder Musik, die Leute drängeln einen an der Kasse und überall piept es. Ach, geht das nicht ruhiger? Ja, und zwar bei Rewe in Bredeney und bei Ikea hier in Essen, da gibt es die stillen Stunden zum Einkaufen, wo alle Geräusche weg sind.
1: Wir sind jetzt damit gestartet, sammeln erste Erfahrungen, aber wir finden es toll und unsere Kunden auch.
0: Ja, so das erste Fazit von Managerin Jutta vom Essener Ikea. Da sind die stillen Stunden ohne Geräusche und Musik immer mittwochs von 17 bis 19 Uhr. Und im Rewe in Bredeney geht das zum Beispiel heute von 16 bis 18 Uhr. Mehr zu dem Konzept und einen Testlauf findet ihr auch auf radioessen.de. Jetzt wird's hier ein bisschen verrucht aus den 80ern. Sandra und Maria Magdalena.

0: Warum um 6:55 nicht schon mal ein bisschen vorschwitzen, bevor es so richtig heiß wird wieder, ne? Das geht gleich bei Radio Essen. Mit Nelly, den gibt's noch vor den Nachrichten. Schönen guten Morgen.
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1: Mit Marc Weiß. Schönen guten Morgen. Wie konnte es zum Massenandrang von Migranten in der spanischen Exklave Ceuta kommen und wie kann man so etwas in Zukunft verhindern? Mit diesen Fragen beschäftigen sich ab dem Vormittag die EU-Außenminister in Brüssel. Die irische Ratspräsidentschaft hat die Dringlichkeitssitzung einberufen. Die Vorfälle hatten einen Streit um die Migrationspolitik in der EU ausgelöst. Mehr zum Thema von Christian Böder aus dem News-Team.
2: Der EU-Kommissar für Inneres und Migration Brunner sagte im Vorfeld des Treffens, Ceuta sei der Härtetest für die Sicherheit der europäischen Außengrenzen gewesen. Denn erst vor 7 Wochen ist das neue EU-Migrationssystem in Kraft getreten. Brunner sprach indirekt auch davon, dass hinter dem Andrang auf die spanische Exklave Akteure stecken könnten, die den Zusammenhalt und die Handlungsfähigkeit Europas auf die Probe stellen wollten. Deutlicher wird der CDU-Geheimdienstexperte Henrichmann. Er hält es für möglich, dass der Massenandrang ein Akt hybrider Kriegsführung gegen die EU war. Das sagte er dem Redaktionsnetzwerk Deutschland. Zwischen Spanien und Marokko gibt es seit Jahren Spannungen. Die marokkanische Regierung könnte mit einem gesteuerten Ansturm reagiert haben. Die Regierung in Madrid steht unterdessen weiter unter Druck, auch im eigenen Land. Der spanische Geheimdienst soll angeblich von der Massenankunft gewarnt haben. Oppositionelle und einige Medien werfen der Regierung allerdings vor, das ignoriert zu haben. Die Regierung in Madrid bestreitet das.
1: Infos von Christian Böder aus dem News-Team. Vielen Dank. Und jetzt die weiteren Themen in der Zusammenfassung. In der Union herrscht weiter Uneinigkeit über die Rentenreform. Der Widerstand gegen das geplante Ende der Rente mit 63 wächst. Inzwischen haben sich 7 Ministerpräsidenten dagegen gestellt. Der neue Unionsfraktionschef Frei hat aber noch einmal betont, dass er keinen Spielraum für Nachbesserungen sehe. In den Niederlanden ist nahe der Grenze zu NRW ein Waldbrand ausgebrochen. Das Feuer in einem Naturschutzgebiet in der Nähe von Ostrum zerstörte eine Fläche von bisher 21 Hektar, heißt es von den Behörden. Deutschland hat in den ersten 6 Monaten des Jahres weniger Energie verbraucht als im Jahr davor. Nach Berechnungen der Arbeitsgemeinschaft Energiebilanzen ging der Verbrauch um fast 2% runter. Der Grund ist laut Experten aber nicht unsere überzeugte Bereitschaft, Energie zu sparen, sondern eher die Wirtschaftskrise. Die Industrie hat weniger produziert und die Verbraucher haben vor allem weniger getankt. Der Verbrauch von Mineralöl ging um satte 8% zurück. In der Gesamtenergiebilanz konnten die erneuerbaren Energien weiter zulegen, vor allem die Windkraft. Der Anteil der Erneuerbaren stieg auf 22%. Den Großteil der in Deutschland verbrauchten Energie lieferten mit 76%, aber nach wie vor Öl, Erdgas und die Kohle. Und das waren die Nachrichten mit Marc Weiß.
3: Die Sonne hat schon muss eher noch ihren ersten Kaffee richtig trinken, damit sie sich durchdrücken kann. Die Wolken sind etwas dichter heute Morgen. An der Radio Essen Wetterbude in Huttrop messen wir aktuell 21 Grad und auf die 31 geht es mindestens nachher wieder. Zum Nachmittag bleiben dann auch die Wolken oder kommen immer mal wieder, je nachdem, wie sich das heute über den Tag entwickelt. Regen und später auch Gewitter können dann auch mitmischen. Morgen gehen die Thermometer dann nicht mehr ganz so hoch, aber trotzdem noch hoch, um die 29 Grad, dann wieder mehr Sonne. Hier ist der Radio Essen Verkehrsservice. Um 7:15 keine größeren Staus, außer im Essener Stadtverkehr an der Gladbecker Straße stadtauswärts. Höhe Ellernplatz hat es einen Wasserrohrbruch gegeben, deswegen ist die Straße da ein kleines bisschen gesperrt, ein kleines Stückchen. Ihr müsst drum rumfahren und deshalb gibt es ab dem Ellernplatz Rückstau. Eine Dreiviertelstunde braucht ihr da im Moment länger. Also wenn ihr es früher schafft, fahrt über die Bottropper oder die alten Essener, da seid ihr im Moment sicherer unterwegs. Sonst keine Meldungen hier. Gute Wart.
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3: Mit Larissa Schmitz, schönen guten Morgen.
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0: Am Rad hier bei Radio Essen. 7:10 ist es. Ich wünsche euch einen schönen Dienstagmorgen. Früher war es ja das grummelnde Brummen von Theo, dem grauen Luftschiff über Essen, ne, was die Sommerluft erfüllt hat. Jetzt ist es der blau-weiße Zeppelin. Und wenn ihr den die Tage über Essen seht, dann kann das ein normaler Rundflug sein. Es kann aber auch ein ganz besonderer Forschungsflug sein. Also quasi ein fliegendes Forschungslabor über Essen. Das Forschungszentrum Jülich will damit unter anderem herausfinden, wie sich Luftschadstoffe und Hitze auf unsere Wälder auswirken. Also auch, wie sich blöde Luft eigentlich so verbreitet, um es mal platt zu sagen. Deshalb hat der Zeppelin dann Forscher an Bord und auch viel Equipment. Wissenschaftlerin Eva Pfannenstiel erklärt, warum das nicht nur den Wäldern hilft, sondern auch von jedem von uns.
1: Wir können ja nicht aufhören zu atmen. Das heißt, wenn jetzt zum Beispiel, wie das in Nordrhein-Westfalen ist, die Ozonbelastung jedes Jahr steigt, dann führt das dazu, dass wir mehr Asthmaerkrankungen haben, mehr Tage, an denen unsere Augen jucken im Sommer, weil einfach das Ozon so hoch ist. Und da wollen wir natürlich gegensteuern. Und dazu müssen wir verstehen, welche Emissionen führen eigentlich dazu. Und zu verstehen, wo, wie viel davon emittiert wird, ist damit also sehr wichtig.
0: Ja, also der Zeppelin ist in guter Mission über der Stadt unterwegs, je nach Wetterlage. Ne? 10 solcher Forschungsflüge in der Umgebung soll es diesen Sommer geben. 2 davon eben auch über Essen. Und der Justin Timberlake, der erforscht jetzt unsere Hinterteile hier genauer. Sexy Back bei Radio Essen.

0: Da brauchst du keine Doppelherzvitamine, da brauchst du nur Bibi Rexha, um die Knochen wach zu kriegen hier. 20 nach 7, kurzes Update aus dem Radio Essen Verkehrsservice. Ein Wasserrohrbruch an der Gladbecker Straße Höhe Elternplatz sorgt für eine Sperrung. Bis zur Notstraße ist die Gladbecker Stadt auswärts gesperrt, vermutlich auch erstmal für einige Tage oder Wochen. Da wurde einiges nämlich unterspült. Rückstau aktuell eine Dreiviertelstunde und auch der Schienenersatzverkehr der U11 und U17, die müssen umgeleitet werden. Da achtet bitte auf die Fahrpläne. Dann gab es gestern noch eine Rettungsaktion an der Ruhr bei Steele. Dazu dann gleich mehr um 7:30 in den Nachrichten hier bei Radio Essen.
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1: Wir haben jetzt gleich 7:55, ihr hört Radio Essen und bei diesen heißen Sommertagen spürt der ein oder andere vielleicht von euch auch heiße Rhythmen. Ja, Salsa ist ja heutzutage angesagt, ne? Gibt immer mehr Salsa-Events, wo ihr die Hüften schwingen könnt. Und wenn ihr das erst noch lernen müsst, so wie ich zum Beispiel, dann geht das heute Abend auf dem Willy-Brandt-Platz im Biergarten vom Hofbräuhaus. Da gibt's einen Cuban Salsa Workshop. Von 19 bis 20 Uhr lernt ihr was für Cha-Cha-Cha und eben auch Salsa. Und danach könnt ihr noch ein Stündchen weiter ausprobieren, was ihr da so gelernt habt. Dabei noch ein paar nette Leute kennenlernen. Das ist das Prinzip und ist kostenlos. Ihr könnt einfach hingehen und dann lostanzen.
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0: bei Radio Essen. 7:30 haben wir. Madeleine Gehrig aus den Radio Essen Nachrichten steht wieder bereit. Schönen guten Morgen.
1: Guten Morgen.
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1: Wieder ist ein Mensch in der Ruhr ertrunken. Feuerwehr und DLRG mussten gestern Abend in die Nähe des Scheeler Freibads einen Mann aus dem Wasser ziehen. Mehrere Leute hatten beobachtet, wie er in die Ruhr gegangen und nicht wieder aufgetaucht ist. Der 34 Jahre alte Mann wurde wiederbelebt und in ein Krankenhaus gebracht, ist da aber gestorben. Die Polizei geht von einem Badeunfall aus, vermutlich war der Mann nicht Schwimmer. Erst im Mai ist ein 14-Jähriger in der Ruhr in Steele ertrunken, im Juni dann ein 18-Jähriger im Baldeneysee. Die Gladbecker Straße ist stadtauswärts gesperrt. Es geht um das Stück zwischen Ellernplatz und Notstraße in Altenessen. Da hat es gestern einen Wasserrohrbruch gegeben. Weil so viel unterspült wurde, dauert es mindestens 3 Wochen, bis alles repariert ist, sagen die Stadtwerke. Aktuell staut es sich vor dem Ellernplatz um eine halbe Stunde. Autos und Lkw werden über den Berthold-Beitz-Boulevard, die Bottropper und Altenessener Straße umgeleitet. Und das ist wichtig in der EU-Politik. Zehntausende Migranten versuchen gleichzeitig in die EU zu kommen, über 70 sterben dabei. Solche Szenen wie am Wochenende in Ceuta sollen nicht wieder vorkommen. Wie das verhindert werden kann, darüber sprechen heute die EU-Innenminister. Gleichzeitig geht der Streit über die EU-Migrationspolitik weiter.
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1: Das Bürgeramt in Essen gehört zu den digitalsten in Deutschland. Es landet bei einem bundesweiten Ranking auf Platz 4 zusammen mit Berlin. In Essen könnt ihr zum Beispiel online den Wohnsitz anmelden oder den Führerschein beantragen. Mittlerweile könnt ihr auch über das europäische System Vero digital bezahlen. Einige Dinge gehen aber weiterhin nur vor Ort, zum Beispiel Fingerabdrücke abgeben für den Personalausweis. Und das waren die Radio Essen Nachrichten mit Madeleine Gehrig. 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
3: Im Südostviertel zeigt das Thermometer an der Radio Essen Wetterbude 21 Grad aktuell. Ja, die Sonne muss noch ein bisschen drücken, ne? Die Wolken spielen heute mal mehr mit. Nachher warten uns dann aber trotzdem noch Temperaturen um die 31 Grad. Regenschauer und Gewitter sind Richtung späten Nachmittag und Abend möglich. Morgen dann ein kleines bisschen weniger Hitze, sagen wir es mal so, mit mehr Wind auch dabei, bis 29 Grad. Dann kurz nach 7:30 kommt hier noch der Radio Essen Verkehrsservice. Bisher nur Stau an der Gladbecker Straße im Essener Stadtverkehr, statt auswärts durch den Wasserrohrbruch, wie ihr vielleicht gerade in den Nachrichten gehört habt. Höhe Ellernplatz bis Notstraße ist die Gladbecker Straße, statt auswärts voll gesperrt. Da müsst ihr also drum rumfahren. Aktuell staut es sich zurück eine halbe Stunde. Auch die Busse müssen teilweise umgeleitet werden, die da fahren, wie der 196er oder auch der Schienenersatzverkehr U11 und U17. Dann haben wir noch eine Meldung von der Bahn, von der Deutschen Bahn. Die S6 hat auch wieder Probleme. Da fallen einige Fahrten aus, weil an der Strecke etwas kaputt ist. Könnt ihr euch aber auch schon mal wieder dran gewöhnen, ne? Denn ab Freitag gibt's da wieder regulär keine Fahrten wegen Bauarbeiten ein paar Tage lang.
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3: Mit Larissa Schmitz, schönen guten Morgen. Ja, auch wenn 30 Seconds to Mars ist jetzt hier singen bei Radio Essen. Ich empfehle es in Sachen Niederfeldsee, Ruhr oder Rhein-Herne-Kanal nicht. Ne? Denn sonst seid ihr nur klatschnass, weil ihr seid nicht Jesus. Walk on Water in der Radio Essen Frühschicht.

0: So haben wir alle Schüler unter euch, die so früh wach sind, auch wieder glücklich gemacht, ne? Mit Golden und den Hendrix hier bei Radio Essen um 20 vor 8. Geh mir weg mit Menschen. Oh nee, ist gerade zu viel, ne? Kennt ihr das Gefühl? Das hatte ich am Wochenende wieder beim Einkaufen im Supermarkt, ne? Einfach zu viele Leute um mich rum. Dann noch die Musikbeschallung oder Werbespots, die von der Decke runterschallen. Ah, die engen Gänge. Ich war da so schnell wie möglich wieder weg, ne? Gut, dass das jetzt auch ruhiger geht. Vor allem zum Beispiel für Menschen mit Autismus oder hochsensiblen Empfindungen. Dafür gibt es die stillen Stunden zum Einkaufen. Das geht immer dienstags zum Beispiel im Rewe in Bredeney. Und Marktleiter Ben Chakur, was ist dann so alles still da?
1: Das fängt hier an, dass wir unsere ganzen Displays ausschalten. Die Radiomusik wird ausgeschaltet und dementsprechend werden alle tongleich dunkel sein. Unsere Bildschirme vorne und halt selber den Scan-Ton an unseren Kassen, der wird auch minimiert.
0: Ja, das klingt deutlich ruhiger und angenehmer, ne? Und wie erlebt das Kundin Laura aus Bredeney?
2: Mir ist aufgefallen, dass es deutlich leerer war, deutlich stiller. Ich fand es persönlich entspannter, mit Baby unterwegs zu sein. Und insgesamt fand ich es entspannt.
0: Also, Ziel erreicht, ne? Die stillen Stunden im Rewe-Supermarkt sind in Bredeney heute von 16 bis 18 Uhr. Und auch IKEA hat das seit ein paar Wochen, immer mittwochs. Wie das da so funktioniert und ankommt, das hört ihr hier auch noch in der Frühschicht heute. Radio.

0: Die Holly Humberstone, ganz viel Gefühl hauchend in der Kehle. To Love Somebody hier bei Radio Essen. 7:50 ist es durch und entschuldigen Sie, haben Sie da gerade eine Schlange in den Mülleimer geworfen?
1: Ja, die war mir zu Hause zu langweilig und zu teuer.
0: So muss das Gespräch im RE6 kurz vor Bochum gelaufen sein diese Woche. Da hat eine Frau versucht, ihre Hausschlange loszuwerden. Tja, jetzt hat sie ein Verfahren am Hals und die Schlange lebt im Tierpark Bochum. Oh Mann, was sonst noch so Verrücktes in der Welt los ist, das hört ihr gleich um 8 in den Nachrichten hier bei Radio Essen.

0: Wir trommeln uns rein hier mit Two Colors und Cynical und dem Safri Duo bei Radio Essen. 5:08, schönen guten Morgen.
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1: Mit Marc Weiß. Schönen guten Morgen. Die Rentenreform bleibt ein Dauerthema. Als ein Teil der Reform soll die sogenannte Rente mit 63, also ohne Abschläge nach 45 Jahren, abgeschafft werden. Doch dagegen regt sich immer mehr Widerstand unter den Ministerpräsidenten. Auch wenn der neue Unionsfraktionschef Frei sagte, er sehe keinen Verhandlungsspielraum. Mehr dazu von Christian Böder aus dem News-Team.
2: Frei befürchtet, dass die komplette Rentenreform scheitern wird, wenn eines ihrer Kernelemente geändert wird. Er verwies in dem Zusammenhang auf die Vorarbeit der Rentenkommission, die die Abschaffung der abschlagsfreien Rente für besonders langjährig Versicherte auch vorgeschlagen hatte. Er sehe nicht, dass man klüger sein sollte als die Wissenschaftler und Politiker, die dort mitgearbeitet haben, sagte er. Sachsen-Anhalts Ministerpräsident Schulze hat unterdessen nochmal klargemacht, dass es nicht darum gehe, die Rentenreform insgesamt in Frage zu stellen. Er befürchtet nur, dass viele Menschen in Ostdeutschland im Alter ausschließlich auf die gesetzliche Rente angewiesen sind. Unter den Länderchefs wächst der Widerstand gegen das Aus der Rente ab 63. Unterstützung bekamen die drei CDU-Landeschefs zunächst von ihren SPD-Amtskollegen aus Mecklenburg-Vorpommern und Brandenburg, Schwesig und Woidke. Mittlerweile haben sich auch die Ministerpräsidentin des Saarlandes, Rehlinger, und Bremens Regierungschef Bovenschulter hinter die Forderung gestellt.
1: Christian Böder mit Infos. Vielen Dank und jetzt die weiteren Themen in der Zusammenfassung. Vor der Krisensitzung der EU-Innenminister zum Massenandrang von Migranten in Ceuta hat der zuständige Kommissar Brunner die Mitgliedsländer zur Geschlossenheit aufgerufen. Es komme jetzt darauf an, geeint zu handeln, sagte er der Augsburger Allgemeinen. Mehrere Länder hatten Spanien vorgeworfen, nicht oder zu spät auf den Massenandrang reagiert zu haben. Der Energiegesamtverbrauch in Deutschland ist im ersten Halbjahr um fast 2% gesunken. Das geht aus einer Hochrechnung der Arbeitsgemeinschaft Energiebilanzen hervor. Hauptgründe dafür sind die unverändert schwache Wirtschaft und der Anstieg der Energiepreise. Dadurch haben vor allem Verbraucher weniger getankt, heißt es. Unter der aktuellen Hitze leiden nicht nur Menschen, sondern natürlich auch Tiere. Im Zoo von Tokio gab es dazu jetzt einen traurigen Zwischenfall. Auch in Japan herrschen im Moment 40 Grad. Drei Löwinnen sind laut Tierarzt im Gehege des Zoos an einem Hitzschlag gestorben. Bei den Tieren seien Dehydrierung und mehrfaches Organversagen festgestellt worden, heißt es. Weitere Löwen des Rudels seien mit Symptomen in Behandlung. Nun sollten Löwen hohe Temperaturen aus ihrer natürlichen Umgebung eigentlich gewohnt sein, meint man. Zu der extremen Hitze in Tokio komme aber auch noch eine extrem hohe Luftfeuchtigkeit, sagte eine Zoosprecherin. Die Kombination dieser beiden Wetterextreme war für die Tiere offenbar tödlich. Und das waren die Nachrichten mit Marc Weiß.
3: Der Tag ist auch schon leicht drückend warm gestartet, finde ich. An der Radio Essen Wetterbude in Frintrop haben wir aktuell 22 Grad. Bis 32 geht es heute nochmal hoch. Dazu gleiches Spiel wie gestern. Erstmal trocken, nur mit mehr Wolken. Zum späten Nachmittag und Abend sind dann auch Regenschauer und leichte Gewitter möglich. Morgen dann maximal 29 Grad und trocken. Dann kommen wir zum Radio Essen Verkehrsservice um 7:58. Ein bisschen gibt es stockenden Verkehr auf der 40 Dortmund Richtung Duisburg. Zwischen Bochum, Wattenscheid West und Frillendorf sollte 5 Minütchen länger dauern, mehr nicht. Im Essener Stadtverkehr längster Stau an der Gladbecker Straße stadtauswärts. Die ist zwischen Ellernplatz und Notstraße voll gesperrt. Da hat es einen Wasserrohrbruch gegeben. Da ist vieles unterspült, deswegen dauern die Reparaturarbeiten auch länger. Und ihr müsst im Moment mit einer halben Stunde Rückstau rechnen. Also wenn ihr könnt, umfahrt dieses Stück an der Gladbecker Straße ab Ellernplatz und fahrt über die Bottropper oder auch die alten Essener raus aus der Stadt. Dann gucken wir auf die Blitzermeldungen. Da haben wir einen Knöllchenkalle, der wohl umgezogen ist, nämlich der an der Wittenbergstraße. Das hat Radio Essen Verkehrsmeister Oliver gesehen, dass der abgebaut wurde. Also wer den jetzt sieht, wo er hinkommt, gerne Bescheid geben über den Radio Essen Verkehrsmelderclub. Gute Fahrt.
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3: Schönen guten Morgen. Ein fliegendes Forschungslabor über Essen. Klingt wie in einem Superheldenfilm, ne? Aber können wir jetzt zwischendurch sehen, wenn wir hochgucken? Was da genau über Essen fliegt, das hört ihr nach 2 Songs hier in der Frühschicht.
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0: Wer brummt über Essen? 7:50 Uhr. Hier ist die Radio Essen Frühschicht. Ja, früher war es das grummelnde Brummen von Theo, ne, dem grauen Luftstift über Essen, was so die Sommerluft erfüllt hat. Jetzt ist es der blau-weiße Zeppelin. Und wenn ihr den die Tage über Essen seht, dann kann das so ein normaler Rundflug sein. Es kann aber auch ein Forschungsflug sein. Also dann ist das quasi ein fliegendes Forschungslabor über Essen. Das Forschungszentrum Jülich will damit nämlich herausfinden, wie sich blöde Luft eigentlich so verbreitet. Also Luftschadstoffe und Hitze und wie sich das alles auf unsere Wälder auswirkt vor allen Dingen. Deshalb hat der Zeppelin dann Forscher an Bord und auch viel Messequipment. Wissenschaftlerin Eva Pfannenstiel erklärt, warum das eben nicht nur für die Wälder gut ist, sondern auch für jeden von uns.
1: Wir können ja nicht aufhören zu atmen. Das heißt, wenn jetzt zum Beispiel, wie das in Nordrhein-Westfalen ist, die Ozonbelastung jedes Jahr steigt, dann führt das dazu, dass wir mehr Asthmaerkrankungen haben, mehr Tage, an denen unsere Augen jucken im Sommer, weil einfach das Ozon so hoch ist. Und da wollen wir natürlich gegensteuern. Und dazu müssen wir verstehen, welche Emissionen führen eigentlich dazu. Und zu verstehen, wo, wie viel davon emittiert wird, ist damit also sehr wichtig.
0: Also, der Zeppelin ist in guter Mission über der Stadt unterwegs. 10 solcher Forschungsflüge in der Umgebung soll es diesen Sommer geben. 2 davon eben auch über Essen. Ihr hört Radio Essen, 8:11 Uhr. Schönen guten Morgen. 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

0: Gestern waren sie in Bonn, haben da abgeliefert mit neuer Sängerin Lena Philipsen, Roxette hier bei Radio Essen. Die können die Füße auch einfach nicht stillhalten, ne? Aber mit so tollen Songs muss man auch immer wieder auftreten. Und die Füße nicht stillhalten können auch die Jungs von der Hafenstraße wohl nicht.
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3: Kinder sind toll. Ruinieren halt deinen Körper und deinen Verstand. Aber sonst geht's eigentlich, ne? Und dann gehst du in so Krabbelgruppen. Wart jemand von euch in einer Krabbelgruppe? Was für Frauen trifft man in einer Krabbelgruppe? Übermütter. Diese Mütter, ich nenne die immer Britta, weil ich habe so eine Kack-Britta in der Krabbelgruppe, ja? Das sind so Übermütter. Das sind diese Mütter, wo die Kinder alles können. Die kommen schon mit 32 Zähnen auf die Welt, wo du sagst, ja, viel Spaß beim Stillen. Alles Gute, ne? Diese Mütter, die so, wo alles, die sagen auch gar nicht mehr ich, die sagen wir, ja? Wir drehen uns jetzt. Ja, du bist 36, da würde ich mich auch mal drehen. 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

0: So, reingeschlichen ins Radio Essen Studio hat sich auch Nachrichtenkollegin Madeleine Gehrig. Guten Morgen.
1: Guten Morgen.
0: Ja. Gott sei Dank kein Zombie, sondern hellwach, sodass wir jetzt die Infos des Tages haben. Komm. Achso, ups, falscher Knopf. Ich wollte eigentlich nicht nur Gedudel haben, sondern auch was hören jetzt um 8:30. Das.
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3: In der Ruhr hier bei uns in Essen ist wieder ein Mensch ertrunken. Feuerwehr und DLRG mussten gestern Abend in der Nähe des Stehler Freibads einen Mann aus dem Wasser ziehen. Mehrere Leute hatten beobachtet, wie er in die Ruhr gegangen und nicht wieder aufgetaucht ist. Der 34 Jahre alte Mann wurde wiederbelebt und in ein Krankenhaus gebracht, ist da aber gestorben. Erst im Mai ist ein 14-Jähriger in der Ruhr in Stehle ertrunken, im Juni dann ein 18-Jähriger im Baldeneysee. Autofahrerinnen und Autofahrer brauchen gerade viel Geduld. Die Gladbecker Straße ist stadtauswärts gesperrt. Es geht um das Stück zwischen Ellernplatz und Notstraße in Altenessen. Da hat es gestern einen Wasserrohrbruch gegeben. Weil so viel unterspült wurde, dauert es mindestens 3 Wochen, bis alles repariert ist, sagen die Stadtwerke. Aktuell staut es sich vor allem vor dem Ellernplatz rund 1,5 Stunden. Autos und Lkw werden über den Berthold-Beitz-Boulevard, die Bottropper und die Altenessener Straße umgeleitet. Gestern Abend gab es auf einer anderen Straße Probleme, nämlich auf der A52. Die Ruhrtalbrücke war 1,5 Stunden lang in Richtung Düsseldorf gesperrt. Da haben Büsche gebrannt und die Flammen drohten auch auf ein Haus überzugehen. Die Mülheimer Feuerwehr konnte das Feuer aber von der Mülheimer Seite aus löschen, die Essener Feuerwehr von der A52 aus. Und das ist wichtig in der Bundespolitik. Die geplante Rentenreform sorgt weiter für Diskussionen. Der Knackpunkt, die abschlagsfreie Rente mit 63 Jahren. Die soll mit der Reform abgeschafft werden. Viele Ministerpräsidenten sind aber dagegen, gerade in Ostdeutschland.
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3: Den Wohnsitz anmelden, den Führerschein beantragen oder Urkunden bestellen. Beim Bürgeramt hier bei uns in Essen geht mittlerweile vieles online. Bei einem bundesweiten Ranking zur Digitalisierung landet Essen sogar auf Platz 4 zusammen mit Berlin. Nur Düsseldorf, Frankfurt und München sind noch digitaler. Und das waren die Radio Essen Nachrichten mit Madeleine Gehrig. 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
0: 22 Grad, das so sieht's aus an der Radio Essen Wetterbude in Horst. Heißt aber für heute auch, es wird noch wärmer später. Bis 32 Grad heute, später dann auch Regen und Gewitter möglich. Das sorgt dann für ein paar Grad weniger am morgigen Tag, da nur in Anführungszeichen bis 29 Grad. Hier ist der Radio Essen Verkehrsservice um 8:45. Wir haben ein bisschen stockenden Verkehr auf der 40 Dortmund Richtung Duisburg zwischen Gelsenkirchen Süd und Krai. Sollte euch nur ein paar Minuten aufhalten. Dann habt ihr es vielleicht gerade in den Nachrichten bei der Madeleine gehört. Da gibt es einen Wasserrohrbruch an der Gladbecker Straße. Statt auswärts zwischen Ellernplatz und Notstraße ist die Gladbecker gesperrt. Deshalb müsst ihr drumherum fahren. Und das kann auch noch eine Weile dauern. Im Moment Rückstau von einer Dreiviertelstunde da. Dann gucken wir auf die Blitzermeldungen. An der Schalker Straße steht weiterhin ein Knöllchen, Kalle Richtung A42. Und der an der Wittenbergstraße, der ist vorhin abgebaut worden und zieht anscheinend um. Also wenn den jetzt irgendwo an einer anderen Straße jemand sieht, den Knöllchen Kalle, gerne Bescheid geben. Gute Fahrt!
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0: Ich bin Larissa Schmitz, schönen guten Morgen. Und die Madeleine habe ich noch da behalten, denn ich habe eine Frage an dich, Madeleine. Was ist für dich der wichtigste Knopf am Morgen?
1: Also ich habe, den Wecker muss man natürlich erstmal ausstellen, aber das wische ich eigentlich immer auf dem Handy, da muss man nicht mehr drücken. Die Lampe, die Nachttischlampe.
0: Ah, damit du was siehst.
1: Ja, es muss hell werden, sonst kann ich nicht aufwachen.
0: Ja, zur Frühschicht, das stimmt auf jeden Fall. Ja, ich habe noch den Knopf an der Hose, damit ich nicht mit offener Buchse hier hinkomme.
1: Ja, das war gut.
0: Und wichtigster Knopf hier am Morgen in der Frühschicht ist dieser hier. Dieser On-Button. Richtig, push the button, ne, damit ihr Musik hört. Die Sugar Babes jetzt für euch bei Radio Essen.

0: Love is all around, das müssen wir uns immer nur wieder sagen, ne? Denn Liebe ist auch überall zu finden. So, das als Botschaft jetzt zum Dienstag. 20 vor 9 ist es, Radio Essen hört ihr hier. Und was macht ihr so bei 34 Grad in der Mittagshitze? Vielleicht, wenn ihr aktuell frei habt, den Ruhrtalradweg abradeln. Nee? Also wir schon. Also zumindest Radio Essen Sommerradioreporterin Lena Berg, die macht das immer montags, jetzt in den Ferien, jede Woche ein Stück mehr. Gestern waren fast 50 Kilometer von Ense, nähe Sauerland, bis nach Herdecke dran. Soweit erstmal so gut. Es gibt aber immer noch eine Zusatzaufgabe hier aus dem Studio, außer gemütlich Radfahren, ne? Weil das kann ja jeder. Lena musste ohne Navi und Google einen guten Biergarten für ihre Pause finden. Auf der Strecke oder an der Strecke, ne? Kurz vor Schluss bei Herdecke kam dann der entscheidende Tipp von Hörerinnen.
1: Er ist direkt, wenn Sie dieses Hotel durchgehen, im Zweibrücker Hotel, da ist ein wunderschöner, gelegener Biergarten direkt an der Ruhr. Mhm.
2: Ja. Was ist daran so toll?
3: Er ist sehr schattig, also Naturschatten mit Bäumen drüber, wie so eine kleine Allee gebaut und total angenehm. Und hier rechts an der Seite geht der Schleichweg runter, dann kommen Sie direkt hin.
2: Mega, und das ist direkt am Wasser, oder was?
4: Ja, am Wasser, ganz schnuckelig.
0: Ja, perfekter Pausenplatz für unsere Reporterin vom Sommerradio bei Radio Essen. Aufgabe also bestanden und auch die dritte Etappe vom Ruhrtalradweg geschafft. Heute ab 10 Uhr geht's weiter im Radio Essen Sommerradio. Da sind wir wieder in der Region unterwegs, auf der Suche nach guter Abkühlung.

0: Das Klo muss bleiben. Ja, gleich 9:10 hier bei Radio Essen. Und so sehen das zwei Anwohner der nördlichen Innenstadt, die die öffentliche Toilette am Kopfstadtplatz besetzen, damit die nicht abgerissen wird. Dirk Bussler gehört zu dem Duo und dieser doch sehr skurrilen Idee. Und ja, der hat da so einige Gedanken, die er uns mitgeteilt hat. Jetzt habe ich den Ton hier natürlich nicht drin. Momentchen kurz. So, jetzt kann er uns das erzählen.
1: Also wir haben da oben schon Zelt stehen und Isomatten. Wir bleiben jetzt hier mal sitzen. Wir wissen nicht genau, wann die Bagger kommen. Aber wir wollen insgesamt auf die Situation aufmerksam machen in der Innenstadt. Das ist die letzte öffentliche Toilette, die überhaupt da ist. Die war die ganze Zeit zu. Hier muss irgendwas passieren. Die Anwohnerinnen fühlen sich mehrheitlich alle alleingelassen von der Stadt.
0: Ja, das Problem ist, die Stadt will solche öffentlichen Klohäuschen entfernen, weil sich keiner richtig um sie kümmern kann. Außerdem gibt die Stadt 15 öffentliche Klos für die Innenstadt an. Viele davon liegen aber zum Beispiel im Limbecker Platz oder in Restaurants, wo dann eben gerade wohnungslose Menschen nicht so gut Zugang zu bekommen. Die nutzen dann die Schonung in der nördlichen Innenstadt, was viele Anwohner dann wieder stört. Und so kam diese Aktion am Kopfstadtplatz dann zustande. Ob das Zelten auf dem Klohaus hilft, wir werden es sehen. Ich denke aber, mit Baggern wird die Stadt da wohl eher nicht anrollen. Wir sind ja nicht im Hambacher Forst, ne?
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0: Radio Essen ist hier für euch. Das war Culture Club 5:09. Schönen guten Morgen.
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1: Mit Marc Weiß. Schönen guten Morgen. Die aktuelle Hitzewelle hat Nordrhein-Westfalen noch heute im Griff. Der Deutsche Wetterdienst erwartet Temperaturen von bis zu 34 Grad und es gilt die zweithöchste Hitzewarnstufe. Gegen Abend erwarten die Wetterexperten dann Gewitter mit Starkregen. Das wird aber vermutlich nur kurzfristig etwas gegen die anhaltende Trockenheit tun. Länger anhaltender Regen ist auch weiter nicht in Sicht. Christian Böde aus dem News-Team. Wegen dieser andauernden Hitze- und Trockenperiode droht uns hier ein Problem, das wir in den vergangenen Tagen in Südeuropa schon gesehen haben, nämlich Vegetationsbrände.
2: Das stimmt. Aktuell gibt es einen Waldbrand praktisch vor unserer Haustür, genauer in den Niederlanden nahe der NRW-Grenze. Und der Brand ist weiter nicht unter Kontrolle. Das Feuer ist in einem Naturschutzgebiet in der Nähe von Ostrum in der Provinz Limburg ausgebrochen und breitet sich seitdem aus. Der Brand hat zwar bei weitem nicht die Dimensionen wie das, was in Frankreich, Spanien und Griechenland passiert, aber rund 100 Hektar Fläche sind schon betroffen, sagen die örtlichen Behörden. Nach letztem Stand der Dinge sind rund 300 Feuerwehrleute und auch Löschhubschrauber im Einsatz, um die Flammen zu löschen. Wind und Trockenheit lassen den Brand aber sich weiter schnell ausbreiten. Ein nahegelegener Campingplatz wurde bereits geräumt, der Zugverkehr in der Region eingestellt.
1: Infos von Christian Böder aus dem News-Team. Vielen Dank. Jetzt die weiteren Themen in der Zusammenfassung. Die Rentenreform bleibt ein Dauerthema. Als ein Teil der Reform soll die sogenannte Rente mit 63, also ohne Abschläge nach 45 Jahren Beitragszahlung, abgeschafft werden. Dagegen regt sich immer mehr Widerstand unter den Ministerpräsidenten. Inzwischen sind 7 gegen die geplante Abschaffung. Die Zahl der Brauereien in Deutschland sinkt weiter. Im vergangenen Jahr gab es bundesweit noch 1415 Brauereien. Laut Statistischem Bundesamt hatten 53 geschlossen. Das Brauereisterben gibt es seit 2019. In diesem Jahr gab es so viele Brauereien wie seit Jahrzehnten nicht. Seitdem geht die Zahl aber in jedem Jahr weiter zurück. Die Menschen in Deutschland bekommen so viele Medikamente verschrieben wie noch nie. Das hat die Techniker-Krankenkasse hochgerechnet. Insgesamt lösten die rund 6,2 bei der TK-Versicherten im vergangenen Jahr Rezepte für über 34 Millionen Präparate ein. Ein Plus von nochmal 2,6%. Am häufigsten wurden demnach Herz-Kreislauf-Medikamente verordnet, wie zum Beispiel Blutdrucksenker. Das folgen Präparate gegen Magen-Darm-Beschwerden und Mittel für das Nervensystem, wie zum Beispiel Antidepressiva. Laut der Auswertung wurden die mit Abstand meisten Medikamente in Sachsen-Anhalt und dem Saarland verschrieben. Die wenigsten gab es in Baden-Württemberg. Und das waren die Nachrichten mit Marc Weiß.
3: Die Sonne hat endlich ihre erste Tasse Kaffee getankt, ne? Naja, wobei manche möchten wahrscheinlich, dass sie noch ein bisschen weiter schlummert. An der Radio Essen Wetterbude in Harzopf messen wir aktuell 23 Grad und auf die 31 geht es mindestens nachher wieder. Dann muss ich auch sagen, könnte so ruhig einen Mittagsschlaf machen. Zum Nachmittag kommen dann mehr Wolken, Regen und später auch Gewitter. Die können dann auch mitmischen. Morgen gehen die Thermometer dann nicht mehr ganz so hoch, nicht ganz so hoch. Aber auf die 29 kommen wir noch. Dann auch wieder mit mehr Sonne über den Tag. Der Radio Essen Verkehrsservice, 3 nach 9. Da haben wir keine größeren Staus auf den Autobahnen im Essener Stadtverkehr. Längster Stau an der Gladbecker Straße stadtauswärts, denn die ist Höhe Ellernplatz bis Notstraße voll gesperrt. Das ist zwar nur ein kleines Stück wegen eines Wasserrohrbruchs, aber das sorgt den ganzen Morgen schon für ordentlich Stau. Aktuell 20 Minuten, die ihr länger braucht. Im Essener Stadtverkehr, da ist der Knöllchenkalle von der Wittenbergstraße umgezogen und wurde auch schon wieder entdeckt. Hallo!
4: Mein Name ist Nicole und der Knöllchenkalle, der ist umgezogen auf die Hausackerstraße hinter der Shell-Tankstelle in Richtung Frohnhausen.
3: Dankeschön, Nicole. Und auch an der Marie-Juchert-Straße in Richtung Überruhr oder an der Schalker Straße Richtung A42, da stehen auch noch Knöllchenkalles. Gute Fahrt.
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3: Mit Larissa Schmitz, schönen guten Morgen. 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Und falls das nichts für euch ist, Urlaub geht auch hier in Essen, ne? Unseren Strand gucken wir uns gleich nochmal genauer an.
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0: Da kommen wir doch schon wieder in Sommerlaune hier mit Calvin Harris und Rihanna. This is what you came for, 10 nach 9 bei Radio Essen. Weicher Sand dazu um die Zehen, ne? Kühle Getränke, Spielchen, damit einem nicht langweilig wird. Warum Nordsee oder Mittelmeer, wenn es das Urlaubsfeeling auch direkt am Seaside Beach gibt? Wir haben mal geschaut, ob das für euch auch so ein Match ist beim Badesee-Tindern.
1: Das große Badesee-Tindern. Wo treffen wir uns?
2: Beim Seaside Beach am Baldeneysee in Essen.
1: Was können wir da machen?
3: Boah, hier kannst du alles machen. Das ist ein super Urlaubsparadies.
4: Kann da hinten Minigolf. Man kann sich auch einfach nur hier hinlegen und sich unterhalten.
1: Stand-up-Paddling und so.
5: Beachvolleyballfeldern, Fußballplatz.
6: Treffen wir uns zum Essen oder nur für Drinks?
7: Wir haben Pommes, Chicken Nuggets, Currywurst.
8: Ja, so typisch Ruhrpott-Essen, sag ich jetzt mal.
9: Fast Food par excellence.
6: Können wir da chillen?
10: Ja. Hier kann man auch spontan einfach hinkommen, wenn man Langeweile hat. Und hier ist alles, was man so braucht.
8: Ist ein cooler Treffpunkt.
11: Bitte kommt alle zum Chillen hierher. Ihr seid nachher so gechillt, ihr könnt euch das gar nicht vorstellen.
1: Ist es ein Match?
11: Definitiv Match, kommt her, Leute.
8: Ja, doch schon, auf jeden Fall, finde ich schon. Ich find's cool hier.
12: Also als eher Freizeitoption sehen und nicht wirklich immer als Badesee.
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0: Mit seiner Blaskapelle startet Alex Warren in den Dienstag hier. Fever Dream bei Radio Essen, gleich 20 nach 9. Kurzes Update, Kurzes Update aus dem Radio Essen Verkehrsservice. Der Wasserrohrbruch an der Gladbecker Straße Höhe Ellernplatz sorgt für eine Sperrung. Bis zur Notstraße ist die Gladbecker Stadt auswärts gesperrt. Vermutlich auch erstmal für einige Tage oder Wochen. Da wurde nämlich einiges unterspült. Rückstau aktuell 20 Minuten und auch der Schienenersatzverkehr der U11 und U17 und auch die Busse der Linie 196 müssen umgeleitet werden. Da achtet auf die Fahrpläne bei der Ruhrbahn. Dann gab es gestern noch eine Rettungsaktion an der Ruhr bei Steele. Dazu dann gleich mehr um 9:30 im Nachrichtenupdate hier bei Radio Essen.
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0: Frühschicht und Madeleine Gehrig und ich können sagen, es ist schon einiges heute Morgen passiert. Ne? Mhm. Guten Morgen erstmal an dich. Morgen. Wir sammeln das jetzt für euch zusammen hier.
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0: Und wir starten direkt mit aktuellen Meldungen aus dem Essener Straßenverkehr. Es sind zwar Ferien, aber auf der Gladbecker Straße stautet sich den ganzen Morgen immer wieder länger zurück. Aktuell eine halbe Stunde stadtauswärts in Höhe Ellernplatz. Madeleine, erklär noch mal kurz für alle, die es noch nicht mitbekommen haben, was ist da los?
2: Da hat es einen Wasserrohrbruch gegeben gestern und es ist doch mehr unterspült als gedacht. Deswegen ist die Gladbecker Straße seit gestern Abend gesperrt, stadtauswärts zwischen Ellernplatz und Notstraße. Und es dauert mindestens 3 Wochen so lange. Lange ist die da gesperrt.
0: Ja, fahrt also am besten über die Bottropper oder Altenessener Straße. Nicht nur auf der Gladbecker Straße geht es aber auch nicht weiter, sondern auch auf der A52 war das gestern Abend so. Was war da los?
2: Da haben Bäume und Büsche gebrannt in Höhe der Ruhrtalbrücke, direkt neben der Autobahn. Und deswegen war die A52 in Richtung Düsseldorf für 1,5 Stunden voll gesperrt. Die Feuerwehren Mülheim und Essen haben das Ganze aber gelöscht.
0: Okay. Die Feuerwehr war gestern Abend auch noch bei einem anderen Einsatz in Essen unterwegs, an der Ruhr in Steele. Und da ist dann leider ein Mann ertrunken.
2: Genau, mehrere Menschen haben gesehen, wie der in Höhe des Freibads in Steele in die Ruhr gegangen ist und nicht wieder aufgetaucht ist. Deswegen sind dann Rettungsboote, ein Hubschrauber und Taucher gekommen und haben nach ihm gesucht. Haben ihn auch gefunden. Der Mann musste aber wiederbelebt werden und ist dann letztendlich im Krankenhaus gestorben. Er war 34 Jahre alt und vermutlich sogar nicht Schwimmer. Also die Polizei geht von einem Badeunfall aus.
0: Ja, an dieser Stelle nochmal unser Beileid hier von Radio Essen an die Angehörigen und Freunde. Madeleine, jetzt wollen wir aber trotzdem zum Schluss noch eine gute Nachricht hören.
2: Ja, da kann ich zumindest sagen, das Bürgeramt in Essen gehört zu den digitalsten in Deutschland. Also wir sind auf Platz 4 bei einem bundesweiten Ranking mit Berlin zusammen. Sowas wie Wohnsitz anmelden oder den Führerschein beantragen, das kann man bei uns online machen. Und es soll auch immer mehr Services bald online geben.
0: Ja, da kann man doch auch mal stolz drauf sein, ne, dass wir da in Essen so fortschrittlich sind. Noch mehr Nachrichten, das lest ihr online bei uns auch auf radioessen.de. Und das Wetter, ja, das ist auch, hat ein bisschen Fahrt aufgenommen heute. Ne? In Bergerhausen zeigt das Thermometer an der Radio Essen Wetterbude jetzt 24 Grad. Die Sonne drückt sich immer mehr durch. Die Wolken sind so langsam vertrieben worden, aber die kommen wieder. Nachher erwarten uns noch Temperaturen um die 31 Grad und Regenschauer und Gewitter sind Richtung späten Nachmittag und Abend dann möglich. Morgen haben wir dann, sagen wir mal, ein kleines bisschen weniger Hitze, je nachdem, wie man es nimmt und so spürt. Mit mehr Wind zumindest dabei bei 29 Grad in der Spitze. Hier ist der Radio Essen Verkehrsservice noch um kurz nach 9:30. Da gibt es aktuell keine riesigen Staus, allerdings den auf der Gladbecker Straße schon stadtauswärts, wie gesagt, gerade im Nachrichtenupdate erklärt. Da gibt es einen Wasserrohrbruch zwischen Ellernplatz und Notstraße ist die Gladbecker gesperrt. Deswegen müsst ihr da immer drum herum fahren. Aber es staut sich auch zurück, gerade eine Dreiviertelstunde schon wieder, die ihr mehr einplanen müsst. Dann gucken wir auf die Blitzer. Gemeldet ist ein Knöllchenkalle, der heute umgezogen ist an die Haussacker Straße Richtung Frohnhausen. Den hat die Nicole durchgegeben aus dem Radio Essen Verkehrsmelderclub. Vielen lieben Dank und kommt alle gut und sicher an.
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0: Schönen guten Morgen.
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0: Wo haben viele Girls ganz viel Fun und Spaß, so wie Cyndi Lauper singt? Beim Shoppen. 21:45 ist es jetzt hier bei Radio Essen. Einkaufen kann Spaß machen, kann aber auch richtig stressig sein, ne? Die engen Gänge, so viel Auswahl um einen rum, aus dem Lautsprecher über einem schallt noch Werbung oder Musik, die Leute drängeln einen an der Kasse, überall piept es. Geht das nicht auch viel ruhiger? Ja, und zwar bei Rewe in Bredeney und bei IKEA hier in Essen. Da gibt es die stillen Stunden zum Einkaufen, wo alle Geräusche dann auch wirklich weg sind, teilweise auch das Licht gedimmt ist. Das hat IKEA jetzt seit ein paar Wochen eingeführt und so kommt es da an.
1: Ganz ehrlich, in der heutigen Zeit, wo überall das Handy benutzt wird, man in keiner Bahn mehr unterwegs sein kann, ohne dass irgendetwas an Geräuschen um einen drumherum ist, finde ich das großartig.
2: Ist eine gute Idee, weil Reizüberflutung ist überall und deswegen wäre das sehr von Vorteil, wenn man mal ein bisschen runterkommen würde.
3: Ich finde gerade Geräuschkulisse und viel Licht immer sehr erschlagend. Also vielleicht würde ich nicht speziell dafür planen, aber wenn ich weiß, es gibt die, dann würde ich vielleicht versuchen, da irgendwie in dem Zeitraum eher einkaufen zu gehen.
0: Ja, gerade für Menschen mit Autismus oder die hochsensibel sind, ist das eine sehr gute Möglichkeit fürs Einkaufen. Bei IKEA sind die stillen Stunden ohne Geräusche und Musik und auch ohne Werbebeschallung immer mittwochs von 17 bis 19 Uhr. Und im Rewe in Bredeney geht das zum Beispiel heute von 16 bis 18 Uhr. Mehr zu dem Konzept und einen Testlauf findet ihr auf radioessen.de.

Just the way you are hier bei Radio Essen. Eine halbe Stunde dauert es länger an der Gladbecker Straße, um am Ellernplatz vorbeizukommen, und zwar stadtauswärts. Da gibt's einen Wasserrohrbruch und die Straße ist da länger gesperrt. Das wird also leider wieder sehr unspaßig, wenn das eure tägliche Route ist, ne? Am besten die Bottropper oder Altenessener jetzt in den Ferien nehmen. Hier geht's um 10 Uhr hoffentlich spaßiger weiter mit dem Sommerradio von Radio Essen. Die Kollegen Sophie Gebauer und Kevin Mostarts, die übernehmen und suchen mit euch schöne Sommerorte in der Region. Und auch ein bisschen Abkühlung heute wieder, ne? Bisschen Urlaubsfeeling, das hier aus dem Radio strahlt für alle, die keinen Urlaub haben. Oder ihre Ferien noch einfach so ein bisschen Unterhaltung brauchen, ne? Kann ja auch nicht schaden. Ich bin Larissa Schmitz, wünsche euch viel Spaß und tschüssi!

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1: Mit Marc Weiß. Schönen guten Tag. In diesen Minuten startet die Dringlichkeitssitzung der EU-Innenminister zum Migrantenandrang auf die spanische Exklave Ceuta. Außenminister Dobrindt ist wie viele seiner Kollegen per Video zugeschaltet. Es geht um die Frage, wie die EU ihre Außengrenzen besser schützen kann. Ende vergangener Woche waren in nur wenigen Tagen bis zu 60.000 Migranten von Marokko aus nach Ceuta gekommen, die meisten von ihnen über die Seegrenze. Weitere Infos dazu von Christian Böder.
2: Vor den Gesprächen zum EU-Grenzschutz hat der CSU-Europapolitiker und Chef der konservativen Europäischen Volkspartei Weber deutlich mehr Befugnisse für die europäische Grenzschutzagentur Frontex gefordert. Im Zweifel müsse Frontex auch das Kommando übernehmen, wenn Mitgliedstaaten nicht in der Lage seien, ihre Außengrenzen eigenständig zu sichern. Das sagte er im ZDF-Morgenmagazin. Von Spanien forderte er einen Kurswechsel in der Migrationspolitik. Die Regierung in Madrid hatte beim Andrang auf Ceuta die Hilfe von Frontex nicht angenommen. Österreichs Innenminister Karner macht vor dem Treffen Druck, dass Asylverfahren künftig in Staaten außerhalb der EU bearbeitet werden sollen. Der EU-Asylpakt mache das rechtlich möglich, jetzt müsse das auch umgesetzt werden, sagte er der Welt. Der CDU-Geheimdienstexperte Henrichmann hält es für möglich, dass der Massenandrang ein Akt hybrider Kriegsführung gegen die EU war. Marokko könnte mit einem gesteuerten Ansturm auf die anhaltenden Spannungen mit Spanien reagiert haben, sagte er dem Redaktionsnetzwerk Deutschland.
1: Christian Böder mit Infos, vielen Dank und jetzt die weiteren Themen in der Zusammenfassung. Die Börse bleibt im Höhenflug. Nach dem Rekord gestern hat der DAX vorhin den eigenen Bestwert von gestern schon wieder übertroffen. Kurz nach Handelsstart notierte der deutsche Leitindex bei 26.218 Punkten, ein Plus von nochmal 0,8%. Bei den Waldbränden rund um Athen hat sich die Lage leicht entspannt. Die Brandherde westlich der Stadt seien weitgehend unter Kontrolle, heißt es von der Feuerwehr. Entwarnung gibt es aber noch nicht, denn besonders kritisch seien die heißen Mittagsstunden, heißt es. In der Union herrscht weiter Uneinigkeit über die Rentenreform. Der Widerstand gegen das geplante Ende der Rente mit 63 wächst. Inzwischen haben sich 7 Ministerpräsidenten dagegen gestellt. Der neue Unionsfraktionschef Frei hat aber noch einmal betont, dass er keinen Spielraum für Nachbesserungen sehe. Die Bahn hat vorhin aktuelle Zahlen zur Pünktlichkeit vorgestellt und man hätte aus Versehen auch die Präsentation vom letzten Mal wiederholen können. Es wäre niemandem aufgefallen, denn die Quote ist unverändert. Mit 52,6% war etwas mehr als die Hälfte der Fernzüge pünktlich. Das ist exakt dieselbe Zahl wie vor einem Monat. Es gibt also weiter keine Verbesserung. Als Grund dafür nennt die Bahn diesmal vor allem die Hitze. Viele Bau- und Reparaturarbeiten könnten bei extremer Hitze nicht wie geplant durchgeführt werden, sagte ein Sprecher. Außerdem habe es im vergangenen Monat sehr viele Störungen an den Bahnanlagen gegeben. Was nun genau dahinter steckt, ist offenbar noch nicht klar. Und das waren die Nachrichten mit Marc Weiß.
3: Danke, Marc. Kurz nach 10, hier ist euer Sommerradio mit Kevin Mostert, Sophie Gebauer und dem Wetter.
4: Und es wird auch heute wieder heiß bei uns, bis 34 Grad bekommen wir. 24 Grad sind es im Moment, dazu aktuell ja so ein paar kleine Wolken, die lösen sich aber auf den ganzen Nachmittag über. Viel Sonne, erst Richtung Abend sind dann hier und da Gewitter möglich. Morgen bei 28 Grad ein bisschen kühler, morgen dann ja den ganzen Tag auch so ein Mix aus Sonne.

0: und Wolken.
1: Und die Staus für euch ab 10 Minuten. Erstmal Achtung auf der A3 Oberhausen Richtung Arnheim. Zwischen Hünxe und Wesel gab es einen Unfall. Da ist Öl auf der Fahrbahn. A3 Oberhausen Richtung Arnheim. Zwischen Dienstlaken Nord und Wesel ist 2 Kilometer Stau. Eine Dreiviertelstunde braucht ihr länger. A52 Düsseldorf Richtung Essen. Zwischen Breitscheid und Essen-Kettwig 2 Kilometer Stau. 10 Minuten obendrauf. Und dann haben wir zweimal die A44 Kassel Richtung Dortmund. Zwischen Marsberg und Lichtenau 3 Kilometer Stau. 20 Minuten braucht ihr länger und weiter auf der A44 zwischen dem Kreuz Werl und Kreuz Dortmund 5 Kilometer Stau. In 10 Minuten seid ihr hier durch. Wenn ihr auch was seht, ruft an oder schickt eine WhatsApp.
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1: Gute Fahrt euch.
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3: Mit Sophie Gebauer und Kevin Mossert. Schönen Dienstag.
1: Hallo.

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0: Ich bin neidisch. Und ich glaube, wir alle sind ein bisschen neidisch auf Sommerradio-Hörerin Sabine. Erstmal herzlichen Glückwunsch nochmal, denn Sabine hat unsere Suche nach der Sommerfrische im Schmallenberger Sauerland gewonnen.
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2: Für Sabine und ihre Freundin Miriam geht es gleich ins wunderschöne Schmallenberger Sauerland für eine Radtour. Aber keine normale, ne? Die beiden kriegen von uns gleich E-Bikes, Helme und eine Schatzkarte.
0: Mit der geht es dann auf der sogenannten Golddorf-Route unterwegs. Warten dann verschiedene Erlebnisstationen. Es gibt kleine Rätsel, natürlich jede Menge Natur. Es ist jetzt nicht einfach nur eine Fahrradtour. Es ist immer was, wo man ein bisschen anhalten kann, ein bisschen entdecken kann, ein bisschen was machen muss und so.
2: Also eine Fahrradtour mit dem gewissen Pep, sag ich einfach mal dazu, ne? Und das wirklich alles mit wunderschönen Ausblicken, einem Proviantpaket mit Snacks, gekühlten Getränken und schönes Wetter ist ja auch am Start, ne?
0: Und das Beste, am Ende der Tour wartet ja dann auch noch der Schatz der Sommerfrische. Was sich genau dahinter verbirgt, bleibt eine Überraschung.
2: Also die Tour dauert auch den ganzen Tag, also die werden auf jeden Fall den Proviant brauchen. Bis 17, 18 Uhr sind wir auf jeden Fall am Start und wir werden sie natürlich begleiten hier im Sommerradio, ist ja klar. Ne? Gleich gegen 20 vor 11 schauen wir auch mal, ob die beiden ganz gut im Grün angekommen
1: auf
2: sind.
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0: Rita Ora und DM Pay mit vor über eurem Sommerradio um 21:45. Und ich sag dir ganz ehrlich, der Peter Fox, der hat alles in seinem Leben einfach richtig gemacht.
1: Also wenn er das so wirklich ist, wie er singt, dann hat er 20 Kinder, wunderschöne Frau, Haus am See, wahrscheinlich Frührentner, weil die Kinder genug Geld verdienen, um ihn durchzubringen. Ja,
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1: Liegen auf dem Weg, muss er auch nicht wegkehren, hat er ja auch die ganzen Enkelkinder zu.
0: Wenn sich die Nachbarn nicht beschweren, ne?
1: Es ist der paradiesische Lebenstraum, den er da mit Chor, Orchester und Co. singt.
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0: 20 nach 10 ist durch. Sophie Gebauer und Kevin Mostert hier in eurem Sommerradio. Und wir schauen schon mal auf Ende des Monats. Wir sind ja im August und am 28. bis 30. August gibt es ein Pottfest kostenlos an der Zeche Karl in Essen.
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2: Ja, hast du eigentlich schon alles gesagt, was dazu zu sagen gibt? Ne, so ein bisschen mehr gibt es noch zu sagen. Ne? Also das Ganze ist ja organisiert von Essen Diese. Essen Diese ist ja diese riesengroße Meme-Seite im Internet. Die machen Memes über die Stadt Essen, sind aber auch über die Grenzen schon richtig bekannt geworden. Ne?
0: Ja, wirklich. Und deshalb haben sie gesagt, komm, wir machen ein riesiges Podfest. 20 DJs aus der Region sind am Start. Es gibt 3 Bühnen, verschiedenste Aktionen zum Mitmachen. Techno, Haus, Sonntag, Familientag, Kunstausstellungen, Workshops, ganz viel zum Futtern. Ist wirklich fett und das Ganze eben Ende des Monats, ab dem 28. August.
2: Sonst und draußen ist schon geil, ne? Dann noch ein bisschen sprühen, bisschen was essen.
0: Sprühen?
2: Kunstausstellung haben die doch gesagt. Sprayen.
0: Ich dachte,
2: gibt's
0: wegen
2: ein cooles
0: Wetter
2: Wort für?
0: Sprühen, Sonnencreme sprühen oder sowas.
2: Ja, auch. Viel Spaß!
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Jede halbe Stunde ein schneller Wettercheck, ne? Sonst vergessen wir nachher noch, was da draußen los ist. Ihr hört Radio Essen um 10:30. Ich bin Larissa Schmitz. Hallo. 25,5 Grad an der Radio Essen Wetterbude in Freisenbruch steht das am Thermometer. Es wird also langsam wieder richtig wärmer. Bis 32 Grad heute soll sich das noch raufdrücken. Später dann auch Regen und Gewitter möglich. Das sorgt für ein paar Grad weniger am morgigen Tag. Da sagen wir mal nur, ne, in Anführungszeichen, noch bis 29 Grad. Der Radio Essen Verkehrsservice um 10:45. Weiterhin mit einzigem großen Stau an der Gladbecker Straße stadtauswärts. Durch den Wasserrohrbruch ist die zwischen Ellernplatz und Notstraße gesperrt. Aktuell braucht ihr da 20 bis 30 Minuten länger. Geblitzt werdet ihr aktuell an der Wittenbergstraße Richtung Rüttenscheid. Das sagt die Manuela aus dem Radio Essen Verkehrsmelderclub. Und ein Knöllchen Kalle ist heute Morgen an die Haussacker Straße Richtung Frohnhausen gezogen. Das hat die Nicole gesehen. Vielen lieben Dank und ich wünsche allen eine

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0: Habe ich auf dem Klavier gespielt.
1: Mehr schlecht als recht wahrscheinlich,
0: nee,
1: oder?
0: Sehr gut. Auf der goldenen Hochzeit der Großeltern meiner Frau.
1: Die waren wahrscheinlich nicht so begeistert davon, oder?
0: Die waren voll begeistert. Ich habe mich auch nur ein bisschen verspielt.
1: Nur so ein kleines bisschen?
0: Nur ganz bisschen am Anfang. Ich hatte die Seiten der Noten falsch. Also ich habe mit Seite 1 angefangen, dann Seite 3, dann 2.

0: Viertel vor elf. Hier ist euer Sommerradio mit Sophie Gebauer und Kevin Mossatz. Und gegen akuten Bundesliga-Entzug hilft am besten so ein Tag auf dem Platz. Und dafür habt ihr am Samstag wirklich die perfekte Gelegenheit.
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2: Schalke wird die neue Saison eingeläutet. Beim großen Schalke-Tag auf dem Vereinsgelände könnt ihr euch Autogramme von der Mannschaft holen oder bei verschiedenen Aktionen selbst machen. Ich bin ja großer Schalke-Fan, das finde ich natürlich geil.
0: Also du bist dabei. Es gibt auch ein Testspiel gegen die Italiener von Atalanta Bergamo. Für das Fanfest gibt es keine Tickets. Also ihr könnt einfach kostenlos hin und das Spiel, das kostet dann 6 Euro Eintritt.
2: Herrlich!
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1: Mit Marc Weiß. Schönen guten Tag. Auch heute gilt hier bei uns in Nordrhein-Westfalen die zweithöchste Hitzewarnstufe. Und selbst wenn es Gewitter geben sollte, ist es insgesamt zu trocken. Frage an Christian Böde aus dem News-Team. Der Rhein hat inzwischen so wenig Wasser, dass die Schifffahrt sehr erschwert wird und zum Teil wohl auch gar nicht mehr stattfindet.
2: Genau, schon am Wochenende waren historische Niedrigwasserstände an wichtigen NRW-Messstationen verzeichnet worden. Bis Freitag sollen die Pegel noch weiter sinken, sagen Experten. Für die Frachter auf dem Rhein heißt das auch, sie dürfen weniger laden, die Güter müssen auf mehr Schiffe verteilt werden. Das bedeutet mehr Kosten und mehr Fahrten. Die Schiffe nutzen die Fahrrinne im Rhein, die deutlich tiefer ist als der Rest des Flusses, aber auch hier macht sich das Niedrigwasser bemerkbar. Das Wasserstraßen- und Schifffahrtsamt Rhein sammelt nun mittels spezieller Schiffe Daten zum Wasserspiegel, um unter anderem die Strömungsverhältnisse zu überprüfen und die tatsächliche Tiefe der Fahrrinne zu ermitteln.
1: Diese Probleme der Binnenschifffahrt haben vermutlich Auswirkungen auf die Wirtschaft?
2: Genau, es ist ja nicht nur der Rhein betroffen, sondern auch andere wichtige schiffbare Flüsse, allen voran die Donau. Experten des Instituts der deutschen Wirtschaft schätzen, dass das Wachstum des Bruttoinlandsproduktes wegen des Niedrigwassers um 0,4 Punkte niedriger ausfallen könnte als bisher erwartet. Denn wenn weniger oder weniger beladene Schiffe auf den Wasserstraßen unterwegs sind, dann könnte es zu echten Lieferengpässen kommen. Bei Kunden, aber auch bei Unternehmen, die etwa auf Rohstoffe warten. Die müssten dann ihre Produktion drosseln. Betroffen wären dann unter anderem Chemie- und Stahlunternehmen und Raffinerien.
1: Infos von Christian Böde aus dem News-Team. Vielen Dank und jetzt die weiteren Themen in der Zusammenfassung. Die Fernzüge der Bahn sind nach wie vor unpünktlich. Nur 52,6% kamen im vergangenen Monat in etwa so an wie geplant. Damit hat sich die Quote im Vergleich zum Juni nicht verändert. Die Innenminister der EU beraten in einer Dringlichkeitssitzung über die Vorfälle in Ceuta. Ende vergangener Woche waren in nur wenigen Tagen bis zu 60.000 Migranten von Marokko aus über die Seegrenze in die spanische Exklave gekommen. Der Massenandrang hatte zu einem neuen Streit über den Grenzschutz und den Umgang mit Flüchtlingen geführt. Der nächste Ölkonzern hat seine Bilanz vorgelegt und auch hier wurde extrem gut in der Krise verdient. BP hat den Gewinn im zweiten Quartal verdoppelt. 5,7 Milliarden Dollar Gewinn machte der britische Konzern von April bis Juni. In den vergangenen Tagen hatten schon Shell, ExxonMobil und Chevron in den USA ihre Profite gemeldet. Chevron hat seinen Gewinn in der Ölkrise sogar verfünffacht. Grund für diese Rekordgewinne ist vor allem der massiv gestiegene Ölpreis. Und solange nicht deutlich weniger Öl verbraucht wird, wird sich an diesen Gewinnen auch nichts ändern. Allerdings haben die Zahlen jetzt auch US-Präsident Trump auf den Plan gerufen. Trump sagte, die Ölkonzerne machten zu viel Geld und das gefalle ihm nicht. In den USA sind die Spritpreise seit Beginn des Irankrieges um fast 40% gestiegen. Für Trump und seine Republikaner ist das vor den Kongresswahlen im November ein Problem. Und das waren die Nachrichten mit Marc Weiß.
3: Danke, Marc. Kurz nach 11, hier ist euer Sommerradio mit Kevin Mostert, Sophie Gebauer und dem Wetter.
4: Und da wird es auch heute wieder gut warm. Bis 34 Grad sind drin im Laufe des Tages. Dazu erstmal ganz viel Sonne, im Moment 27 Grad. Später dann ein bisschen mehr Wolken. Vor allem am Nachmittag kann dann auch schon mal das erste Gewitter runterkommen. In der Nacht sind dann auch immer teils schwere Gewitter möglich. Und morgen dann so ein bisschen Abkühlung, morgen so um die 28 Grad bei uns. Dazu ein Mix aus Sonne und Wolken.
3: Weiter geht's auf den Straßen. Achtung!

0: der A31 Oberhausen Richtung Gronau zwischen dem Dreieck Bottrop und Gladbeck ist ein defektes Fahrzeug auf dem Standstreifen. Achtung auch auf der A52 Gelsenkirchen Richtung Mahl zwischen Gelsenkirchen-Hassel und der Ausfahrt Dorsten-Ost. Da sind Reifenteile auf allen Fahrstreifen. Die Staus für euch, da haben wir einen in Essen auf der B224 auf der Gladbecker Straße zwischen der Grillo-Straße und Höbelstraße. 10 Minuten braucht er da gerade länger und einen Stau auf der A44 Kassel Richtung Dortmund zwischen Kreuz Werl und Kreuz Dortmund Unna. 3 Kilometer Stau, 10 Minuten und dann seid ihr hier durch. Wenn ihr auch noch was seht, ruft an oder schickt eine WhatsApp.
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0: Euch eine gute Fahrt.
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2: Mit Sophie Gebauer und Kevin Mossartz. Hallo zusammen.
0: Hallöchen.

0: Marshmallow, Pink und Sting mit Dreaming bei eurem Sommerradio um 10 nach 11. Und für Sommerradiohörerin Sabine und ihre Freundin steht jetzt so ein richtig geiler Kurzurlaubstrip an.
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2: Die beiden sind im Schmalenberger Sauerland, sitzen, stehen an den E-Bikes, wir werden es gleich rausfinden, denn die zwei machen eine Fahrradtour entlang der Goldorf-Route mit so kleinen Abenteuern und Rätseln zwischendurch.
0: Mit dabei ist auch unsere Sommerradio-Reporterin Lena Berg. Hör mal, sind die beiden schon aufgeregt?
3: Aufgeregt weiß ich nicht. Ich finde, die sehen eigentlich relativ entspannt und gelassen aus. Die Bikes sind auf jeden Fall ready. Die haben wir hier gerade abgeholt an der Touristinfo. Die waren perfekt vorbereitet mit Satteltaschen und sogar so dran. Die haben die Route auf jeden Fall erklärt bekommen. Ihr beiden, ich finde, ihr seht ganz entspannt aus. Wie ist so Aufregung, Nervosität irgendwie vielleicht?
4: Nee, ich freue mich.
3: Ja? Ihr freut euch einfach auf so einen entspannten Tag hier im Sauerland, ne?
4: Ja, absolut. Das Wetter passt und wir haben Bock, Fahrrad zu fahren.
3: Ich wollte gerade sagen, seid ihr denn grundsätzlich gerne mit dem Fahrrad unterwegs? Also ist das irgendwie, dass ihr gerne mal Fahrradtouren macht oder so? Oder dachtet ihr euch, oh nee, wir probieren das jetzt einfach mal aus heute mit dem E-Bike?
4: Also ich fahre gerne mit dem Fahrrad zur Arbeit, um Sprit zu sparen. Also ich fahre gerne Fahrrad, aber nicht oft.
5: Und du?
4: Bei mir ist schon ein bisschen anders. Ich fahre auch zu Hause gerne mal ein paar Kilometer und fahre auch gerne damit zur Arbeit auf jeden Fall.
3: Cool. Also das ist eigentlich irgendwie so ein bisschen das Gegenteil von mir. Ich finde Fahrradfahren grundsätzlich nicht schlecht, aber ich laufe dann meistens einfach, anstatt das Fahrrad aus dem Keller zu schleppen. Das heißt aber, ich glaube, die beiden packen das heute auf jeden Fall, die Route, schwingen sich jetzt gleich direkt mal auf den Sattel und dann geht's auch los. Seid ihr startklar soweit?
4: Absolut startklar.
3: Okay, perfekt. Dann würde ich sagen, können wir eigentlich anfangen, Mensch, bei bestem Wetter hier. Viel Spaß, Helm aufsetzen, nicht vergessen, bitte, wichtig. Ja, und dann schauen wir mal, wo es heute lang geht. Es sind ja einige Pausenstationen auch mit dabei. Es wird ein bisschen was Leckeres zu essen geben, Kleinigkeiten zu trinken und so. Und natürlich erleben die beiden auch ein bisschen was. Das schauen wir uns heute mal an.
2: Ja, und die sind auch ein paar Stunden unterwegs. Also ich glaube, besser kann man dem Wetter nicht entfliehen. Schön durch die Natur Fahrrad fahren, ein paar Rätsel lösen und so. Wir wünschen ganz viel Spaß. Die Sommersuche im Schmalenberger Sauerland. Da heute eben Sabine und Miriam unterwegs. Mit dem E-Bike schicken wir sie da auf Schatzsuche.
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0: beste Song in den 2000ern. Sag ich einfach mal ganz selbstbewusst, gib keinen, der diesen Song nicht mitgrölt und nicht lauter dreht. Mr. Das Brightside, nee, wie heißt er? Mr. Brightside von The Killers, so ist richtig.
1: Der nicht mitbrüllt und kennt. Das Ding ist, immer auf jeder Tanzfläche, irgendwie immer auf jeder Feier, sobald dieser Song läuft, alle Millennials, die stürmen ja richtig dann auf die Tanzfläche und ich glaube, du bist auch so einer. Erst so ein bisschen verhalten und sobald der Song kommt, weißt du?
0: Ja, und das nach 23 Jahren. Dass das immer noch so funktioniert, sagt alles. Mal gucken, was wir über den nächsten Song in 23 Jahren sagen werden. Das ist nämlich eine Kombi, die, ich sag mal so, ich wusste nicht, dass wir die brauchen, aber irgendwie brauchen wir sie doch.
1: Ja, ein bisschen, ne? Also Martin Garrix und Ed Sheeran, die haben sich zusammengetan und so einen richtig guten, gute Laune Sommersong gemacht. Und ich finde, persönlich, der klingt so ein bisschen wie die Hintergrundmusik für so ein buntes Videospiel, wo wir ganz viel hüpfen und hauen müssen. Also das Hauen ist auch
0: Super
1: wichtig.
0: Super Mario-Style?
1: Ja, Super Mario-Style, aber auch irgendwie nicht. Warte, wir hören einfach.
0: Ich bin gespannt.
1: Wir hören einfach Martin Garrix.
0: Martin Garrix.
1: Martin Garrix.
0: Ed Sheeran und
1: Martin Garrix und Rapitet.

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2: Mit Kostas Spitzalis, hallo. Wer heute frei hat, sollte ja ins Freibad gehen, weil irgendwann am Nachmittag könnte es blitzen, donnern und dann müssen die Becken räumen. Also der Vorteil ist, keine Schlangen an den Kassen heute, weil es leicht bewölkt ist und ihr kriegt keinen Sonnenbrand. Heute Abend ist dann wieder Lichtburg Open Air am Essener Dom. Das Open Air, das läuft ja noch bis Ende August. Heute läuft Paris Murder Mystery. Das ist so eine Psychokomödie mit Jodie Foster in der Hauptrolle. Der Film fängt an, sobald es richtig dunkel ist, also so ja gegen 9:45. Ja, und wer sich bewegen will in dieser Woche, der ist ja auch richtig. Altenessen macht Zumba, und zwar am Donnerstag um 18 Uhr im Kaiserpark. Die sind da am Eingang an der Stankheitstraße. Das Training ist kostenlos, aber ihr müsst euch vorher registrieren, damit die beiden Trainerinnen wissen, wie viele Leute auch kommen. Wer Zumba zu Salsa, Reggae, Samba oder Merengue Sounds machen will, muss sich auf der Seite der Zeche Karl dafür anmelden. Das Wetter. 27 Grad haben wir jetzt hier in der Innenstadt und es wird langsam wärmer. 32 werden es heute Mittag noch. Ja, und es wird bewölkt. Regen ist wieder erst in der Nacht möglich. Morgen wird es sonnig, aber etwas kühler als heute, so um die 29 Grad morgen nur. Der Radio Essen Verkehrsservice, die Gladbecker Straße, die ist stadtauswärts gesperrt, Höhe Ellernplatz. Da gibt es immer noch Stau wegen eines Wasserrohrbruchs. Dann haben wir den Knöllchenkalle auf der Hausackerstraße in Richtung Frohnhausen. Noch ein frischer Blitzer ist reingekommen. Bottropper Straße, stadtauswärts, Höhe Hafenstraße. Gute Fahrt.
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3: Mit Kevin Mostarts und Sophie Gebauer. Hallo.
4: Schöne Mittagspause gleich. Nein.

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0: Fenster runter, Arm raus, Sonne genießen und schwitzen. Das geht sehr gut mit Coolio Gangsters Paradise hier im Sommerradio.
1: Ob man dabei cool aussieht, also du auf jeden Fall nicht.
0: Ich sehe aus wie so ein 13-Jähriger im Autoscooter dann.
1: Ja, aber immerhin hat er es versucht. Ne, so, aber hier, neuer Song von Topic und Becky G jetzt hier. Das ist Sorry, Papi, hier bei eurem Sommerradio. Ja.

0: mit Shut Up and Dance bei eurem Sommerradio um 11:45. Und was ist das denn für eine Fahrradwoche hier? Ne? Ja. Gestern war das Sommerradio-Reporter-Team auf dem Ruhrtal-Radweg unterwegs, heute im Schmallenberger Sauerland. Das ist unfassbar.
1: Ich bin gestern mit dem Fahrrad einkaufen gefahren. Was? Es hört nicht auf. Und auch Hannes sagt, jeder ist auf dem Radl.
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3: Ganz Deutschland sitzt doch nur noch im Sattel. An sich ja gut, ne? Aber auf Radwegen ist der Überlebenskampf ausgebrochen. Bei schönem Wetter sieht's da aus wie bei der Startetappe der Tour de France. Früher gab's ja eine natürliche Auslese bei Fahrradfahrern. Demografische Wegfahrsperre will ich's mal nennen. Also die Alten kamen einfach nicht mehr in den Sattel. Aber dank Technik und E-Antrieb und wahrscheinlich auch dank künstlicher Kniegelenke kannst du heute Fahrradfahren, bis es in die Kiste geht. Ich nenne das immer Rentnerrally. Ja, schön mit 25 Stuckis auf dem Kiesweg in die Kurve. Entscheidet ihr selbst, ob das eine gute Idee ist. Ne? Dann gibt's natürlich noch die Rennradfront. Ne? Ihr wisst schon, enge Hosen, kleine Sattel. Mhm. Selbst der Schlüpper ist aus Kohlefaser. Für die kleine Runde um den See sind die meisten mit Proviant bepackt, als ging's den Alpe d'Huez hoch. Ne? Noch besser sind die auf dem Gravelbike. Laut einer Studie haben 100% der Graveler auch eine Siebträgermaschine. Das ist die Midlife-Crisis-Light-Freunde. Ne? Zu arm für den Porsche, zu hässlich für die Affäre. Dreimal dürft ihr raten, wer so ein Ding hat. Genau. Icke, euer Hannes. Ne? Aber immer dran denken, lieber schlecht gefahren als gut gelaufen.
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0: etabliert worden und das wurde jetzt bestätigt. Im Familienministerium liefen deshalb schon jetzt Vorbereitungen auf unterschiedliche Situationen und Szenarien. Das sagte Unionsfraktionschef Frei den Sendern RTL und NTV. Mehr dazu von Christian Böder.
1: Das Wiedereinsetzen der Wehrpflicht ist bislang noch reine Theorie. Einen neuen Stand in der Wehrdienstdebatte gäbe es nicht, sagte Frei. Aber man will vorbereitet sein, wenn es doch zum Fall kommt. Dann müsse es auch eine Grundlage geben, um auch Angebote für Wehrersatz bzw. Zivildienste machen zu können. Das sagte ein Sprecher des Bundesfamilienministeriums der Bild. Demnach hat das Ministerium in den vergangenen Monaten schon 23 Verbände und Organisationen befragt, ob sie schnell Zivildienstleistende aufnehmen und einsetzen können. 22 der 23 Befragten sagten dazu, dass sie grundsätzlich über entsprechende Infrastrukturen verfügen. Das Ministerium will seine Pläne dazu offiziell nach der Sommerpause vorstellen. Die Wehrpflicht in Deutschland für männliche Staatsbürger und damit auch die Pflicht zur Ableistung eines Zivildienstes war im Sommer 2011 ausgesetzt worden, aber nicht abgeschafft, was eine Reaktivierung erleichtert.
0: Infos von Christian Böder, vielen Dank. Und jetzt die weiteren Themen in der Zusammenfassung. In der Türkei ist wieder ein Oppositionspolitiker und Erdogan-Gegner festgenommen worden. Der Bürgermeister von Izmir, İlkay Çiçek, ist in Polizeigewahrsam und mit ihm 12 Personen aus seinem Umfeld. Ihnen wird unter anderem Bestechung vorgeworfen. Wie in allen vergleichbaren Fällen davor hält die Opposition das für vorgeschoben. Es wird vermutet, dass potenzielle Gegner von Präsident Erdogan politisch ausgeschaltet werden sollen. Der Großbrand im Naturschutzgebiet im Osten der Niederlande ist weiterhin nicht unter Kontrolle. Rund 250 Feuerwehrleute sind im Einsatz, auch Löschhubschrauber der Armee. Das Feuer war gestern aus noch ungeklärter Ursache ausgebrochen. Die Zahl der Brauereien in Deutschland sinkt weiter. Im vergangenen Jahr gab es bundesweit noch 1415 davon. Laut Statistischem Bundesamt haben 53 Brauereien geschlossen. Das Brauereisterben gibt es seit 2019. Seitdem geht die Zahl in jedem Jahr weiter zurück. Der Lufthansa geht es in diesen Zeiten nicht anders als Autofahrern, die Benzin oder Diesel tanken. Die Airline musste deutlich mehr bezahlen für Kerosin, natürlich in diesem Fall eine unmittelbare Folge der hohen Ölpreise durch den Iran-Krieg. Und deshalb ist der Gewinn der Lufthansa im zweiten Quartal um fast 56% geschrumpft. Rund 380 Millionen Euro Gewinn waren es unter dem Strich. Genau die gegenteilige Entwicklung gibt es bei den Ölkonzernen, verhindert BP-Zahlen präsentiert. Demnach hat sich der BP-Gewinn aufgrund des hohen Ölpreises verdoppelt. Shell hat seinen Gewinn sogar verdreifacht. Chevron in den USA hat ihn verfünffacht. Und das waren die Nachrichten mit Marc Weiß.
2: Danke, Marc. Kurz nach 12, hier ist euer Sommerradio mit Kevin Mostard, Sophie Gebauer und dem Wetter.
3: Tja, und es wird immer wärmer und wärmer. Temperaturen mittlerweile bei 28 bis 29 Grad. Und da kommt auch noch was drauf. 34 bis 35 sind heute drin. Dazu erstmal noch sonnig. So ab dem frühen Nachmittag wird es dann aber immer bewölkter bei uns. Es kann dann auch hier und da mal ein Schauer oder ein Gewitter geben. Das Ganze ist dann auch immer wieder in der Nacht möglich.
2: Auf den Straßen ist ein bisschen was los. Achtung auf der A52 Gelsenkirchen Richtung Mahlen zwischen Gelsenkirchen-Hassel und der Ausfahrt Dorsten-Oss. Da ist ein defekter LKW auf dem Standstreifen und Gegenstände auf der Fahrbahn. Die Staus für euch ab 10 Minuten. In Essen ist gerade ordentlich was los auf der B224 Gladbecker Straße zwischen der Grillostraße und Hövelstraße. Es gab einen Wasserrohrbruch. Die Polizei regelt den Verkehr. Bis zu einer Stunde kann es an der Stelle länger dauern. Weiter auf der A3 Köln Richtung Oberhausen zwischen Duisburg-Wedau und Oberhausen-Lierich. 2 Kilometer Stau. In 10 Minuten seid ihr hier durch. Und wenn ihr auch noch was habt, ruft an oder schickt eine WhatsApp hierhin.
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2: Euch eine gute Fahrt.
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3: Mit Sophie Gebauer und Kevin Mostard. Hallo zusammen.

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0: Smith mit Crying bei eurem Sommerradio. Um 10 nach 12. Und manchmal frage ich mich ja echt, was sich Künstler bei so Bildern gedacht haben, bei den Coverbildern. Wir sehen ja im Studio auch immer, wie das Albumbild aussieht. Und ich sag mal ganz ehrlich, ne, das ist eine Kuhzitze. Da ist ein Kuhäuter drauf. Hm. Was will mir der Künstler damit sagen? Ich weiß es auch nicht so richtig. Naja. Hm. Man weiß es nicht. Ein anderes Thema. Das hier ist doch was, wovon wir als Kind immer geträumt haben. Nicht von Kuhäutern, sondern einfach mal von ganz zufällig einen echten Schatz finden, wie so ein echter Pirat.
1: Das ist jetzt in Kroatien passiert. Unterwasserarchäologen, wusste ich gar nicht, dass es diesen Beruf gibt, die haben da ein 1300 Jahre altes Schiffswrack untersucht und sie haben im Schlick den Jackpot gefunden, nämlich Gold 600 Gramm.
0: Das ist nicht schlecht. Eine Gürtelschnallen mit Smaragden, Rubinen, echte Perlen, dazu seltene Goldmünzen und so einen kaiserlichen Siegelring, also was ganz Dolles.
1: Das heißt, vor 1300 Jahren war da wirklich die Prominenz mit diesem Schiff unterwegs. Ein Forscher der Stanford-Uni, der schwärmt schon, das sei der bedeutendste Schiffswrackfund im ganzen Mittelmeer.
0: Mensch, und neben den ganzen Bling-Bling gab es übrigens auch noch Handelswagen, Amphoren, sind das diese Säulen, ne?
1: Ja, genau.
0: Das sind die Säulen. Und Spielsteine aus Elfenbein, also wenn es auf Deck mal langweilig wurde, dann halt mit Spielstein aus höchsten Elfenbein.
1: Wahnsinn. Absolut teures Schiff, hat aber nicht geholfen, denn ein fieses Unwetter hat dieses Schiff dann wohl zum Kentern und zum Sinken gebracht.
0: Ja, schlecht für die Passagiere damals, spektakulär für die Wissenschaft heute. Wer also beim nächsten Kroatien-Urlaub eine Runde schwimmen geht, ne, haltet die Augen offen. Vielleicht findet ihr so eine Amphore im Wasser.
1: 10% Anteil an uns. Das ist

0: alle Farben mit Bad Ideas bei eurem Sommerradio. Um 11:45 Tag zusammen. Hier sind Kevin Mostert und Sophie Gebauer bei eurem Sommerradio. Und wir haben jetzt auch neue Musik, die auch genau danach klingt, ne?
1: Nach wirklich Traumtag im Sommer, nach so ein bisschen brennender Haut. Und der Song riecht auch so ein bisschen nach verklebter Sonnencreme, also auf gute Art und Weise.
0: Ist denn verklebte Sonnencreme?
1: Ja, wenn du so den ganzen Tag warst am Meer oder am See, hast dich eingecremt, dann hast du so ein bisschen Salzkruste auf der Haut, gemischt mit dieser Sonnencreme, alles ist so ein bisschen klamm, es riecht so eigen, ich mag das.
0: Cool, also Golden Summer heißt der neue Song von DJ David Puentes und Sängerin Loy, der gar nicht so richtig absichtlich entstanden ist, hat Loy uns erzählt.
2: Ich habe ja den Song geschrieben wegen meiner Tourabsage, weil ich da so ein bisschen sad war und habe dann an diese Zeit gedacht, wo ich auf der Bühne stehe oder wenn ich Festivals spiele, und dieses Gefühl wollte ich irgendwie festhalten.
1: Ja, und diese Euphorie hören wir in dem Song raus, ist halt Golden Summer, hat so einen schönen Moment auch, den der bei David Puentes hervorholt.
3: Als Leonie nach Hamburg kam, da hatten wir nämlich wirklich den ersten richtigen Sommertag hier in Hamburg und wir haben so eine gute Zeit zusammen gehabt, auch mit ihrem Team und meinem Team, und wir waren so eine richtig kleine, süße Family und haben, ob wir ein Aperolchen getrunken hatten oder Quatsch im Studio gemacht haben oder auf der Straße oder wo auch immer, das sind Sachen, die man einfach nicht mehr vergisst.
0: Hör mal, die Loy heißt Leonie mit Vornamen, das ergibt ja total viel Sinn. Also Aperolchen klingt nach einem perfekten Sommertag draußen, unbeschwert rumalbern, vielleicht auch
1: Sonnencreme.
0: Sonnencreme, verklebtes Sonnencreme und so einen kleinen Golden Summer Moment für zwischendurch. Den brauchen wir, glaube ich, jetzt alle und den bekommen wir jetzt auch.
2: Hey, hier ist Loy
3: und David Puentes
2: und das ist unsere neue Single.

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1: Mit Madeleine Gehrig, hallo. Auf den Straßen hier bei uns in Essen ist gerade einiges los. Fangen wir an mit der A40. Die ist von Frohnhausen in Richtung Zentrum gerade voll gesperrt. Da brennt ein Auto. Die Feuerwehr Mülheim ist vor Ort und löscht. Mehr wissen wir aktuell noch nicht. Wir machen direkt weiter mit der Gladbecker Straße. Da hat es einen Wasserrohrbruch gegeben. Deswegen ist die Gladbecker Straße stadtauswärts gerade voll gesperrt zwischen Ellernplatz und Notstraße. Die Polizei regelt da auch den Verkehr und spricht von Staus bis zu einer Stunde. Fahrt also bitte großräumig drumherum. Die Straße da ist unterspült und die Stadtwerke arbeiten an dem Problem, aber das dauert bis zu 3 Wochen. Morgen soll sich die Situation zumindest ein bisschen bessern, dann soll eine Spur stadtauswärts wieder freigegeben werden und dafür eine Spur stadteinwärts gesperrt werden auf der Gladbecker Straße. Auch auf der Ruhrtalstraße in Werden staut es sich gerade. In Richtung Kettwig ist nur eine Spur frei auf Höhe Schützdeller Weg. Da hat es einen Unfall gegeben zwischen einem Auto und einem Fußgänger. Der Fußgänger wurde verletzt ins Krankenhaus gebracht. Mehr kann die Polizei gerade noch nicht sagen. Sie bittet aber auch hier darum, den Bereich weiträumig zu umfahren. 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Und damit schauen wir aufs Wetter hier bei uns in Essen. Es ist heiß draußen, 29 Grad misst die Radio Essen Wetterbude in Holsterhausen. Bis zu 34 Grad sind heute drin. Im Moment scheint die Sonne noch, gegen Abend kann es aber auch gewittern. Groß abkühlen tut sich's trotzdem nicht. Auch morgen werden es bis zu 28 Grad mit ganz, ganz viel Sonne. Und hier ist der Radio Essen Verkehrsservice für euch um kurz nach 12:30. Im Stadtverkehr haben wir gerade gehört, einmal die A40 gesperrt zwischen Frohnhausen und Zentrum in Richtung Dortmund. Dann staut es sich auf der Gladbecker Straße stadtauswärts Höhe Ellernplatz. Auch da ist es gesperrt auf ein Stück und nehmt da bitte die Bottropper oder Altenessener Straße, sonst müsst ihr bis zu eine Stunde lang warten. Und auch auf der Ruhrtalstraße in Richtung Kettwig ist ein Unfall passiert. Bitte da umfahren, da staut es sich auch. Blitze haben wir noch auf der Hausacker Straße, der
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1: Mit Kevin Wasser und Sophie Gebauer. Hallo.

0: egal wie alt ihr seid oder jung, egal wo ihr herkommt. Wir alle haben eine Sache viel zu lange nicht gemacht, also wirklich viel zu lange nicht gemacht, und zwar so eine gute alte Schatzsuche oder Schnitzeljagd.
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2: Ja, und weil wir das so lange nicht mehr gemacht haben, machen wir das einfach mal heute, beziehungsweise Sabine und ihre beste Freundin Miriam. Die machen heute im Schmallenberger Sauerland eine richtige Tour. Beide haben von uns E-Bikes bekommen, Helme, was zu essen und trinken und eine Schatzkarte.
0: Und mit der geht's dann über die Golddorf-Route. Unterwegs gibt's so verschiedene Stationen, Rätsel, Natur. Mit dabei unsere Sommerradio-Reporterin Lena Berg. Habt ihr schon ein Rätsel lösen müssen?
3: Ja, wir sind tatsächlich an der ersten Station hier am Kloster Grafschaft angekommen in Schmallenberg und mussten hier das erste Rätsel lösen oder sind irgendwie noch so ein bisschen dabei. Was müsst ihr gerade für ein Rätsel lösen, ihr beiden?
4: Welches Getränk hier gebraut wurde und seit wann es das Kloster gibt.
3: Aha, haben wir denn schon Antworten darauf?
5: Wir haben Antwort darauf gefunden, ja.
3: Dann erzähl mal, was habt ihr denn für Antworten auf das Rätsel?
5: Also was hier früher gebraut wurde, ist der Bärenwein.
3: Und das Jahr, da grübeln wir jetzt noch ein bisschen oder haben wir das auch schon, das Jahr? Müssen wir noch suchen?
4: Nee, das haben wir noch nicht. Wir suchen noch die Klosterfront und hoffen, dass irgendwie dann steht Anno irgendwas.
3: Okay, das klingt gut. Also wir sind so, ich sag mal, auf dem richtigen Weg zum Ziel, ja. Wir haben uns zwischendurch schon ganz kurz mal ein bisschen verfahren gehabt, aber auch das ist ja kein Problem. Wir haben uns wiedergefunden und sind alle beisammen mit dem Fahrrad weiter unterwegs. Es kann eigentlich nur besser werden. Wetter ist immer noch top. Das steigt auf jeden Fall hier. Das ist super.
0: Wie habt ihr das denn rausgefunden mit dem Bärenwein? Also gab es da irgendwo so eine Tafel, wo das dann drauf stand? Oder wie habt ihr das gelöst? Oder die Sabine?
3: Das ist eine unfassbar gute Frage. Wie haben wir das mit dem Wein rausgefunden? Mit dem Bärenwein?
4: Da stand tatsächlich ein Schild vor dem Eingang vom Museum.
3: Ja, mega. Also hier ist so vor dem Kloster quasi auf der linken Seite so ein kleiner Eingang zu einem Museum noch, wo man rein kann. Das hat heute grundsätzlich geschlossen, aber davor steht eben so eine kleine Tafel. Und es ist eigentlich ganz süß auch da vorne, so, es ist so ein riesiges Beet vor dem Kloster und so. Ganz nett.
0: Also wenn ihr so weitermacht wie bisher, dann bin ich zwar nicht der festen Überzeugung, dass ihr es heute noch schafft, aber wir drücken euch die Daumen.
2: Wir drücken euch ganz fest in die Daumen. Also auf der Suche nach der Sommerfrische sind Sabine und Miriam, auf Umwege auch Lena, wenn sie sich nicht verfahren hat, mit dem Fahrrad geht. Durch Schmallenberger Sauerland, schön durch die Natur und unterwegs immer so ein paar Rätsel lösen.
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0: Swift mit Opalite bei eurem Sommerradio um 10 vor 1.
1: Hier sind Sophie Gebauer und Kevin Mosser. Sie wünschen euch einen schönen Dienstagmittag mit uns.

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0: hoch. Inzwischen brennt es sogar in den Niederlanden in einem Naturschutzgebiet bei Ostrom an der Grenze zu NRW. Ein Campingplatz musste geräumt werden und auch der Zugverkehr in dem Gebiet wurde eingestellt. Und Danny Hopper aus dem News-Team, das Feuer ist bisher noch nicht unter Kontrolle.
1: Nein, das Feuer war ja gestern ausgebrochen. Warum ist noch unklar? Bis in den Morgen konnten sich die Flammen immer weiter ausbreiten. Rund 250 Feuerwehrleute und auch mehrere Löschhubschrauber der Armee versuchen, das Feuer in den Griff zu bekommen. Unter Kontrolle ist es noch nicht. Die Lage sei jetzt aber immerhin stabil. Das hat die Feuerwehr am Vormittag mitgeteilt. Ein Grund dafür sei, dass der Wind etwas nachgelassen habe. Der hat gestern und in der Nacht für Probleme gesorgt, genauso wie die große Trockenheit. Dadurch konnte sich das Feuer im Naturschutzgebiet sehr schnell ausbreiten. Inzwischen sind rund 100 Hektar vom Feuer betroffen.
0: Auch in anderen Ländern gibt es ja weiter viele Waldbrände, zum Beispiel in Griechenland. Da hat sich die Lage rund um Athen aber etwas entspannt.
1: Ja, nach 4 Nächten Kampf gegen die Flammen zeichnete sich am Morgen das erste Mal eine Entspannung der Lage ab. Die Brände westlich von Athen sind weitgehend unter Kontrolle. Besonders kritisch sind aber weiter die heißen Mittagsstunden. Da hatten sich schon in den letzten Tagen aus Glutnestern wieder Brände entwickelt. Deshalb gibt es auch weiterhin keine Entwarnung. Im Laufe des Tages sollen bis zu 30 Löschhubschrauber und Flugzeuge zum Einsatz kommen. Aber nicht nur in Europa brennt es, auch aus den USA werden inzwischen verheerende Waldbrände gemeldet. Im Bundesstaat Washington haben 3 Großbrände ganze Wohngebiete verwüstet und hunderte Häuser zerstört. Die Behörden dort sprechen von der wohl schlimmsten Naturkatastrophe in dieser Region.
0: Danke, Danny, für die Infos. Noch mehr Meldungen hört ihr jetzt in der Zusammenfassung. Israel und der Libanon wollen sich heute in Rom für weitere Gespräche treffen, um über das vereinbarte Sicherheitsabkommen zu sprechen. Israel will, dass die Hisbollah sich aus dem Libanon zurückziehen und hat auch schon Tunnel der Miliz zerstört, um den Druck zu erhöhen. Durch die Forderung nach einer Entwaffnung wächst im Libanon aber die Sorge um einen möglichen Bürgerkrieg. In Brüssel sind die EU-Innenminister zusammengekommen, um über die Vorfälle in Ceuta zu sprechen und über einen besseren Grenzschutz. In nur wenigen Tagen gab es in der spanischen Exklave einen Andrang von bis zu 60.000 Flüchtlingen, größtenteils aus Marokko. Wegen der Hitze ist der Pegel im Rhein teils auf einem Rekordtief. Bis Ende der Woche soll er noch weiter sinken. Das Niedrigwasser ist vor allem für die Schifffahrt ein Problem, da Frachter so nicht vollbeladen fahren dürfen und sie ihre Ladung auf mehrere Schiffe verteilen müssen. Das sorgt für mehr Fahrten und für mehr Kosten. Auch im Juli hatte die Bahn wieder Probleme mit ihrer Pünktlichkeit. Fast die Hälfte ihrer Fernzüge ist nicht pünktlich abgefahren. Das zeigen aktuelle Zahlen des Konzerns. Pünktlich waren demnach rund 53% der Fernzüge, genau wie im Juni. Eine Verbesserung gab es also nicht. Als Grund nennt die Bahn vor allem die Hitze. Viele Bauarbeiten könnten bei extremer Hitze nicht wie geplant durchgeführt werden, sagte ein Sprecher. Zusätzlich gab es demnach auch Störungen an Bahnanlagen. Woran das lag, wurde bisher aber nicht gesagt. Und das waren die Nachrichten mit Sarah Heinz.
2: Danke, Sarah. Kurz nach 1, hier ist euer Sommerradio mit Kevin Mostert, Sophie Gebauer und dem Wetter.
3: Ja, und gut warm ist es. 32 Grad haben wir mittlerweile. 34 ist das Maximum, also so viel wärmer wird es dann doch nicht mehr. Dazu gibt es aber ein paar mehr Wolken im Laufe der nächsten Stunden. Heute Nachmittag dann auch schon erste Schauer und am Abend kann es hier und da schon erste Gewitter geben, die dann hoffentlich ein bisschen Abkühlung mitbringen.
2: Achtung auf der A52 Gelsenkirchen Richtung Mahl. Zwischen Gelsenkirchen-Hassel und der Ausfahrt Dortmund-Ost ist ein defekter LKW auf dem Standstreifen und es sind auch Gegenstände auf der Fahrbahn. Weiter geht's auf der A3 Köln Richtung Oberhausen. Zwischen Duisburg-Wedau und Oberhausen-Lierich 3 Kilometer Stau. 10 Minuten braucht ihr länger. A40 Duisburg Richtung Essen. Zwischen Mülheim-Winkhausen und Essen-Frohnhausen 4 Kilometer Stau. Hier müsst ihr 50 Minuten mehr einplanen. In Essen auf der B224 ist immer noch viel los. Gladbecker Straße zwischen der Grillo-Straße und Hövelstraße. Da gab es einen Wasserrohrbruch. Knubbelt sich also immer noch. Und zuletzt A44 Kassel Richtung Dortmund. Zwischen Kreuz Werl und Kreuz Dortmund und Unna. 8 Kilometer Stau in 20 Minuten seid ihr durch. Wenn ihr auch noch was habt, ruft an oder schickt eine WhatsApp.
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2: Gute Fahrt euch.
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2: Mit Kevin Mostert und Sophie Gebauer. Hallo,
5: hallo zusammen.

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1: Mit Sarah Heinz, guten Tag. Wegen der Hitze und der Trockenheit bleibt die Waldbrandgefahr.

0: besten Künstler im Moment Samba mit Homebreaker neu hier für euch im Sommerradio. Und das heißt also schön, alle guten Dinge sind drei. Deshalb dritte Runde vom Spontanurlaub am Freitag.
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2: So läuft das. Freitag ab 10 Uhr nennen wir euch hier bei uns im Sommerradio den Treffpunkt. Ab da habt ihr dann exakt 3 Stunden Zeit, um eure Sachen zu packen und dort aufzutauchen. 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
3: Freut ihr euch, dass es jetzt gleich wirklich losgeht?
4: Ja, natürlich freuen wir uns.
3: Ja? 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
3: Sehr gut.
2: Ja, genug Unterbuchsen ist natürlich immer wichtig. Nee, man muss ja immer was zum Wechseln haben. Also ganz viel Entspannung, Überraschungen für Violetta und Alfred. Und das gibt's jetzt diese Woche auch nochmal für euch.
0: Diesmal wartet das Hotel Garni Bergkristall auf euch. 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
2: 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Nur die Anreise, die müsst ihr halt selbst in die Hand oder aufs Fahrrad oder ins Auto nehmen.
0: Den genauen Treffpunkt hört ihr dann Freitagvormittag ab 10 hier bei uns und alle Infos zum Nachlesen natürlich auch nochmal auf unserer Homepage.
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0: Der Dienstagmittag bei Radio Essen im Studio ist für euch Tobias Wolf und wir schauen jetzt aufs Wetter. Viele Wolken hängen aktuell über der Stadt und dazu ist es auch ganz schön heiß. 34 Grad haben wir im Moment an der Radio Essen Wetterbude in Heising. Im Moment ist es noch trocken, später gibt es dann eventuell einige Schauer und vielleicht auch Gewitter. Morgen wird es dann schöner und kühler, es gibt mehr Sonne und maximal 28 Grad. Der Radio Essen Verkehrsservice ist hier nach wie vor mit der Vollsperrung von der A40. Duisburg Richtung Essen, da hat ein Auto gebrannt, deswegen ist die Autobahn gerade voll gesperrt dafür Frohnhausen. Und es staut sich auch ordentlich zurück. Ihr steht ab Mülheim-Dümten gerade eine gute Stunde im Stau. Viel Geduld auf jeden Fall. Außerdem noch eine Meldung aus dem Stadtverkehr von der Gladbecker Straße. Die ist nämlich stadtauswärts gesperrt zwischen Ellernplatz und Notstraße. Da gab es einen Wasserrohrbruch und auch da steht ihr im Stau. Weicht am besten über die Bottropper oder Altenessener Straße aus. In dem Bereich dauert gerade überall so 10 Minütchen länger. Außerdem haben wir noch Blitzer gemeldet, und zwar am Uhlenkrug in Richtung Stadtmitte. Dankeschön an die rund 5000 Radio Essen Verkehrsmelderinnen und Verkehrsmelder.
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2: Sophie Gebauer und Kevin Mostert hier für euch. Hallo zusammen.
3: Hallöchen.

0: Fächer.
1: I can't get no sleep. Wenn der noch drin wäre, 120%.
2: Ja, ich finde, das klingt auch so ein bisschen, als ob die mit so einer Sirene rumspielen würde, ne?
1: Ja, stimmt auch so ein bisschen. Das ist schon Bebe Rexha zusammen mit Faithless und New Religion hier im Sommerradio. Jetzt ein bisschen was zum Runterkommen nach so viel Hektik gerade. Das sind Oasis mit Don't Look Back in Anger.
2: Ich stell dir mal vor, du sitzt so an der Küste, die Wellen. Ach,
1: das
2: Sonne.
1: Klingt, wirklich, klingt so ein bisschen nach Schottland.
2: Oder?
1: Und so, ne?

0: Olivia Rodrigo hier im Sommerradio mit ihrer neuen Single Drop Dead um gleich 10 vor 2. Und das heißt, wir sind nicht mehr zu zweit, sondern zu viert, wieder fünft. Zu fünft hier. Joshua Windenschmidt, Lina Heidmann und Studio-Hund Churro sind am Start.
1: Und die, weiter. Und die diversen Persönlichkeiten, die wir noch mitbringen.
2: Ist da die Quietscheente wieder dabei?
1: Nee, ich weiß gar nicht, wo die ist.
2: Aber Churro. Ich glaub, die ist da. Nee, die ist da auf
3: dem Doch, die ist beim Hundebett.
1: Ich dachte, der Hund hätte sie schon zerfleischt. Ja. Aber offensichtlich lebt sie noch.
3: Wir haben aber auch für euch ansonsten noch Sachen natürlich mit dabei. Wir sind weiter auf der Suche nach der Sommerfrische gleich ab 14 Uhr. Da sind ja Hörerin Sabine und ihre Freundin.
1: Und wir können sagen, die Sommerfrische, die habt ihr schon verloren.
2: Nach die haben wir schon verloren.
1: Ja, wir müssen jetzt hier Frische reinbringen.
2: Stinkt es hier oder was?
1: Vielleicht ist es auch der Hund.
3: Auf jeden Fall Sabine und Miriam, die sind ja noch weiter mit dem Fahrrad unterwegs im Schmallenberger Sauerland. Und die Frage aller Fragen, die wir heute Nachmittag natürlich noch klären müssen, finden Sie den Schatz der Sommerfrische?
1: Und was ist da?
2: Ja, ist das Gold?
3: Wir wissen, dass er geil ist, aber verraten dürfen wir natürlich noch nichts.
0: Ihr habt es verraten gekriegt, ich nicht.
3: Ja. Ich habe auch nichts gesagt bekommen. Das ja bevor Frechheit. Ihr nämlich hier on-air was verpetzt.
1: Dann bleibt dran, würde ich sagen.
0: Ja, das machen wir auf jeden Fall.
2: Einschalten. So viel Vertrauen haben die ja alle in uns. Ne? Also Kevin Mostert und Sophie Gebauer sind raus. Gleich unsere vertrauenswürdigen Moderatoren Joshua Windenschmidt und Lina Heidmann und Churro natürlich. Und wir dann morgen Vormittag wieder ab 10. Bis dahin. Tschüsschen.
0: Tschüss. Well,

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1: Mit Sarah Heinz. Guten Tag. Mitten in den Ferien gehen die Spritpreise wieder nach oben. Laut ADAC sind die Preise für Benzin und Diesel im Juli drastisch gestiegen. Entlastungen für Autofahrer sind aber nicht in Sicht. Die Politik will offenbar abwarten und das Bundeskartellamt prüft und prüft. Danny Hoppe aus dem News-Team, beim Prüfen kommt es aber offenbar voran.
2: Ja, das sagt zumindest Behördenchef Mundt. Und das Bundeskartellamt hat in der Tat einen kleinen Zwischenerfolg verbucht. Es hat ja gegen 12 Mineralölkonzerne Verfahren eröffnet und will von ihnen wissen, wie die Preise der Raffinerien bei ihnen eigentlich so zustande kommen und ob sie gerechtfertigt sind. Zwei Konzerne wollten ihre Daten aber nicht offenlegen und hatten Beschwerden beim Oberlandesgericht Düsseldorf eingelegt. Die wurden ins

0: inzwischen allerdings abgelehnt. Das hat Mund jetzt bestätigt. Und erste Antworten der Konzerne seien auch schon eingegangen. Trotzdem sollten sich Autofahrer keine allzu großen Hoffnungen machen, denn gleichzeitig hat Mund das betont, was er immer betont, seine Behörde könne die Preise nur prüfen, aber nicht senken.
1: Das Spritpreisportal Tankerkönig hat sich ja auch angeschaut, wo das Tanken am günstigsten und wo am teuersten ist. Und da gibt es je nach Bundesland ja große Unterschiede.
0: Auf jeden Fall schauen wir uns mal die Dieselpreise an. Bei den Stichproben, die das Portal durchgeführt hat, war der Liter Diesel in Bayern 7 Cent günstiger als bei uns in NRW. Wir liegen da generell eher am teuren Ende. Und auch der Liter Super E10 kostet in Bayern 7 Cent weniger als in vielen anderen Bundesländern. Auch Sachsen, Thüringen und Hessen sind da eher teuer. Aus Sicht des ADAC sind die Spritpreise momentan aber generell zu hoch, denn der Ölpreis sei inzwischen wieder deutlich unter 90 Dollar pro Barrel gesunken. Bei den Spritpreisen mache sich das aber überhaupt nicht bemerkbar, sagt der ADAC. Die seien zum Teil trotzdem weiter gestiegen.
1: Danke, Danny. Noch mehr Meldungen jetzt kurz und kompakt. Es wird weiter über die geplante Rentenreform diskutiert. Eigentlich war geplant, die Rente mit 63 abzuschaffen. Inzwischen haben sich aber schon 7 Ministerpräsidenten dagegen gestellt. Laut Unionschef Frei würde es am Rentenpaket aber keinen Spielraum für Nachbesserungen geben. In vielen Ländern wird im Moment gegen Waldbrände gekämpft. Betroffen sind unter anderem die USA und Südeuropa, aber auch in den Niederlanden ist am Abend ein Brand ausgebrochen, nahe der Grenze zu NRW. Ein Campingplatz musste geräumt werden und auch der Zugverkehr in dem Gebiet wurde eingestellt. In Deutschland wird wieder weniger Bier getrunken, dadurch schließen immer mehr Brauereien. Im letzten Jahr gab es noch 1415 Betriebe, die meisten davon mit knapp 590 in Bayern. Danach folgen Baden-Württemberg und NRW, bei uns gab es letztes Jahr noch 131 Betriebe. Fast jedes zweite deutsche Unternehmen ist nicht der Meinung, dass eine Teilkrankschreibung sinnvoll wäre. Das zeigt eine neue IFO-Umfrage. Die meisten Unternehmen glauben demnach, dass es schwierig sein könnte, zwischen arbeitsfähig und arbeitsunfähig zu unterscheiden. Außerdem rechnen sie mit einem Mehraufwand in der Organisation. Etwa jedes vierte Unternehmen steht der Teilkrankschreibung aber positiv gegenüber. Viele erhoffen sich dadurch kürzere Fehlzeiten und dass erkrankte Beschäftigte so schneller wieder arbeiten können. Und das waren die Nachrichten mit Sarah Heinz.
2: Wir machen weiter mit dem Wetter hier im Sommerradio und das ist weiter heiß. 28 bis 33 Grad stehen heute Nachmittag auf dem Plan. Dazu gibt es Sonne oder Wolken oder beides zusammen im Mix. Und gegen frühen Abend können dann auch die ersten Regentropfen fallen. Später sind dann auch stellenweise Gewitter möglich. Morgen dann insgesamt freundlicher, wenn überhaupt am Nachmittag mal kurz Regen, dann zu Maxi-Werten von 25 bis 28 Grad.
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4: Und das ist der Verkehrsservice hier im Sommerradio. Und da schauen wir auf die A40, die ist weiterhin gesperrt. Und das wegen Bergungsarbeiten nach einem Unfall. Und zwar von Duisburg in Richtung Essen in Höhe Essen-Frohnhausen. Da kommt ihr aktuell nicht durch und es staut sich auch schon stark zurück. Da müsst ihr eine halbe Stunde mehr einplanen ab Mülheim-Dümten. Und noch ein Stau auf der A31 Oberhausen Richtung Gronau zwischen Schermbeck und Lembeck. 4 Kilometer, da dauert es 12 Minuten länger. Wenn ihr noch was entdeckt, einen Stau oder einen Blitz habt, dann meldet euch gerne bei uns.
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4: Und gute Fahrt.
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2: Salve, Lina Heidmann hier.
4: Und Joshua Windelschmidt, hi.
2: Und wir sind heute Nachmittag weiter auf der Suche nach der Sommerfrische. Und damit meinen wir jetzt nicht irgendein Weichspüler für die Waschmaschine.
4: Nein, es ist im Prinzip eine große Schnitzeljagd und eine Schatzsuche mit verschiedenen Stationen im Sauerland. Mhm.
2: Unsere zwei Sommerradio-Hörerinnen Sabine und Miriam, die sind da gerade mit dem Fahrrad auf Tour, erleben kleine Abenteuer. Und was genau, da hören wir in dieser Stunde nochmal nach. Holly Humberstone jetzt hier für euch und To Love Somebody.

0: Scooters und Johnny B hier im Sommerradio. 11:11 am Dienstag. Und noch ist es ruhig in Herne. Das ändert sich aber übermorgen.
1: Wir starten, es geht los.
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3: Oh ja, die Kranger Kirmes startet am Donnerstag und damit ab auf das größte Volksfest in NRW. Über 50 Fahr-, Show- und Laufgeschäfte warten da auf euch. Kinder dürfen sich da auf 15 Fahrgeschäfte freuen, zum Beispiel die Familienachterbahn, den Kettenflieger, einen Kinderscooter. Für die Älteren gibt es da eher so Klassiker wie Breakdance oder auch so neue Fahrgeschäfte wie Oracle. Ich glaube, das muss man so aussprechen, oder?
0: Weiß ich nicht.
3: Ja, auf jeden Fall so eine wilde Fahrt mit Überschlägen und sowas. Oder die Geisterbahn, Achtung,
4: Diablos Residenz.
0: Also ich muss sagen, bei Breakdance hast du mich auf jeden Fall abgeholt. Ich finde, das ist eines der geilsten Fahrgeschäfte überhaupt, vorausgesetzt, man war vorher nicht beim Pommesstand. Freitag ist dann die offizielle Eröffnungsfeier mit The Boss House auf der Bühne und dem Eröffnungsfeuerwerk, die Kranger Kirmes. Die geht dann bis nächste Woche Sonntag. Mittwoch ist übrigens traditionell Familientag.
3: Ja, und noch mehr Tipps für euren Sommer bekommt ihr auch auf unserer Homepage.
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0: neu bei uns. Flow und Leakit hier im Sommerradio. Ja, und manche Nachrichten, die brauchen länger als eine anstrengende Geburt, bis sie sich verbreiten.
1: Ja, heute eine Meldung aus Bremen eingetrudelt. Hier sind am Wochenende die Zwillinge Mira und Yara zur Welt gekommen. Soweit so schön. Mhm. Herzlichen Glückwunsch. Aber was die beiden Zwerge zur Schlagzeile macht, sie sind in unterschiedlichen Monaten geboren.
0: Ja, keine halbe Stunde lang zwischen den beiden Geburten. Aber Mira hat es als erstes geschafft, kam schon am Freitag, dem 31. Juli, kurz vor Mitternacht zur Welt. Ihre Schwester Yara dann am 1. August, nur 26 Minuten später. Ich finde das eine coole Sache, vor allem, weil es dann keinen Streit geben wird, wer am Geburtstag mehr Aufmerksamkeit bekommt.
1: Nö, da wird einfach an zwei Tagen hintereinander gefeiert. Ja. Also, alles Gute nachträglich an Mira und Yara zu den Geburtstagen.
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0: französischer Deep House für den Dienstagnachmittag.
1: Und es ist so schwierig, die auszusprechen, die beiden.
0: Versuch's.
1: Fall and What. Also da komme ich mit meiner Musikkompetenz sehr schnell an meine Grenze.
0: Der Songtitel ist leichter. Changes war das hier im Sommerradio. Und hier verändert sich erstmal nichts. Hier sind Joshua Windelschmidt und Lina Heidmann.
1: Hi.

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1: Mit Chantal Teubert, hallo zusammen. Auf der A40 hat heute Mittag ein Auto während der Fahrt angefangen zu brennen. Der Fahrer konnte sich noch selbst aus dem Auto retten und ist unverletzt geblieben, sagt die Feuerwehr auf Radio Essen Nachfrage. Die Autobahn ist auf Höhe der Auffahrt Frohnhausen in Richtung Essen aktuell aber immer noch voll gesperrt. An der Gladbecker Straße sorgt ein Wasserrohrbruch heute für Chaos. Da ist die Straße stadtauswärts voll gesperrt zwischen Ellernplatz und Notstraße. Morgen sollte sich die Lage aber ein bisschen entspannen. Dann soll auf der Gladbecker eine Spur stadtauswärts wieder freigegeben werden und stattdessen eine Spur stadteinwärts gesperrt werden. Das waren die Radio Essen Nachrichten mit Chantal Teubert. 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Wir schauen noch aufs Radio Essen Wetter. 31 Grad messen wir aktuell an der Radio Essen Wetterbude in Krai. Dazu viel Sonne. Später setzen sich die Wolken durch. Am Nachmittag ist auch mal eine Regenwolke dabei. Abends dann auch noch mal vereinzelt Regen und Gewitter. Morgen ein Mix aus Sonne und Wolken bei 28 Grad in der Spitze. Der Radio Essen Verkehrsservice. Die A40 Richtung Essen ist in Höhe Frohnhausen, wie gesagt, voll gesperrt. Da laufen noch die Bergungsarbeiten. Zwischen Mülheim, Winkhausen und Frohnhausen seid ihr gerade eine gute halbe Stunde länger unterwegs. Im Essener Stadtverkehr solltet ihr einen Bogen um die gesperrte Gladbecker Straße machen. Und geblitzt wird am Uhlenkrug, an der Hausacker Straße, auf der Marie-Juchatz-Straße und an der Schalker Straße. Danke fürs Durchgeben. Kommt gut durch.
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2: Lina Heidmann
3: und Joshua Windelschmidt. Hi, und vielleicht habt ihr ja eine nervige Baustelle in der Nachbarschaft. Laute Presslufthammer oder ein Bagger, der morgens um 6 Uhr schon die Straße zum Beben bringt.
2: Dann könnt ihr jetzt dagegen halten. Dreht das Radio einfach mal richtig auf, macht das Fenster auf. Linkin Park sind unterwegs.
3: Oh ja, das dröhnt ordentlich. Lost hier im Sommerradio.

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1: Leonie für euch, Don't Worry hier im Sommerradio und wir sind heute auf einer Mission. Wir suchen die Sommerfrische, beziehungsweise das tun unsere Hörerinnen Sabine und Miriam.
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3: Genau, im Schmallenberger Sauerland, da sind sie unterwegs. Da haben wir die beiden heute Vormittag auf E-Bikes gesetzt und losgeschickt entlang der Golddorf-Route auf Entdeckungstour mit mehreren Stationen und kleinen Rätseln.
1: Ja, und mit dabei ist auch unsere Sommerradio-Reporterin Lena Berg. Lena, wie läuft's bei euch?
4: Mittlerweile läuft's wieder ganz gut, würde ich sagen. Wir haben uns gefangen.
1: Ja.
4: Wir sind eingekehrt im Landhotel Gasthof Schütte hier, haben einen großen Eisbecher bekommen. Ja, ich sag mal, wir sind reingestartet und haben eigentlich relativ schnell erstmal kurz verkackt und haben uns dann aber wieder zusammengerissen. Der Weg wurde wieder gefunden. Es wurde sich jetzt in den letzten, ich sag mal, 10, 20 Minuten nicht mehr verfahren, davor dann doch schon arg. Aber wir sind im Gasthof angekommen, also irgendwie haben wir es ja geschafft, alle miteinander.
3: Also
4: so,
3: kleines,
4: geht ja irgendwie.
3: Kleines Mittagspäuschen. Jetzt ist ja das große Ziel noch die Suche nach der Sommerfrische nach dem Schatz. Wie steht's um den?
4: Ich würde sagen, um den steht's ganz gut, um den Schatz. Wir haben ja noch ein paar Stationen vor uns und müssen da jetzt noch ein bisschen was abradeln, auf jeden Fall, um den zu bekommen und auf jeden Fall auch ein bisschen Gas geben. Wir haben ja schon 3:15.
3: Mhm.
4: Ne? Also machen wir uns jetzt gleich wieder auf den Weg. Die Fahrräder werden gerade geladen und dann geht's auch abigaloppi weiter, damit wir das Ding auch noch nach Hause holen heute.
3: Ja, das ist das Ziel heute Nachmittag. Wir hören natürlich auch weiter bei euch rein, liebe Lena. Sind gespannt, wie es weitergeht. Und ihr könnt euch das Ganze natürlich auch bei uns in der Instagram-Story angucken. Da begleiten wir nämlich die Suche nach der Sommerfrische auch. Hier ist euer Sommerradio, jetzt mit Dasha und Austin.

0: Richtig schöner Song aus dem Jahr 2008, das Guru Josh Project mit Infinity hier in eurem Sommerradio. Und wenn du willst, Lina, kannst du mich auch Guru Josh nennen.
1: Ich kommentiere das jetzt einfach nicht. Ja, ich moderiere den nächsten Song an, die 90er jetzt für euch, Ace of Base und The Sun.

0: hier im Sommerradio.
1: Wir haben es jetzt gleich 5:05. Hallo zusammen.
0: Hi.
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1: Mit Sarah Heinz. Guten Tag. Es ist momentan weiter deutlich zu trocken bei uns und ein Ende ist zurzeit nicht in Sicht. Die Pegelstände im Rhein sinken deshalb immer weiter. In Köln und Duisburg wurden am Morgen neue Tiefststände erreicht. Danny Hoppe aus dem News-Team, es wird ja erwartet, dass die Pegel noch weiter runtergehen.
2: Ja, denn es bleibt erstmal warm. Vereinzelt gibt es zwar immer wieder Gewitter oder Unwetter mit viel Regen, das ändert aber im Wesentlichen nicht viel an den niedrigen Pegelständen. Die dürften deshalb weiter runtergehen, nicht nur im Rhein, sondern auch in anderen Flüssen wie der Donau. Auch dort gibt es Niedrigwasser. Und das wird immer mehr zum Problem. Das Institut der deutschen Wirtschaft warnt ja schon, dass das Niedrigwasser das Mini-Wachstum, was wir in Deutschland haben, schon wieder zunichte machen könnte, weil dadurch eben weniger Waren transportiert werden können und einzelne Branchen schon ihre Produktion gedrosselt haben. Die Grünen fordern deshalb, dass Kanzler Merz jetzt reagieren muss und die Hitze und das Niedrigwasser zur Chefsache macht.
1: Das Niedrigwasser scheint ja auch Auswirkungen auf die Spritpreise zu haben.
2: Ja, das beobachtet das Bundeskartellamt. Es spricht von einem Nord-Süd-Gefälle bei den Preisen. Und das liegt auch an den Beschaffungskosten, denn Rohöl wird zwar meist über Pipelines zu den Raffinerien transportiert, aber Vorprodukte wie Gasöl oder andere beziehen die Raffinerien oft über Binnenschiffe. Und Binnenschiffe sorgen auch für den Abtransport von Produkten ab.

0: den Raffinerien. Ab Mitte Juli sind die Beschaffungskosten laut Bundeskartellamt vor allem im Westen bzw. der Kölner Bucht stark angestiegen. Und das hängt eben auch damit zusammen, dass der Transport über den Rhein an vielen Stellen eingeschränkt war und ist.
1: Danke, Danny. Mehr Meldungen jetzt im Überblick. Sollte die Wehrpflicht kommen, könnte das wohl auch für den Zivildienst gelten. Die Bundesregierung hat deswegen angefangen zu schauen, ob die nötigen Grundlagen dafür bestehen, sprich ob Verbände und Organisationen auch schnell Zivildienstleistende aufnehmen und einsetzen können. Die Pläne zum Wehrersatzdienst im Fall der Fälle sollen offiziell nach der Sommerpause vorgestellt werden. Der Innenausschuss des Bundestags ist am Mittag zu einer Sondersitzung zusammengekommen mit Vertretern von Sicherheitsbehörden. Es geht um den mutmaßlich islamistisch motivierten Anschlag auf den CSD in Berlin. In der Videokonferenz dürfte es auch darum gehen, welche Konsequenzen aus dem Vorfall gezogen werden. Am späten Abend wurden in Köln 4 Menschen durch Schüsse und Stiche verletzt. Die Polizei hat jetzt mehrere Personen festgenommen, darunter 3 Tatverdächtige zwischen 19 und 21 Jahren, sowie die Verletzten selbst. Nach Polizeiangaben könnte der Hintergrund ein Streit zwischen 2 Familien gewesen sein. Die Staatsanwaltschaft prüft jetzt, ob Haftbefehle beantragt werden können. Die Tickets bei der Lufthansa könnten auch in der zweiten Jahreshälfte nicht günstiger werden. Allein im zweiten Quartal ist der Gewinn der Airline um fast 56% abgesackt. Grund dafür sind vor allem die Kerosinpreise. Wie beim Sprit sind auch da die Zahlen durch den Irankrieg nach oben gegangen. Die Kosten für den Flugzeugtreibstoff lagen im zweiten Quartal nach Lufthansa-Angaben 750 Millionen Euro über denen aus dem vergangenen Jahr. Dazu seien rund 150 Millionen Euro Kosten gekommen durch Streiks der eigenen Crews, hieß es. Und das waren die Nachrichten mit Sarah Heinz.
2: 3:03, jetzt das Wetter hier im Sommerradio. Das ist erstmal weiter heiß. 28 bis 33 Grad stehen heute Nachmittag auf dem Plan. Dazu gibt's kaum noch Sonnenschein, dafür immer mehr Wolken da oben und gegen frühen Abend bringen die auch die ersten Regentropfen mit. Später sind dann auch stellenweise Gewitter möglich. Morgen dann insgesamt freundlicher, wenn überhaupt nur am Nachmittag mal kurz Regen zu Maxi-Werten von 25 bis 28 Grad.
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4: Und das ist der Verkehrsservice für euch. Viel los. Die A3 Köln Richtung Oberhausen zwischen dem Kreuz Breitscheid und Oberhausen-Lierich. 5 Kilometer Stau, da dauert es 21 Minuten länger. Die A40 Duisburg Richtung Essen zwischen Mülheim-Dümpen und Mülheim-Heimaterde. 4 Kilometer, 28 Minuten Zeitverlust. Die A42 Kamp-Lindfort Richtung Dortmund zwischen Duisburg-Beek und Duisburg-Neumühl. 4 Kilometer und 15 Minuten Wartezeit. Die A52 Düsseldorf-Essen zwischen dem Dreieck Breitscheid und Essen-Kettwig. 2 Kilometer Stau, aber 27 Minuten dauert es da länger. Und die A59 Duisburg Richtung Dienstlaken zwischen Duisburg-Zentrum und dem Kreuz Duisburg-Nord. 5 Kilometer Stau und da verliert ihr eine halbe Stunde. Wenn ihr noch Staus oder Blitzer entdeckt, dann sagt uns gerne Bescheid.
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4: Und wir wünschen euch eine gute Fahrt.
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2: Heidmann.
4: Und Joshua Windelschmidt. Hallo zusammen. Lina, du hast früher mal ein bisschen Gitarre gelernt. Könntest du das Intro hier noch spielen?
2: Gitarre gelernt ist auch wirklich sehr optimistisch ausgedrückt. Nein, ich habe 2 Jahre lang einen Kampf gegen dieses Instrument geführt. Oh. Ich könnte es nicht spielen.
4: Dann lass mal das die Connells einfach machen. Die können das gut. 74, 75 hier im Sommerradio.

0: Das ist Pink. Trustfall. Hier ist euer Sommerradio am Dienstag, an dem wir schon so ein bisschen mal aufs Ende der Woche lünkern wollen. Denn Freitagvormittag geht's für die ganz Spontanen unter euch wieder in einen Wochenendtrip.
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0: 90ern, Aha und Take on Me geht's durch den Dienstagnachmittag, gleich 20 Minuten nach drei. Wir hoffen, dass euer Deo hält bei diesem Wetter. Hier ist euer Sommerradio. Mit eurem Team hässlich. Müssen wir einfach sagen, wie es ist. Lina Heidmann.
1: Ja, und Joshua Windelschmidt. Ja, seid froh, dass ihr uns nur hört und nicht seht. Ich habe zum Beispiel einen großen Pickel auf der Nase, schön rot wie Rudolf.
0: Ich habe schön Herpes auf der Lippe. Ja, Joshi, ich bin einfach mal einmal mehr froh, dass wir hier beim Radio arbeiten, nicht beim Fernsehen. Aber vielleicht sonst bald zweites Standbein als Monster im Moviepark.
1: Ja, du, die suchen tatsächlich noch Kostümdarsteller für Halloween im Moviepark. Also verkleiden müssten wir uns da auf jeden Fall schon mal nicht. Nö.

0: Dermot Kennedy und Giants hier im Sommerradio. Wir wünschen euch einen gigantischen Dienstagnachmittag.
1: Gigantisch, ja, das finde ich auch. Das kann man durchaus mal feiern. Wir haben es jetzt 15.23 Uhr. Hi zusammen.
0: Schönen Dienstag.
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1: Mit Chantal Teubert, hallo zusammen. In Werden wurde am Vormittag ein Fußgänger von einem Auto erfasst und schwer verletzt. Laut Polizei war der 81-Jährige gegen 10.30 Uhr an der Ruhrtalstraße Richtung Kettwig unterwegs. Die 53-jährige Autofahrerin soll noch versucht haben zu bremsen, es kam aber zum Zusammenstoß. Der Mann kam in ein Krankenhaus. Wie der Unfall genau passiert ist, muss jetzt die Polizei ermitteln. Die hat zwischenzeitlich auch den Verkehr geregelt. Mittlerweile kommt ihr an der Ruhrtalstraße aber wieder normal durch. Wie gut ist die Luftqualität bei uns? Wie wirken sich Hitze und Schadstoffe in der Luft auf unsere Wälder aus? Das misst jetzt der Zeppelin über Essen. Er sammelt Daten für Wissenschaftlerinnen und Wissenschaftler vom Forschungszentrum Jülich. Das fliegende Labor ist in den nächsten Tagen noch in besonderer Mission unterwegs. Solange gibt es keine normalen Rundflüge. Das waren die Radio Essen Nachrichten mit Chantal Teubert. 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Das Radio Essen Wetter, es ist heiß draußen. 31 Grad misst unsere Radio Essen Wetterbude in Vogelheim. Ein paar Regenwolken sind schon im Anmarsch. Heute Abend kann es auch noch mal gewittern. Morgen dann wieder viel Sonne bei bis zu 28 Grad. Jetzt der Radio Essen Verkehr. Die A40 ist immer noch voll gesperrt Richtung Essen in Höhe Essen-Frohnhausen. Da laufen weiter die Bergungsarbeiten. Und da staut es sich hier und da zum Beispiel zwischen Mülheim-Dünten und Heimaterde. 4 Kilometer, halbe Stunde plus. Auf der A52 Richtung Essen dauert es auch eine halbe Stunde länger aktuell zwischen dem Dreieck Breitscheid und Essen-Kettwig. 2 Kilometer Stau. Und im Essener Stadtverkehr knubbelt es sich vor allem um die Gladbecker Straße, die ist stadtauswärts gesperrt, weil es da einen Wasserrohrbruch gegeben hat. Die solltet ihr großräumig umfahren. Und geblitzt wird auf der Hausacker Straße, der Marie-Juchatz-Straße und der Schalker Straße. Danke allen fürs Durchgeben und gute Fahrt.
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2: Heidmann.
3: Und Joshua Windelschmidt hier.
2: Und wir sind auch nicht allein. Wir hätten die Sarah Larsson jetzt noch mit dabei.
3: Ja, finde ich gut, die ist nett.
2: Die singt hier ein bisschen vom Lush Life für euch. Kurz nach 3:30 haben

0: Warren und Fever Dream bei uns.
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2: Und wir haben jetzt was ganz Neues von Jason Derulo.
0: Ach, der kann ja gar nicht anders als einen Hit nach dem nächsten raushauen. Mhm. Zum Beispiel den hier.
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2: Oh ja.
0: Savage Love, kennen wir gut.
2: Ja, und sein neuer Song, der heißt Mi Chico, ganz neu und geht auch wirklich schon viral um die ganze Welt.
4: It's going crazy.
5: Der Song geht gerade total steil, absolut wahnsinnig. Sowas habe ich seit meinem Lied Savage Love nicht mehr erlebt und das ist einfach aufregend. Man weiß ja nie, welcher Song so richtig durchstarten wird, aber es scheint, als würden die Leute genau den Song richtig lieben. Für mich ist das super aufregend und ich habe so sehr gehofft, dass die Leute ihn mögen werden, weil ich ihn einfach selbst so sehr liebe.
0: Ja, dann wollen wir mal reinhören. Auch finde ich immer spannend, ob Jason seinen Song weiterhin selbst anmoderiert, seinen Namen am Anfang selbst singt.
2: Natürlich tut er das. Mhm. Aber ein bisschen später diesmal.
0: Okay, wann denn?
2: Ja, dauert noch ein bisschen.
0: Wann?
2: Ja, warte.
0: Warte
2: noch.
0: Ja, wann denn?

0: ist wirklich immer alles an Unterhaltung drin. Robbie Williams und Let Me Entertain You hier im Sommerradio. Joshua Windelschmidt und Lina Heidmann hier. Joshua, was war so die letzte große Anschaffung, die du getätigt hast?
1: Ich glaube, das war tatsächlich so ein Keyboard, also ein E-Piano, weil ich mal wieder spielen wollte, Klavier.
0: Und wie oft hast du das Ding benutzt?
1: Ja, genau.
0: Ja, alles Peanuts. Vielleicht denkst du mal ein bisschen größer bei der nächsten Anschaffung.
1: Aha.
0: Wie wär's zum Beispiel mit dem Hotel Adlon in Berlin?
1: Klar.
0: Das soll nämlich jetzt verkauft werden. Also nicht der Hotelbetrieb an sich, sondern nur die Immobilie des wohl berühmtesten Luxushotels Deutschlands.
1: Mhm, was muss ich dafür hinblättern?
0: Nur 280 Millionen Euro.
1: Okay.
0: Ja.
1: Ja, dann moderiere ich jetzt einfach ab jetzt durch, würde ich sagen. Bis an mein Lebensende und darüber hinaus. Und ja, dann kann ich es mir vielleicht
0: leisten. Man darf
1: leisten.
0: Ja wohl noch träumen. So wie Katy Perry jetzt, Teenage Dream.

0: ja letztes Jahr auf Schalke noch gesehen bei den 80er Live. Peter Schilling und Major Tom hier im Sommerradio. Hm.
1: Sehr schön. Immer wieder cool zum Mitsingen auf jeden
0: Fall. Absolut.
1: 3:55 haben wir es am Dienstag. Habt einen schönen Nachmittag mit eurem Sommerradio.
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1: Mit Sarah Heinz, guten Tag. Rund 72.000 Menschen aus Marokko hatten in der letzten Woche die spanische Exklave Ceuta erreicht. Und solche Bilder sollen sich nicht wiederholen. Darauf haben sich die EU-Innenminister heute bei einer Videokonferenz geeinigt. Danny Hoppe aus dem News-Team, künftig will die EU ja geschlossener auftreten.
2: Ja, denn die Migrationskrise in Ceuta hatte ja zu harten gegenseitigen Vorwürfen geführt. Spanien musste sich anhören, die Lage nicht im Griff zu haben. Es gab sogar einzelne Rufe, das Land aus dem Schengen-Raum auszuschließen. Stattdessen wurde Spanien jetzt sogar für seine schnellen und wirksamen Maßnahmen gelobt. Denn fast alle Migranten sind inzwischen wieder in Marokko. Der EU war heute vor allem wichtig zu signalisieren, das EU-Migrationssystem, das ja erst seit gut 7 Wochen in Kraft ist, funktioniert. Und die EU hält zusammen. Außerdem wurde heute auch nochmal auf etwas hingewiesen, das in der ganzen Ceuta-Berichterstattung ziemlich vernachlässigt wurde, nämlich dass beim Versuch, Ceuta zu erreichen, mindestens 70 Menschen ums Leben gekommen sind.
1: Gesprochen wurde ja auch über Frühwarnsysteme. Was soll in Zukunft denn besser laufen?
2: Die EU will zum Beispiel soziale Netzwerke stärker in den Blick nehmen, denn viele der Migranten in Ceuta hatten berichtet, dass sie auf Plattformen wie TikTok von angeblich offenen Grenzen erfahren hätten, mit bereitstehenden Unterkünften in Ceuta und dass auch die Weiterreise aufs spanische Festland kein Problem sei. Vorher hatte ja auch schon Spaniens Regierungschef Sanchez vermutet, dass Menschenhändler in Online-Netzwerken gezielt Falschinformationen gestreut haben und es so zu dem Massenandrang gekommen ist. Soziale Medien sollen deshalb jetzt stärker überwacht werden und diese Erkenntnisse sollen dann auch ins gemeinsame EU-Lagebild einfließen.
1: Danke für die Infos, Danny. Noch mehr Meldungen sind das jetzt in der Zusammenfassung. Israel und der Libanon wollen sich heute in Rom treffen, um über das vereinbarte Sicherheitsabkommen zu sprechen. Israel fordert den Rückzug der Hisbollah aus dem Libanon und hat unter anderem mit Sprengungen von Tunneln der Miliz den Druck erhöht. Im Libanon werden wegen der Forderungen Israels die Sorgen um einen möglichen Bürgerkrieg größer. Die Weltbank rechnet damit, dass vor allem Jobs in reicheren Ländern durch KI gefährdet sind. Die Experten schätzen das Risiko, dass eine Arbeit automatisiert werden könnte, dort auf knapp 14%. Zu den reicheren Ländern zählt auch Deutschland. In Zentral- und Ostafrika gibt es wieder mehr Berggorillas. Laut der Senckenberg-Gesellschaft für Naturforschung ist die Zahl der stark bedrohten Art in den letzten 4 Jahrzehnten von weniger als 620 auf über 1000 gewachsen. Dahinter stecke demnach langfristiger intensiver Artenschutz. In Deutschland werden so viele Medikamente verschrieben wie noch nie. Laut einer Hochrechnung

0: Der Techniker-Krankenkasse haben ihre 6,2 Millionen Versicherten im letzten Jahr Rezepte für mehr als 34 Millionen Präparate eingelöst. Das sind knapp 2,6% mehr als im Jahr davor. Am häufigsten wurden demnach Herz-Kreislauf-Medikamente verordnet, wie zum Beispiel Blutdrucksenker. Hier steigen die Dosen seit 25 Jahren kontinuierlich an. Danach folgen laut Auswertung Medikamente gegen Magen-Darm-Beschwerden und Mittel für das Nervensystem, wie zum Beispiel Antidepressiva. Und das waren die Nachrichten mit Sarah Heinz.
1: Und jetzt das Wetter hier im Sommerradio. Das ist sehr bewölkt jetzt Richtung Feierabend. Dazu weiter sehr, sehr warm. Bis 33 Grad sind heute Nachmittag möglich und gehen gegen frühen Abend. Bringen die vielen Wolken da oben auch erste Regentropfen mit. Später sind dann stellenweise Gewitter möglich. Morgen insgesamt freundlicher, wenn überhaupt nur am Nachmittag mal kurz Regen zu Maxi-Werten von 25 bis 28 Grad.
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3: Und das ist der Verkehrsservice für euch. Viel los, alle Staus ab 20 Minuten Wartezeit. Die A40 Duisburg Richtung Essen. Zwischen Essen-Frohnhausen und Essen-Frillendorf 5 Kilometer Stau, mindestens 37 Minuten Zeitverlust. Da dauert es länger wegen einem Unfall. Das hat auch Auswirkungen auf die A52 Düsseldorf Richtung Essen. Zwischen Essen-Süd und dem Dreieck Essen-Ost zwar nur 1 Kilometer Stau, aber da dauert es auch 25 Minuten länger. Dann die A52 Düsseldorf Richtung Essen zwischen Tiefenbruch und Essen-Kettwig. 3 Kilometer Stau und 28 Minuten Zeitverlust. Und die A59 ist voll zwischen Duisburg und Dienstlaken, zwischen Duisburg Zentrum und dem Kreuz Duisburg Nord. 5 Kilometer Stau, mindestens 22 Minuten Wartezeit. Wenn ihr noch Staus oder auch Blitzer entdeckt, dann meldet euch gerne bei uns.
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3: Und wir wünschen euch eine gute Fahrt.
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1: Vor mit uns, Lina Heidmann.
3: Und Joshua Windelschmidt.
1: Und Hi. Die Swims jetzt für euch.

0: Beautiful people, David Guetta und Sia hier in eurem Sommerradio. Und wir sind ja heute auf einer Mission. Ne? Wir suchen die Sommerfrische, beziehungsweise das machen unsere Hörerinnen Sabine und Miriam.
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2: Jawollo, wir haben die beiden auf E-Bikes gesetzt und ins Schmallenberger Sauerland geschickt. Heute Vormittag ging das Ganze schon los. Mhm. Entlang der Golddorf-Route, Entdeckungstour mit vielen Stationen, kleinen Rätseln. Also die haben, glaube ich, eine ganze Menge erlebt.
0: Ja, und unsere Sommerradio-Reporterin Lena Berg ist auch mit dabei. So Lena, wie nah dran seid ihr an der Sommerfrische? Habt ihr noch Sommerfrische in euch oder habt ihr euch die schon aus dem Leib getrampelt?
3: Also ich glaube, die wurde sich so ein bisschen aus dem Leib getrampelt. Deswegen sind wir so gerade auf der Suche nach einer kleinen Erfrischung, nach irgendwas, was uns so hochzieht. Mhm. Und sind gelandet am Birkenhof. Das ist eine Kaffeerösterei hier in Schmallenberg. Und dementsprechend wird gerade so ein bisschen erzählt, wie hier eben Kaffee geröstet wird. Das ist ganz süß und schnuckelig hier. Irgendwie so ein ganz süßer Hof. Es riecht auch ein bisschen nach so Dünger. Ich finde das ja ganz toll. So schön ländlich, wisst ihr? Also wirklich ganz, ganz idyllisch hier auf jeden Fall.
2: Dünger ist fein, aber ich hoffe, es riecht auch nach Kaffeebohnen.
3: Ja, das auch, natürlich. Also Kaffee bitte als erstes in dem Kopf haben jetzt. Das ist ganz angenehm, der Geruch, bitte. Mhm. Nein, auf jeden Fall, es ist ganz süß auf jeden Fall. Die haben einen kleinen Vortrag bekommen von dem Herrn, der das hier macht, der den Kaffee hier röstet. War es denn interessant da drin? War es schön da drin?
4: Auf jeden Fall. Ganz süß und schnuckelig und in kurzer Zeit viele Informationen, wie man leckeren Kaffee hinkriegt.
3: Und du kannst jetzt auch super Kaffee rösten zu Hause?
4: Leider nicht. Dafür müsste ich dann nochmal wiederkommen.
3: Okay, kriegen wir hin. Das ist gar kein Problem. Nee, also es ist wirklich ganz schön. Wir trinken jetzt vielleicht nochmal einen Kaffee zusammen, einfach damit wir nochmal ein bisschen wach werden. Und dann geht es gleich auch wieder zurück zu unserem Startpunkt. Also es wird noch ein bisschen gestrampelt. Es wird nochmal anstrengend auf den letzten Metern, weil dann müssen die beiden sich ja auch noch was Kleines abholen.
0: Die Sommerfrische im besten Fall. Und da werden wir nachher mal auflösen, was das ist. Ne?
2: Wir beiden wissen es ja. Mhm. Also ich glaube, die Einzigen, die es nicht wissen, seid ihr alle. Und Sabine und Miriam.
3: Also Max und ich, der Kollege, wir wissen natürlich auch, was die bekommen. Ja, klar. Ich glaube, die beiden sind die Einzigen, die das noch nicht wissen. Aber ich glaube, die werden sich freuen.
2: Wir sind gespannt. Eine abschließende Frage hätte ich noch. Wie viele Kilometer, weißt du das ungefähr, habt ihr da heute schon abgerissen?
3: Boah, das ist eine gute Frage. Steht bei euch auf den Fahrrädern, wie viele Kilometer ihr gefahren seid?
4: Nee, ich glaube, das kann man tatsächlich nachgucken, aber ich befürchte, wir hätten das auf Null setzen müssen.
2: Hör mal. Okay, aber das klingt so, als wäre es auf jeden Fall doch noch nicht genug. Ihr könnt noch eine Weile machen.
3: Ja, locker, Lina.
2: Ja, sehr schön. Dann melden wir uns später nochmal bei euch. Und ansonsten könnt ihr die ganze Suche nach der Sommerfrische natürlich auch ein bisschen abchecken bei uns in der Instagram-Story.
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0: The Lumineers und Ho, hey, hier im Sommerradio. Ho, hey, Lina Heidmann und Joshua Windelschmidt sind wir. Und es gibt ganz schön viel süßen Nachwuchs im Dortmunder Zoo. Da sind jetzt, haltet euch fest, 12 Löwenbabys geboren worden.
1: Wow, das ist auch eine Menge, ne?
0: Ja.
1: Ist das dann auch so wie bei König der Löwen? Also wird da so das Löwenbaby auf einem Felsen hochgehalten und gefeiert mit der passenden Musik? Kennen wir. Ja. Legendäre Szene.
0: Ja.
1: Und dann kommt das zweite Kind. Und das dritte, das vierte, das fünfte, sechste, bis zur 12.
0: Da haben die auf jeden Fall ordentlich was zu tun, wenn da im Dortmunder Zoo 12 Löwen. Mein Gott, wann sind die denn mal alle hochgehoben?
1: Ja, dauert. Bei 12.
0: Wenn die 12 Löwenbabys da präsentiert werden.
1: Ja, ja, und das Schöne ist, alle dieser Löwen heißen Simba.
0: Ich bin mir sicher. Nee, lieber Dortmunder Zoo, wisst ihr ja jetzt, was da zu tun habt. Joshua, hat ja eigentlich mal jemand gesagt, dass du, weiß ich nicht,
1: doof bist? Ja.

0: habe ja nicht viel Taktgefühl, ne? Aber dazu kann sogar ich im Takt klatschen. Eurythmics und Sweet Dreams hier im Sommerradio.
1: Das sind die 80er an diesem Dienstagnachmittag. Hier sind Lena Heidmann und Joshua Windelschmidt und wir wünschen euch einen schönen Feierabend gleich auch.
0: So ist das wohl. Jeden Moment 16.23 Uhr.
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1: Ich bin Chantal Teubert, hallo zusammen. An der Ruhrtalstraße hat es am Vormittag einen Unfall zwischen einem Fußgänger und einer Autofahrerin gegeben. Ein 81-Jähriger kam schwer verletzt ins Krankenhaus. Laut Polizei war der Essener zu Fuß in Richtung Kettwig unterwegs, als die 53-Jährige die Straße mit dem Auto befuhr und den Mann erfasste. Wie es genau zu dem Unfall kam, ermittelt jetzt die Polizei. Der Zeppelin über Essen ist jetzt im Auftrag der Wissenschaft unterwegs. Er sammelt Daten für das Forschungszentrum Jülich. Er misst, wie gut die Luftqualität bei uns ist und wie sich Hitze und Schadstoffe in der Luft auf unsere Wälder auswirken. Warum ein Zeppelin sich dafür besonders eignet, erklärt Forscherin Eva Pfannenstill.
2: Ein Zeppelin kann sehr niedrig und langsam fliegen, was sehr vorteilhaft ist, wenn man eine hohe räumliche Auflösung in den Messungen haben möchte. Also kein Flugzeug der Welt kann mit 65 km/h fliegen, so wie der Zeppelin.
1: Das fliegende Labor ist in den nächsten Tagen noch unterwegs. So lange gibt es keine normalen Rundflüge. Das waren die Radio Essen Nachrichten mit Chantal Teubert. 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Jetzt das Radio Essen Wetter. 31 Grad messen wir aktuell an der Radio Essen Wetterbude in Steele. Es hat sich schon zugezogen. Da sind vereinzelt Schauer und Gewitter unterwegs. Morgen wechseln sich Sonne und Wolken ab bei 28 Grad in der Spitze. 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Die A40 ist immer noch gesperrt Richtung Essen in Höhe Essen-Frohnhausen. Da laufen weiter die Bergungsarbeiten. Zwischen Essen-Frohnhausen und dem Dreieck Essen-Ost gerade 5 Kilometer Stau. Hier seid ihr knapp 40 Minuten länger unterwegs. Dann noch die A52 Richtung Essen. Zwischen Tiefenbruch und Essen-Kettwig 3 Kilometer Stau, halbe Stunde plus. Und zwischen Essen-Süd und dem Dreieck Essen-Ost 1 Kilometer Stau, gute 20 Minuten plus. Aus dem Essener Stadtverkehr habe ich noch die Gladbecker Straße. Da knubbelt es sich zwischen Grillo-Straße und Höfelstraße aktuell 10 Minuten plus. Die Gladbecker Straße ist stadtauswärts gesperrt. Da hat es einen Wasserrohrbruch gegeben. Geblitzt wird auf der Hausacker Straße, der Marie-Juchatz-Straße und der Schalker Straße. Vielen Dank fürs Durchgeben und allen unterwegs eine gute Fahrt.
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3: Ja, Salve in die Runde. Lina Heidmann.
4: Und Joshua Windelt mit hier.
3: Joshua, wie spät ist es?
4: Halb fünf, kurz nach halb fünf würde ich sagen.
3: Kannst du das Michael Schulte auch mal sagen? Der weiß das scheinbar nicht. Der singt jetzt von 5 Uhr morgens.
4: Mm.

0: und Simple Life hier im Sommerradio. Und Offenlegung, ich bin ehrlich, ich glaube, ich habe mich lange nicht so genau an die Geschwindigkeiten gehalten wie gestern und heute beim Arbeitsweg. Und ihr solltet das jetzt im Feierabend auf jeden Fall auch machen.
1: Oh ja, hier ist euer Sommerradio und bis einschließlich Sonntag läuft bundesweit die Speed Week. Die Polizei führt intensivere Tempokontrollen durch als sonst, auch bei uns in NRW. Und das kann teuer werden, ne, Lina? Mhm.
0: Meinst du, vielleicht, weil ich letzte Woche geblitzt wurde, vielleicht eine dreistellige Rechnung erwarte?
1: Mhm.
0: Ja, kann ich nicht empfehlen.

0: Ja, immer schön aufs Herz hören. Roxette und Listen to Your Heart hier im Sommerradio. Dienstagnachmittag, 13 Minuten vor 5. So, und morgen Nachmittag ist es wieder soweit. 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

0: 5 haben wir schon. Habt einen schönen Start in den Feierabend.
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1: Mit Sarah Heinz. Guten Tag. Wenn die Wehrpflicht zurückkommen sollte, dann sollte dasselbe auch für den Zivildienst gelten. Die Bundesregierung, konkret das Familienministerium, arbeitet deswegen schon an entsprechenden Vorbereitungen. Das sagte Unionsfraktionschef Frei den Sendern RTL und NTV. Mehr Infos dazu hat Christian Böder.
2: Das Wiedereinsetzen der Wehrpflicht ist bislang noch reine Theorie. Einen neuen Stand in der Wehrdienstdebatte gäbe es nicht, sagte Frei. Aber man will vorbereitet sein, wenn es doch zum Fall kommt. Dann müsse es auch eine Grundlage geben, um auch Angebote für Wehrersatz bzw. Zivildienste machen zu können. Das sagte ein Sprecher des Bundesfamilienministeriums der Bild. Demnach hat das Ministerium in den vergangenen Monaten schon 23 Verbände und Organisationen befragt, ob sie schnell Zivildienstleistende aufnehmen und einsetzen können. 22 der 23 Befragten sagten dazu, dass sie grundsätzlich über entsprechende Infrastrukturen verfügen. Das Ministerium will seine Pläne dazu offiziell nach der Sommerpause vorstellen. Die Wehrpflicht in Deutschland für männliche Staatsbürger und damit auch die Pflicht zur Ableistung eines Zivildienstes war im Sommer 2011 ausgesetzt worden, aber nicht abgeschafft, was eine Reaktivierung erleichtert.
1: Danke, Christian. Mehr wichtige Meldungen sind das jetzt kurz und kompakt. Nach dem Massenandrang von Flüchtlingen auf die spanische Exklave Ceuta will die EU in Zukunft geschlossener auftreten. Außerdem sollen die Grenzen durch Frühwarnsysteme besser geschützt werden, zum Beispiel indem die sozialen Medien besser überwacht werden. Das haben die EU-Innenminister nach einer gemeinsamen Videokonferenz mitgeteilt. Die Spritpreise sind wieder gestiegen, aber wohl nicht überall gleich viel. Das ist auch dem Bundeskartellamt aufgefallen. Deswegen hat die Behörde gegen 12 Mineralölkonzerne Verfahren eröffnet, um zu prüfen, wie die Preise sich zusammensetzen und ob sie gerechtfertigt sind. Kartellamtschef Mund betonte aber auch, die Behörde könne die Preise nur prüfen, nicht senken. Der Streamingdienst Spotify will seinen Abonnenten künftig Konzerttickets vor dem offiziellen Vorverkaufsstart anbieten. Besonders treue Fans eines Künstlers sollen dann eine entsprechende Einladung zugeschickt bekommen, entweder per Mail oder direkt in der App. Das machte Spotify zusammen mit seinen neuen Quartalszahlen bekannt. Aktuell zählt Spotify knapp 777 Millionen Nutzer. Fast jedes zweite deutsche Unternehmen ist nicht der Meinung, dass eine Teilkrankschreibung sinnvoll wäre. Das zeigt eine neue IFO-Umfrage. Die meisten Unternehmen glauben, dass es schwierig sein könnte, zwischen arbeitsfähig und arbeitsunfähig zu unterscheiden. Außerdem rechnen sie mit einem Mehraufwand in der Organisation. Etwa jedes vierte Unternehmen steht der Teilkrankschreibung aber positiv gegenüber. Viele erhoffen sich dadurch kürzere Fehlzeiten und dass erkrankte Beschäftigte so schneller wieder arbeiten können. Künftig soll ärztlich entschieden werden.

0: können, ob Betroffene mit länger andauernden Erkrankungen trotzdem weiter arbeiten können, aber dafür dann in einem geringeren Maß. Und das waren die Nachrichten mit Sarah Heinz.
1: Machen wir weiter mit dem Wetter hier im Sommerradio. Das ist jetzt insgesamt sehr bewölkt. Also die Sonne hat es wirklich schwer, da oben nochmal durchzukommen. Dazu immerhin weiter sehr, sehr warm. 31 Grad messen wir aktuell. Und gegen Abend, ich sag mal so passend zu Primetime, bringen die Wolken dann die ersten Regentropfen mit. Später sind dann stellenweise auch wieder Gewitter möglich. Morgen wird es insgesamt freundlicher, wenn überhaupt am Nachmittag mal kurz Regen. Ansonsten Sonne und Wolken im Mix zu maximal 25 bis 28 Grad.
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3: Und das ist die Lage auf den Autobahnen, der Verkehrsservice jetzt. Und da schauen wir auf die A3, Köln Richtung Oberhausen, zwischen dem Kreuz Breitscheid und Oberhausen-Lierich. 5 Kilometer Stau, 20 Minuten steckt ihr da fest. Dann die A40, Duisburg Richtung Essen, zwischen Essen-Frohnhausen und dem Dreieck Essen-Ost. 5 Kilometer und mindestens 35 Minuten Zeitverlust. Und die A52, Achtung, zwischen dem Kreuz Breitscheid und der Ruhrtalbrücke, also Fahrtrichtung Essen. Da ist eine Spur gesperrt wegen eines Wasserrohrbruchs, das staut sich da auch schon zurück. Und dann haben wir noch die A52. Düsseldorf Richtung Essen zwischen Essen Süd und dem Dreieck Essen Ost 2 Kilometer Stau, da steckt ihr 25 Minuten drin. Wenn ihr noch was entdeckt, einen Stau oder einen Blitzer, dann sagt uns gerne Bescheid.
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3: Gute Fahrt.
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1: Vor an eurer Seite. Wir zwei Flitzpiepen, Lina Heidmann
3: und Joshua Windelschmidt.
1: So, die große Frage ist, was macht die Suche nach der Sommerfrische? Wir schalten gleich nochmal live zu unserer Sommerradio-Reporterin Lena Berg. Und vorher zaubert Dua Lipa eine Runde. Houdini hier für euch.

0: Hey. Olivia Dean hier im Sommerradio. So, und noch ist es ruhig in Herne. Das ändert sich allerdings übermorgen.
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3: Oh ja, die Kranger Kirmes startet Donnerstag und damit ja ab auf das größte Volksfest in NRW. Jo. Über 50 Fahr-, Show- und Laufgeschäfte warten da auf euch. Kinder dürfen sich auf 15 Fahrgeschäfte freuen, darunter die Familienachterbahn, Kettenflieger, Kinderscooter und noch viel mehr. Für die Älteren gibt es da so Klassiker wie Breakdance oder auch neue Fahrgeschäfte wie Oracle. Ich glaube, das muss man so aussprechen, damit das funktioniert. Es ist so eine wilde Fahrt mit Überschlägen und allem drum und dran. Oder die Geisterbahn Diablos Residenz.
0: Also beim Breakdance hast du mich auf jeden Fall direkt. Das ist, finde ich, das geilste Fahrgeschäft, was es gibt. Vorausgesetzt, du warst vorher noch nicht am Pommesstand oder hast in der Zuckerwatte reingefahren. Mm. Jetzt Freitag ist dann noch die offizielle Eröffnungsfeier mit Boss Hoss auf der Bühne und dem Eröffnungsfeuerwerk. Die Kranger Kirmes, die geht dann übrigens bis nächste Woche Sonntag. So, und wichtig für euch zu merken ist, mittwochs ist traditionell Familientag. Mhm.
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0: Und jetzt Bruno Mars hier für euch und Marry You.

0: ist ja wohl der Soundtrack für den Nachmittag. Kaigo und Donna Summer, Hot Stuff.
1: Auf jeden Fall. 17.23 Uhr haben wir es. Hier ist euer Sommerradio.
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1: Mit Chantal Teubert, hallo zusammen. An der Gladbecker Straße machen die Stadtwerke jetzt Hoffnung auf Besserung. Noch heute soll die Verkehrsführung umgebaut werden. Dann kommt ihr in beiden Richtungen wieder jeweils auf einer Spur durch. Nach einem Wasserrohrbruch wurde die Gladbecker Stadt auswärts gesperrt. Das hat heute für viel Chaos gesorgt. An der Ruhrtalstraße hat es am Vormittag einen Unfall zwischen einem Fußgänger und einer Autofahrerin gegeben. Ein 81-Jähriger kam schwer verletzt ins Krankenhaus. Laut Polizei war der Essener zu Fuß Richtung Kettwig unterwegs. Als die 53-Jährige die Straße mit dem Auto befuhr und den Mann erfasste, wie es genau zu dem Unfall kam, ermittelt jetzt die Polizei. Das waren die Radio Essen Nachrichten mit Chantal Teubert. 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Das Radio Essen Wetter. Heiß und bewölkt ist es bei uns. 30 Grad messen wir aktuell an unserer Radio Essen Wetterbude in Kupferdreh. Da sind vereinzelt Schauer und Hitzegewitter im Anmarsch. Morgen machen wir maximal 28 Grad. Dazu der Sonne-Wolken-Mix. Jetzt der Radio Essen Verkehrsservice. Die A52 Richtung Essen ist zwischen dem Kreuz Breitscheid und der Ruhrtalradbrücke gesperrt. Da hat es einen Wasserrohrbruch gegeben. Zwischen Essen Süd und dem Dreieck Essen Ost 2 Kilometer Stau. Hier seid ihr aktuell eine gute halbe Stunde länger unterwegs. Dann noch die A40 Richtung Essen zwischen Essen-Frohnhausen und dem Dreieck Essen Ost 5 Kilometer. Auch knapp 40 Minuten plus. Und geblitzt wird auf der Hausacker Straße, der Marie-Juchatz-Straße und der Schalker Straße. Danke fürs Durchgeben. Allen unterwegs eine gute Fahrt.
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1: Mit Lina Heidmann.
2: Und Joshua Windet mit. Hi, Lina. Kannst du mir erklären, was genau eine Wonderwall sein soll?
1: Weiß ich nicht. Wunderwand, weil vielleicht so eine besonders starke Wand aus Beton, die alles Schlechte abwehrt.
2: Ja, so ungefähr. Mhm. Eine Wonderwall steht für eine Person, die Halt gibt und jemanden vor nicht ganz so schönen Dingen schützt.
1: Also der Song gibt mir auf jeden Fall mal so Gitarre am Lagerfeuer-Vibe. Mhm. Oh, Ace ist jetzt hier. Tschüss.

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0: Santos und Why Don't You Stay hier im Sommerradio. Und sie haben genüsslich Kaffee getrunken, sie haben Rätsel gelöst und vor allem ordentlich in eine Pedale getreten.
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2: Unsere Sommerradio-Hörerinnen Sabine und Miriam heute auf der Suche nach der Sommerfrische im Schmallenberger Sauerland. Das ist eine Entdeckungstour mit mehreren Stationen und kleinen Rätseln, die gab's da heute. Und begleitet wurden sie von unseren Sommerradio-Reportern Max und Lena.
0: So, und Lena ist uns jetzt auch zugeschaltet. Lena, jetzt wird es final nochmal spannend bei euch.
3: Ja, es wird richtig spannend. Wir haben die ganze Strecke hinter uns, beziehungsweise die beiden haben alles hinter sich gebracht, haben die ganzen Kilometer abgeradelt, sind auf jeden Fall, glaube ich, ganz gut ausgepowert. Oder wie ist es euch jetzt mittlerweile? Ein bisschen kaputt oder geht noch?
4: Doch, ein bisschen schon. Und wir glauben, wir sind 57 Kilometer gefahren, aber nur vom Popo-Gefühl her.
0: Vom Popo-Gefühl her, okay. Also nichts auf dem Fahrrad
4: Lass
0: gelesen.
4: Lass mal gelten. Nee, also ich glaube, da steht alles drauf, nur das, was wir finden wollten, nicht. Oder wir haben es einfach nicht verstanden.
0: Ist
4: alles
0: gar nicht gut. Schlimm.
4: Es war eine Strecke.
3: Ich wollte gerade sagen, es ist auch nicht schlimm. So, ihr habt es geschafft, das ist die Hauptsache. Ihr seid hier, seid heile angekommen, habt gerade noch einen kleinen Snack bekommen, auf jeden Fall in der Kaffeerösterei. Und jetzt müssen wir ja auch mal gucken, was ihr als kleinen Schatz bekommt, oder? Schatztruhe steht ja hier vorne schon. Wollt ihr die mal aufmachen und wir gucken mal zusammen rein? Oh ja, so eine schöne, große, braune Schatztruhe. Sieht wirklich aus wie früher bei den Piraten. Ihr macht es zusammen auf.
2: Was ist die Sommerfrische? Ich bin so gespannt.
3: Oh, wie schön. Was haben wir denn da?
4: Säckchen für die Rückfahrt. Genau. Schmallenberg-Höhenflug.
3: Sekt. Eine Flasche Sekt. Oh, ganz viel sehe ich da auf jeden Fall noch. Ein bisschen was zu essen auch. Was ist das alles hier?
4: Das hier sieht aus wie Senf. Genau. Honig. Sieht alles aus wie aus der Region.
0: Erstmal alles sehr lecker.
4: Brot. Und hier ist aber eine Karte, habe ich gefunden. Mit einem Flieger drauf, ganz schön im Sonnenuntergang. Liebe Sabine, liebe Miriam. Oder ist die sehr persönlich? Dann lese ich die alle.
3: Nein, sag mal, du musst uns schon verraten, was da drin steht, bitte.
4: Liebe Sabine, liebe Miriam, herzlichen Glückwunsch. Ihr habt die Sommerfrische im Schmallenberger Sauerland gefunden. Nehmt ein Stück davon mit nach Hause zum Genießen, Erinnern und Vorfreuen auf euren nächsten Besuch. 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
3: Auf den nächsten Besuch, ... Und was ist das für ein Gutschein, den du da aufmachst?
4: Ja, ein Gutschein über eine unvergessliche Auszeit im Schmallenberger Sauerland oder der Ferienregion Eslohe.
3: Hey, Mensch, richtig schick. Hör mal, im Wert von 200 Euro. Hör auf.
0: Also ich glaube, wir können an dieser Stelle festhalten, dieser Tag hat sich für die beiden mal mehr als gelohnt.
2: Ja. Ach, sehr schön.
4: Nein, ihr dürft doch mal wiederkommen.
0: Ich glaube, Joschi, wir kommen da gar nicht zwischen.
2: Nee, aber ist ja egal. Die sollen einfach weiter feiern. Ich fand auch schön die Sommerfrische und dann Senf haben wir hier. Aber ja, schön, das gehört auch dazu.
0: Wir schicken herzlichen Glückwunsch nochmal raus an Sabine und Miriam. Lena, ihr macht euch da jetzt noch einen schönen Feierabend, genießt das. Und ja, ihr schaut euch natürlich auch einfach nochmal das Ganze bei Instagram an. Da haben wir die beiden den ganzen Tag begleitet.
2: Sekt oder Senf, Hauptsache Sommerfrische.
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0: Tiffany, Iris und Vertigo hier im Sommerradio um jetzt 6:09.
1: Und Phil Collins läutet den Feierabend für uns beide ein. In the air tonight. Ach. Lina Heidmann und Joshua Windelschmidt. Wir verabschieden uns für heute und sind morgen wieder ab 14 Uhr hier im Sommerradio am Start.
0: So ist das wohl. Wir wünschen euch einen schönen Abend. Macht's gut, macht's euch schön. Bis morgen, ihr Lieben.
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1: Mit Sarah Heinz, guten Abend. In den Niederlanden, direkt hinter der deutschen Grenze, tobt immer noch ein großer Waldbrand. Betroffen ist ein Naturschutzgebiet in der Nähe von Ostrom. Am Nachmittag war das Feuer weiter außer Kontrolle geraten. Die nächsten Stunden dürften angespannt bleiben, so die niederländischen Behörden. Danny Hopper aus dem News-Team, vor allem der Wind macht ja weiter große Probleme.
2: Genau, denn der wechselt ständig die Richtung. Das heißt, auch die Feuerwehr muss ihren Einsatz ständig anpassen. Durch den Wind hängt der Rauch inzwischen auch nicht mehr nur über dem Gebiet in der Provinz Limburg, sondern er breitet sich auch in Richtung Norden aus, bis in die Nachbarprovinzen Gelderland, Overijssel und Friesland. Und auch nach Deutschland könnte der Rauch noch ziehen. Hunderte Feuerwehrleute versuchen zurzeit, die Flammen in den Griff zu bekommen. Dazu sind Löschhubschrauber im Einsatz. Das Feuer war gestern im Naturschutzgebiet ausgebrochen. Warum, ist noch unklar. Durch den Wind, die hohen Temperaturen und die große Trockenheit konnten sich die Flammen aber schnell über die Baumkronen ausbreiten. Rund 100 Hektar sind inzwischen von dem Feuer betroffen, also eine Fläche etwa so groß wie 140 Fußballfelder. Für die Schutzgemeinschaft Deutscher Wald steht fest, dass wir momentan ganz klar die Folgen des Klimawandels zu spüren bekommen. Sie fordert deshalb Anpassungen, damit unsere Wälder damit besser klarkommen. Zum Beispiel mehr artenreiche Mischwälder, um die Ausbreitung der Brände zu verlangsamen. Aber auch eine bessere Überwachung der Wälder, auch mit KI, um Brände früher zu erkennen.
1: Danke für die Infos, Danny. Mehr Meldungen hört ihr jetzt in der Zusammenfassung. Die EU will ihre Außengrenzen künftig besser schützen. Darauf haben sich die EU-Innenminister heute in Brüssel geeinigt. Geplant ist zum Beispiel, Social Media stärker zu beobachten, um darauf gestützt Frühwarnsysteme auszubauen. US-Finanzminister Bessent hat eine mögliche Einigung mit dem Iran in Aussicht gestellt, was die Straße von Hormuz angeht. Noch heute oder morgen soll es soweit sein. Auch der Vermittler Katar zeigt sich optimistisch mit Blick auf eine baldige Einigung. Sollte das passieren, wäre trotzdem die Frage, wie nachhaltig das ist. Seit Kriegsbeginn wurde keine Vereinbarung langfristig gehalten. An der französischen Küste müssen seit Tagen immer wieder Strandabschnitte gesperrt werden. Grund dafür sind angeschwemmte portugiesische Galeeren. Die giftigen Quallen haben meterlange Tentakel. Eine Berührung mit ihnen könne laut französischer Behördenangaben sehr schmerzhaft sein und ernste Folgen haben, auch wenn die Tiere nicht mehr leben. Deutschland hat in der ersten Jahreshälfte weniger Energie verbraucht als im Vorjahr. Nach Berechnungen der Arbeitsgemeinschaft Energiebilanzen ist der Verbrauch um fast 2% gesunken. Der Grund ist demnach die Wirtschaftskrise. Die Industrie habe weniger produziert und die Verbraucher vor allem weniger getankt. In der Gesamtenergiebilanz konnten die erneuerbaren Energien weiter zulegen, vor allem die Windkraft. Insgesamt ist der Anteil der Erneuerbaren auf 22% gestiegen. Den Großteil der verbrauchten Energie in Deutschland lieferten mit 76% aber immer noch Öl, Erdgas und Kohle. Und das waren die Nachrichten mit Sarah Heinz.
3: Das Wetter. Es entspannt sich. In der Nacht ziehen die Gewitter ab. Dahinter gibt es einige Wolkenlücken und es kühlt ab auf 22 bis 18 Grad. Morgen geht's rauf auf 28 bis 31. Dazu ist es mal sonnig, mal bewölkt. Ganz vereinzelt gibt es noch ein bisschen Regen oder auch ein Gewitter, aber es soll meistens trocken bleiben.
4: NRW Verkehr.
3: Viel los im Feierabendverkehr. Hier kommt alles ab 10 Minuten Zeitverzug. A3 Köln Richtung Oberhausen. Zwischen Duisburg-Wedau und Oberhausen-Lierich 3 Kilometer, 12 Minuten plus. Die A4 Aachen Richtung Köln. Zwischen Kreuz Köln-West und Eiffeltor 4 Kilometer Stau, 11 Minuten extra. Die A40 Duisburg Richtung Essen. Zwischen Essen-Frohnhausen und Dreieck Essen-Ost 5 Kilometer, 24 Minuten plus. A52 Düsseldorf Richtung

0: Essen zwischen Tiefenbruch und Breitscheid, 3 Kilometer Stau eine Viertelstunde on top. Und die A59 Duisburg Richtung Dienstlaken zwischen Duisburg Zentrum und Duisburg Nord, 5 Kilometer Stau, 11 Minuten plus. Gute Fahrt!
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0: Heute ganz sicher nicht mehr. Ich glaube, keiner von uns hat heute noch Bock auf eine große Fahrradtour. Ist ein bisschen zu anstrengendes Wetter. Aber wir gucken uns ja die ganze Woche schöne Möglichkeiten für Radtouren an. Und da haben wir einiges auf Halde, sag ich mal, was ihr später noch erradeln könnt. Zum Beispiel die Römer-Lippe-Touren. Hören wir gleich. Ich bin Markus Steinacker. Schönen Abend euch.

0: schönen Dienstagabend allerseits. Beim Filmklassiker Zurück in die Zukunft, da war ja das Auto eine Zeitmaschine. Aber das können wir günstig machen mit unserem Fahrrad. Es geht zurück bis zu den Römern mit dem Bike. Bei unserer Fahrradthemenwoche stellen wir euch ja besondere Radrouten in NRW vor. Und Kollege Daniel Dehling hat da die Römer-Lippe-Route als Favorit heute.
1: Ja, und da ist allein schon toll daran, dass sie wirklich einmal quer durchs Land geht. Vom Hermannsdenkmal im Teutoburger Wald bei Detmold. Dann an der Lippequelle vorbei und immer flussabwärts durch Paderborn, Lippstadt, Hamm, Haltern am See bis nach Xanten am Niederrhein.
0: Daniel, Hermannsdenkmal und Xanten, da klopft bei mir ganz dumpf der Geschichtsunterricht an.
1: Ja, absolut richtig. Dieser Themenradweg macht eine Geschichtsreise mit uns, wie damals die Römer eben vom Rheinland bis zum Teutoburger Wald gekommen sind. Und das eben an der Lippe, die meist neben dem Radweg entlang fließt. Und auf der Lippe haben ja damals schon die Römer Waren transportiert, sagt Sebastian Kaiser von Tourismus NRW.
2: Also wenn man etwas übrig hat für die verschiedenen Epochen der Römerzeit, dann ist man auf diesem Weg absolut richtig aufgehoben.
1: Und der Radweg führt euch immer wieder zu römischen Relikten entlang der Lippe. Und ein toller Stopp ist auch das Römermuseum in Haltern.
0: Okay, was empfiehlst du denn, wie ich die Route am besten fahre?
1: Naja, eigentlich haben beide Richtungen ihren Reiz. Da der Wind oft aus Westen weht, lässt es sich meistens gut mit Rückenwind von Xanten Richtung Detmold radeln. Aber umgekehrt, flussabwärts, geht's eben nicht gegen die Steigung. Auch schön. In beiden Richtungen lässt sich die Route perfekt auch in kleine Etappen zerlegen. Schleifen führen einen dann nochmal an extra Highlights und wieder zurück auf den Weg. Und immer wieder kommen wir auch an Bahnhöfen vorbei. Und bis auf das Stück am Teutoburger Wald ist die Tour wirklich sehr flach durch die Auenlandschaft der Lippe. Also super familienfreundlich.
0: Okay, also wenn euch an den Radwegweisern ein rot-blaues Schild mit weißem Römerhelm auffällt, dann seid ihr auf der Römer-Lippe-Route. Hier könnt ihr die Römerzeit mit dem Fahrrad erleben und seid einmal quer durch NRW unterwegs. Alle Infos findet ihr bei uns im Netz.
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1: Am 4. August mit Chantal Teubert. Hallo zusammen. Heute gab es vor allem eins in Essen: Chaos auf den Straßen. An der Gladbecker Straße hat es sich immer wieder geknubbelt. Viele von euch mussten Umleitungen fahren. Da gab es gestern einen Wasserrohrbruch und deswegen war die Gladbecker Stadt auswärts gesperrt. Jetzt machen die Stadtwerke uns aber Hoffnung, dass sich die Lage ein bisschen entspannt. Die Verkehrsführung wird umgebaut. Spätestens morgen kommt ihr dann in beiden Richtungen wieder jeweils auf einer Spur durch. Das kaputte Rohr ist repariert, aber die Straße wurde unterspült und muss jetzt rund 3 Wochen lang repariert werden. Von der Gladbecker zur Ruhrtalstraße, da hat es heute Vormittag einen Unfall gegeben. Ein Fußgänger wurde von einem Auto erfasst. Laut Polizei hat die 53-jährige Fahrerin noch versucht zu bremsen. Offenbar erfolglos. Der 81-jährige Essener kam schwer verletzt in ein Krankenhaus. Wie der Unfall genau passiert ist, muss jetzt die Polizei ermitteln. Und auch auf den Autobahnen bei uns war viel los. Viele von euch standen in langen Staus. Die A40 war auf Höhe der Auffahrt Frohnhausen in Richtung Essen voll gesperrt. Da hat heute Mittag ein Auto während der Fahrt angefangen zu brennen. Der Fahrer konnte sich noch schnell selbst aus dem Auto retten und ist unverletzt geblieben. Das hat die Feuerwehr Mülheim auf Radio Essen Nachfrage gesagt. Die Bergungsarbeiten haben sich aber gezogen. Auch auf der Autobahn hat es einen Wasserrohrbruch gegeben, nämlich auf der A52 Richtung Essen. Die wurde zwischen dem Kreuz Breitscheid und der Ruhrtalbrücke gesperrt. Wir haben dazu mit der Autobahnpolizei gesprochen und die haben uns gesagt, durch den Wasserrohrbruch ist ein Baum umgestürzt und da wiederum ist ein LKW gegengekracht. Außerdem war zwischenzeitlich noch ein Falschfahrer unterwegs. Erst gestern Abend war die A52 kurz vor der Ruhrtalbrücke in Richtung Düsseldorf gesperrt, weil Büsche gebrannt haben. Die Flammen drohten auch auf ein Haus überzugehen. Die Mülheimer Feuerwehr konnte das Feuer aber von der Mülheimer Seite aus löschen, die Essener Feuerwehr von der A52 aus. Und wir bleiben noch kurz bei gestern. Da hat es einen Großeinsatz an der Ruhr gegeben. Die Feuerwehr musste abends einen Mann aus dem Wasser ziehen. Mehrere Menschen hatten beobachtet, wie er in der Nähe des Stehler Freibads in die Ruhr gegangen und nicht wieder aufgetaucht ist. Ein Hubschrauber und etliche Einsatzkräfte haben ihn gesucht und gefunden. Der Mann musste wiederbelebt werden und wurde in ein Krankenhaus gebracht. Da ist er dann aber gestern Abend verstorben, hat uns die Polizei heute Morgen gesagt.
0: Und das war überregional wichtig.
1: Die Spritpreise sind wieder gestiegen, aber wohl nicht überall gleich viel. Das ist dem Bundeskartellamt aufgefallen. Deswegen hat die Behörde gegen 12 Mineralölkonzerne Verfahren eröffnet, um zu prüfen, wie die Preise sich zusammensetzen und ob sie gerechtfertigt sind.
0: Und jetzt die gute Nachricht.
1: Wie gut ist die Luftqualität bei uns? Wie wirken sich Hitze und Schadstoffe in der Luft auf unsere Wälder aus? Das misst jetzt der Zeppelin über Essen. Er sammelt Daten für Wissenschaftlerinnen und Wissenschaftler vom Forschungszentrum Jülich. Warum ein Zeppelin sich dafür besonders eignet, erklärt Forscherin Eva Pfannenstill.
2: Ein Zeppelin kann sehr niedrig und langsam fliegen, was sehr vorteilhaft ist, wenn man eine hohe räumliche Auflösung in den Messungen haben möchte. Also kein Flugzeug der Welt kann mit 65 km/h fliegen, so wie der Zeppelin.
1: Das fliegende Labor ist in den nächsten Tagen noch in besonderer Mission unterwegs. So lange gibt es keine normalen Rundflüge. Mehr Nachrichten aus Essen gibt's auf radioessen.de und die nächsten hört ihr morgen früh wieder ab 6 Uhr. Ich bin Chantal Teubert und wünsche euch noch einen schönen Abend.
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3: Das Wetter. Ja, beim Wetter ist Entspannung in Sicht. In der Nacht ist es oft klar und es wird ein bisschen angenehmer als letzte Nacht. Die Tiefstwerte liegen zwischen 18 und 22 Grad. Morgen wird's nochmal heiß, aber auch nicht mehr ganz so wild. 28 bis 31 Grad. Dazu kann es vereinzelt noch grummeln oder leicht regnen. Meistens bleibt's aber bei einem freundlichen Sonne-Wolken-Mix.
0: NRW Verkehr.
3: Alles ab 5 Minuten Zeitverzug. Die A3 Köln-Oberhausen zwischen Duisburg-Wedau und Oberhausen-Lierich. 4 Kilometer. Kilometer, 11 Minuten plus. Die A4 Aachen Richtung Köln zwischen Kreuz Köln West und Eiffeltor, 3 Kilometer, 10 Minuten plus. A40 Essen Richtung Duisburg zwischen Essen Zentrum und Holsterhausen, 1 Kilometer, 5 Minuten plus. A40 Essen Richtung Venlo jetzt zwischen Duisburg-Häfen und Homberg, dichter Verkehr, 6 Minuten extra. A42 Kamp-Lindfort Richtung Dortmund zwischen Kreuz Duisburg Nord und Kreuz Oberhausen West, 2 Kilometer und 5 Minuten plus. Und noch die A46 Düsseldorf-Wuppertal zwischen Hahn West und Kronenberg, 4 Kilometer Stau, 17 Minuten plus. Kommt gut durch.
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3: Egal ob raus mit dem Rad oder zum Chillen an den See, wir machen euch den Sommer schöner. Diese Woche gucken wir ja mal ein bisschen aufs Fahrradfahren, also aufs Thema Sicherheit und dergleichen, aber vor allem auf die schönsten Routen bei uns. Aber wir haben natürlich auch weiterhin die schönsten Badeseen bei uns für euch im Blick. Da gucken wir nochmal beim Seaside Beach Baldeneysee vorbei. Ich bin Markus Steinacker, einen schönen Dienstagabend euch.

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0: Ja, unsere Reporter haben es gerade wirklich gut.
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0: In der Arbeitszeit am Badesee chillen. Das kann nicht jeder. Aber sie wollen ja für euch rausfinden, welche Seen bei uns hier in NRW sich richtig lohnen. So eine Abkühlung bei dem Wetter ist halt einfach Gold wert. Für Kollege Jonas Mikulajczak ging es nach Essen zum Baldeneysee.
3: Es fehlt eigentlich nur noch ein Pina Colada an meiner Hand. Und ich könnte meinen, man hätte Hawaii hier ins Ruhrgebiet geholt. Also wirklich ein wunderschöner, feiner Sandstrand hier aufgebaut worden. Überall stehen so ein bisschen verteilt Palmen, die so tropisches Feeling geben. Ihr kommt gerade frisch aus dem Wasser, ne?
4: Ja, genau.
3: Wie war's?
4: Oh, schon angenehm.
3: Wie würdet ihr das hier so als Badesee bewerten?
4: Also ich finde den Badesee vielleicht ein bisschen klein hier in diesem Bereich. Aber ich bin trotzdem, wenn es jetzt nicht ganz so viele Leute sind, dann passt das trotzdem.
5: Ist gut zum Abkühlen.
3: Ja, ich würde fast so weit gehen und sagen, das ist weniger Badesee hier, sondern Erlebnispark. Mit was werft ihr hier gerade rum? Es scheint irgendwie so ein größerer Federball zu sein oder so.
6: Ja, irgendwie sowas in die Richtung. So ein bisschen auch wie ein Football mit so einer Fischflosse hinten dran.
3: Da fliegt er und gefangen. Traumhaft. Seid ihr zum ersten Mal hier am Baldeneysee?
6: Wir sind nicht oft hier, aber ich war hier schon mal und sonst waren es hier schwierig, aber sonst hier schön geil, schön große Fläche und so.
3: Ich stehe auch gerade vor so einer Art Wegweiser, wo alle Aktivitäten aufgelistet sind. Du kannst Kanu fahren, Stand-Up-Paddling, du hast einen Grillplatz, du hast einen Klettergarten, du kannst Bogenschießen, du kannst Beachvolleyball spielen, du kannst Fußball spielen, also mir geht auch langsam die Luft aus. Durch diese ganzen Aktivitäten kriegt man aber wahrscheinlich auch sehr schnell Hunger. Dann würde ich einmal die Seaside-Fritten Mexicano probieren.
7: Komm gleich!
3: Dann probieren wir mal. Ja, das sind Fritten mit Fertig-Guacamole, Fertig-Sour-Cream und Fertig-Salsa. Also, ich erwarte dir keine kulinarische Neuerfindung. Es erfüllt seinen Zweck, aber die Portion ist groß genug. Also, wer wirklich nur zum Schwimmen einen Badesee sucht, der ist vielleicht woanders besser aufgehoben. Aber der Baldeneysee ist perfekt geeignet für einen grandiosen Sommertag. Du hast ein wunderschönes Strandfeeling hier am See, hast eine riesige Rasenfläche, wo du so viel machen kannst. Also die Redaktion kann lange auf mich warten. Ich bleib jetzt hier und sonne mich.
0: Es sei ihm gegönnt. Der Baldeneysee in Essen ist im Sommer ab 10 Uhr für euch geöffnet. Erwachsene zahlen 6, Kinder bis 12 nur 3,50 Euro.

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1: Mit Sarah Heinz, guten Abend. Rund 72.000 Menschen aus Marokko hatten in der letzten Woche die spanische Exklave Ceuta erreicht und solche Bilder sollen sich nicht wiederholen. Darauf haben sich die EU-Innenminister heute bei einer Videokonferenz geeinigt. Danny Hoppe aus dem News-Team, künftig will die EU ja geschlossener auftreten.
2: Ja, denn die Migrationskrise in Ceuta hatte ja zu harten gegenseitigen Vorwürfen geführt. Spanien musste sich anhören, die Lage nicht im Griff zu haben. Es gab sogar einzelne Rufe, das Land aus dem Schengen-Raum auszuschließen. Stattdessen wurde Spanien jetzt sogar für seine schnellen und wirksamen Maßnahmen gelobt. Denn fast alle Migranten sind inzwischen wieder in Marokko. Der EU war heute vor allem wichtig zu signalisieren, das EU-Migrationssystem, das ja erst seit gut 7 Wochen in Kraft ist, funktioniert. Und die EU hält zusammen. Außerdem wurde heute auch nochmal auf etwas hingewiesen, das in der ganzen Ceuta-Berichterstattung ziemlich vernachlässigt wurde, nämlich dass beim Versuch, Ceuta zu erreichen, mindestens 70 Menschen ums Leben gekommen sind.
1: Gesprochen wurde ja auch über Frühwarnsysteme. Was soll in Zukunft denn besser laufen?
2: Die EU will zum Beispiel soziale Netzwerke stärker in den Blick nehmen, denn viele der Migranten in Ceuta hatten berichtet, dass sie auf Plattformen wie TikTok von angeblich offenen Grenzen erfahren hätten, mit bereitstehenden Unterkünften in Ceuta und dass auch die Weiterreise aufs spanische Festland kein Problem sei. Vorher hatte ja auch schon Spaniens Regierungschef Sanchez vermutet, dass Menschenhändler in Online-Netzwerken gezielt Falschinformationen gestreut haben und es so zu dem Massenandrang gekommen ist. Soziale Medien sollen deshalb jetzt stärker überwacht werden und diese Erkenntnisse sollen dann auch ins gemeinsame EU-Lagebild einfließen.
1: Danke für die Infos, Danny. Mehr wichtige Meldungen jetzt im Überblick. Nach der Innenminister-Sondersitzung zum Anschlag auf den Berliner CSD ist noch immer unklar, warum der Täter trotz Gefährderstatus auf freiem Fuß war. Teilweise wird die Schuld bei den Sicherheitsbehörden gesehen, die diese Einschätzung wohl nicht ans Gericht weitergegeben haben sollen. Das müsste nun geklärt werden, hieß es. Bundesinnenminister Dobrindt forderte als Präventivschritt außerdem strengere Regeln zur Bewährung und zum Jugendstrafrecht. In vielen Ländern wird im Moment gegen Waldbrände gekämpft, betroffen sind auch die Niederlande. Dort ist am vergangenen Abend ein Brand ausgebrochen, nahe der deutschen Grenze. Der Brandgeruch reicht inzwischen bis nach Kleve. Die Feuerwehr im Kreis sagt aber, es bestehe keine Gefahr für die Menschen vor Ort. Die Hitze hat auch Folgen für den Pegel im Rhein. Der ist so niedrig wie nie und soll in den nächsten Tagen noch weiter sinken. Das ist vor allem für die Schifffahrt ein Problem, da Frachter so nicht voll beladen fahren dürfen und sie ihre Ladung auf mehrere Schiffe verteilen müssen. Das sorgt für mehr Fahrten und für mehr Kosten. Auch im Juli hatte die Deutsche Bahn wieder Probleme mit ihrer Pünktlichkeit. Fast die Hälfte ihrer Fernzüge ist nicht pünktlich abgefahren. Das zeigen aktuelle Zahlen des Konzerns. Pünktlich waren demnach rund 53% der Fernzüge, genau wie im Juni. Eine Verbesserung gab es also nicht. Als Grund nennt die Bahn vor allem die Hitze. Viele Bauarbeiten könnten bei extremen Temperaturen nicht wie geplant durchgeführt werden, sagte ein Sprecher. Und das waren die Nachrichten mit Sarah Heinz.
3: Das Wetter. Da können wir zumindest ein bisschen mal durchatmen. In der Nacht gehen die Werte auf 22 bis 18 Grad zurück. Es soll auch meistens trocken bleiben. Wir sehen die Sterne. Morgen geht's dann auch eine Ecke angenehmer weiter. Es wird nicht mehr ganz so doll schwül. 28 bis 31 Grad. Dazu gibt's meistens Sonne und Wolken im Mix. Nur stellenweise ganz vereinzelt mal ein Regentropfen oder ein leichtes Gewitter.
4: NRW Verkehr.
3: Und wir haben noch Stau auf der A3, Köln Richtung Oberhausen, zwischen Duisburg-Wedau und Oberhausen-Lierich, 2 Kilometer, 8 Minuten plus. Auf der 4, Aachen Richtung Köln, zwischen Kreuzköln-West und Eiffeltor, 2 Kilometer, 4 Minuten plus. A40, Duisburg-Essen, zwischen Mülheim-Heißen und Essen-Holsterhausen, 2 Kilometer, 2 Minuten plus. A40, Essen Richtung Venlo, zwischen Duisburg-Häfen und Homberg, 1 Kilometer, 27 Minuten extra. Und die 555 nach Köln-Rhein, zwischen Rodenkirchen und dem Kreisverkehr Bayerntal 1 Kilometer Stau noch und 3 Minuten plus.

0: Gute Fahrt.
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0: Mit Markus Steinacker und dem besten Mix für den Dienstagabend. Camila Cabello entführt uns nochmal nach Havana. Die Goo Goo Dolls mit Iris und Kato mit Turn of the Lights habe ich am Start. Aber auch neuen Sommerhit-Kandidaten von David Puentes und Loy mit Golden Summer. Macht's euch schön.

0: schönen Dienstagabend. Fahrradfahren ist super beliebt. Klar, wir sprechen diese Woche ja über alles, übers Fahrradfahren, über die Sicherheit, über die schönen Routen. Gefühlt fahren super viele Fahrrad. Und das ist auch schon unserem Hannes Höfer hier aufgefallen.
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2: Ganz Deutschland sitzt doch nur noch im Sattel. An sich ja gut, ne? Aber auf Radwegen ist der Überlebenskampf ausgebrochen. Bei schönem Wetter sieht's da aus wie bei der Startetappe der Tour de France. Früher gab's ja eine natürliche Auslese bei Fahrradfahrern. Demografische Wegfahrsperre will ich's mal nennen. Also die Alten kamen einfach nicht mehr in den Sattel. Aber dank Technik und E-Antrieb und wahrscheinlich auch dank künstlicher Kniegelenke kannst du heute Fahrradfahren, bis es in die Kiste geht. Ich nenne das immer Rentner-Rallye. Ja, schön mit 25 Stuckis auf dem Kiesweg in die Kurve. Entscheidet ihr selbst, ob das eine gute Idee ist, ne? Dann gibt's natürlich noch die Rennradfront, ne? Ihr wisst schon, enge Hosen, kleine Sattel, Selbst der Schlüpper ist aus Kohlefaser. Für die kleine Runde um den See sind die meisten mit Proviant bepackt, als ging's den Alpe d'Huez hoch, ne? Noch besser sind die auf dem Gravelbike. Laut einer Studie haben 100% der Graveler auch eine Siebträgermaschine. Das ist die Midlife-Crisis-Light, Freunde. Ne? Zu arm für den Porsche, zu hässlich für die Affäre. Dreimal dürft ihr raten, wer so ein Ding hat. Genau, Icke, euer Hannes. Ne? Aber immer dran denken, lieber schlecht gefahren als gut gelaufen.
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1: Am 4. August mit Chantal Teubert. Hallo zusammen. Heute gab es vor allem eins in Essen: Chaos auf den Straßen. An der Gladbecker Straße hat es sich immer wieder geknubbelt. Viele von euch mussten Umleitungen fahren. Da gab es gestern einen Wasserrohrbruch und deswegen war die Gladbecker Stadt auswärts gesperrt. Jetzt machen die Stadtwerke uns aber Hoffnung, dass sich die Lage ein bisschen entspannt. Die Verkehrsführung wird umgebaut. Spätestens morgen kommt ihr dann in beiden Richtungen wieder jeweils auf einer Spur durch. Das kaputte Rohr ist repariert, aber die Straße wurde unterspült und muss jetzt rund 3 Wochen lang repariert werden. Von der Gladbecker zur Ruhrtalstraße, da hat es heute Vormittag einen Unfall gegeben. Ein Fußgänger wurde von einem Auto erfasst. Laut Polizei hat die 53-jährige Fahrerin noch versucht zu bremsen. Offenbar erfolglos. Der 81-jährige Essener kam schwer verletzt in ein Krankenhaus. Wie der Unfall genau passiert ist, muss jetzt die Polizei ermitteln. Und auch auf den Autobahnen bei uns war viel los. Viele von euch standen in langen Staus. Die A40 war auf Höhe der Auffahrt Frohnhausen in Richtung Essen voll gesperrt. Da hat heute Mittag ein Auto während der Fahrt angefangen zu brennen. Der Fahrer konnte sich noch schnell selbst aus dem Auto retten und ist unverletzt geblieben. Das hat die Feuerwehr Mülheim auf Radio Essen Nachfrage gesagt. Die Bergungsarbeiten haben sich aber gezogen. Auch auf der Autobahn hat es einen Wasserrohrbruch gegeben, nämlich auf der A52 Richtung Essen. Die wurde zwischen dem Kreuz Breitscheid und der Ruhrtalbrücke gesperrt. Wir haben dazu mit der Autobahnpolizei gesprochen und die haben uns gesagt, durch den Wasserrohrbruch ist ein Baum umgestürzt und da wiederum ist ein LKW gegengekracht. Außerdem war zwischenzeitlich noch ein Falschfahrer unterwegs. Erst gestern Abend war die A52 kurz vor der Ruhrtalbrücke in Richtung Düsseldorf gesperrt, weil Büsche gebrannt haben. Die Flammen drohten auch auf ein Haus überzugehen. Die Mülheimer Feuerwehr konnte das Feuer aber von der Mülheimer Seite aus löschen, die Essener Feuerwehr von der A52 aus. Und wir bleiben noch kurz bei gestern. Da hat es einen Großeinsatz an der Ruhr gegeben. Die Feuerwehr musste abends einen Mann aus dem Wasser ziehen. Mehrere Menschen hatten beobachtet, wie er in der Nähe des Stehler Freibads in die Ruhr gegangen und nicht wieder aufgetaucht ist. Ein Hubschrauber und etliche Einsatzkräfte haben ihn gesucht und gefunden. Der Mann musste wiederbelebt werden und wurde in ein Krankenhaus gebracht. Da ist er dann aber gestern Abend verstorben, hat uns die Polizei heute Morgen gesagt.
0: Und das war überregional wichtig.
1: Die Spritpreise sind wieder gestiegen, aber wohl nicht überall gleich viel. Das ist dem Bundeskartellamt aufgefallen. Deswegen hat die Behörde gegen 12 Mineralölkonzerne Verfahren eröffnet, um zu prüfen, wie die Preise sich zusammensetzen und ob sie gerechtfertigt sind.
0: Und jetzt die gute Nachricht.
1: Wie gut ist die Luftqualität bei uns? Wie wirken sich Hitze und Schadstoffe in der Luft auf unsere Wälder aus? Das misst jetzt der Zeppelin über Essen. Er sammelt Daten für Wissenschaftlerinnen und Wissenschaftler vom Forschungszentrum Jülich. Warum ein Zeppelin sich dafür besonders eignet, erklärt Forscherin Eva Pfannenstill.
2: Ein Zeppelin kann sehr niedrig und langsam fliegen, was sehr vorteilhaft ist, wenn man eine hohe räumliche Auflösung in den Messungen haben möchte. Also kein Flugzeug der Welt kann mit 65 km/h fliegen, so wie der Zeppelin.
1: Das fliegende Labor ist in den nächsten Tagen noch in besonderer Mission unterwegs. So lange gibt es keine normalen Rundflüge. Mehr Nachrichten aus Essen gibt's auf radioessen.de und die nächsten hört ihr morgen früh wieder ab 6 Uhr. Ich bin Chantal Teubert und wünsche euch noch einen schönen Abend.
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3: Das Wetter. Und da wird's wieder entspannter. In der Nacht sehen wir oft die Sterne. Es kühlt ab auf 22 bis 18 Grad. Morgen erwarten wir meistens schön entspanntes Wetter. Einiges an Sonne, ein paar Wolken sind dabei. Nur ganz selten nochmal Regen oder Gewitter. Und ganz so schwül heiß wird's auch nicht mehr. Morgen maximal 28 bis 31 Grad.
0: NRW Verkehr.
3: Und da haben wir die A40 Essen Richtung Venlo zwischen Kreuz Duisburg und Homberg. 1 Kilometer Stau, 40 Minuten plus. Die A42 A40 Kamp-Lindfort Richtung Dortmund zwischen Oberhausen-Neumitte und Bottrop-Süd dichter Verkehr 3 Minuten plus. Die A45 Dortmund Richtung Gießen zwischen Kreuzhagen und Hagen-Süd 1 Kilometer 3 Minuten plus. Kommt gut durch.
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3: Mit Markus Steinacker und wir sind mitten in unserer Fahrradwoche. Da guckt man natürlich auf die schönsten Routen hier bei uns in der Nachbarschaft. Aber wir gucken

0: Schönen Dienstagabend allerseits. Rund ums Radeln geht's diese Woche hier bei uns. Wir sprechen ausführlich übers Radfahren, unter anderem auch, weil sich in den letzten Jahren ja einiges getan hat, ne? Stichwort zum Beispiel Abstellmöglichkeiten oder besser ausgebaute Radwege. Viele Städte haben ihre Verkehrskonzepte für Fahrräder ja auch optimiert. Kollege Stefan Rejek, was denn zum Beispiel genau?
1: Ja, du hast gerade das Stichwort Abstellmöglichkeiten genannt. Da wird wirklich viel gemacht. In Düsseldorf zum Beispiel werden jedes Jahr 500 neue Fahrradständer gebaut. Und dann gibt's auch immer mehr von diesen sogenannten Fahrradstationen.
0: Das sind diese kleinen grauen Garagen.
1: Ja, genau. Und da kannst du eben für kleines Geld dein Fahrrad einschließen, ist dann vor Diebstahl und vor allem vor schlechtem Wetter geschützt. Ja, und an Bahnhöfen zum Beispiel installieren die Städte jetzt immer mehr Bike-and-Ride-Parkplätze. Bedeutet, mit dem Fahrrad bis zum Bahnhof fahren und dann nahtlos in die Bahn einsteigen.
0: Ist natürlich super und umweltschonend, aber dann gibt's auch noch das Problem mit der Infrastruktur, Stefan. Also ich bin ehrlich, in der Stadt Fahrradfahren, das ist bei uns stellenweise nervig und anstrengend.
1: Ja, verständlich. Da gibt's ja auch noch einiges zu tun, vor allem wenn man dann beispielsweise nach Münster guckt, wo es ja gefühlt mehr und vor allem breitere Radwege als Straßen gibt. Trotzdem wird mehr für die Fahrradinfrastruktur gemacht, als man vielleicht denkt. Seit 2010 zum Beispiel gibt's den Radschnellweg Ruhr, kurz RS1. Das ist ein asphaltierter Radweg, der fast durch das gesamte Ruhrgebiet führt und auch immer wieder erweitert wird. Ja, und direkt in den Innenstädten entstehen nach und nach die sogenannten Protected Bike Lanes, also geschützte Radwege. Das sind so knallrote Streifen, die sind zwar direkt neben der Straße, sind aber durch Pöller ganz klar abgegrenzt und dadurch natürlich viel sicherer.
0: Ja, kenne ich. Finde ich auch super, muss ich ganz ehrlich sagen. Bin mal in Kopenhagen Fahrrad gefahren und die hatten da fast nur diese Lanes. Habe ich gedacht, wow, bitte bei uns einführen. Danke für die Infos, Stefan Rejek.
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1: Ich bin Dirk Zeitler. Bei der Aufklärung des tödlichen Anschlags am Rande des Berliner CSD sehen Innenpolitiker im Bundestag noch viele offene Fragen. Die Sondersitzung des Innenausschusses habe deutlich gemacht, dass wesentliche Fragen weiterhin unbeantwortet seien, erklärte der Grünen-Abgeordnete Emmerich. Die Abgeordneten hatten fast 3,5 Stunden nicht öffentlich getagt, wegen der laufenden Sommerpause in digitaler Sitzung. Wie geht es weiter im Konflikt zwischen dem Iran und den USA? Nach der jüngsten Drohung von US-Präsident Trump gibt es zumindest diplomatische Vermittlungsbemühungen. Und US-Finanzminister Bessent hat sogar eine mögliche Einigung mit dem Iran zur Öffnung der Straße von Hormuz für heute oder morgen in Aussicht gestellt.
2: Schiffe, die frei und ungestört durch die Straße von Hormuz fahren. Glaubt man den Worten von US-Finanzminister Bessent, könnte es das schon bald wieder geben. Auch der Vermittler Qatar gibt sich optimistisch, dass es bald eine Einigung geben könnte. Doch selbst wenn sich die USA und der Iran wirklich einigen, bleibt die Frage, wie nachhaltig ist das? Seit dem Kriegsbeginn Ende Februar hat noch keine Verabredung langfristig gehalten. Auch nach dem Rahmenabkommen vom Juni flammte der Krieg wieder auf. Aus Washington, Franziska Spieker.
1: Der Großbrand im Naturgebiet im Osten der Niederlande sorgt auch auf der angrenzenden deutschen Seite für Brandgeruch und Unruhe. Im gesamten Gebiet des Kreises Kleve in NRW komme es zu einem unangenehmen Brandgeruch, sagt ein Sprecher der Feuerwehr im Kreis Kleve.
3: Rund 100 Hektar, das ist etwa 1 Quadratkilometer, sind bisher verbrannt. Jetzt hat sich der Wind gelegt und das ist günstig, sagen die Behörden. Die Lage in dem Naturgebiet, gleich bei der Grenze zu Nordrhein-Westfalen, ist stabil. Hunderte Feuerwehrleute sind im Einsatz, Tag und Nacht, und auch Löschhubschrauber der Armee. Zum Glück wurde bisher niemand verletzt und es sind auch keine Ortschaften in Gefahr. Aus Amsterdam, Bettina Fisser.
1: Bahnreisen blieben für Fahrgäste im Juli eine Geduldsprobe. Mit 52,6% war lediglich etwas mehr als die Hälfte der Fernzüge ohne größere Verzögerungen unterwegs, teilte die Bahn mit. Laut Bahn gibt es immer mehr Anlagenstörungen. Außerdem bremste die Hitze den Fernverkehr aus. Und das waren die Nachrichten mit Dirk Zeitler.
4: Das Wetter. Es entspannt sich. In der Nacht ziehen die Gewitter ab. Dahinter gibt es einige Wolkenlücken und es kühlt ab auf 22 bis 18 Grad. Morgen geht's rauf auf 28 bis 31. Dazu ist es mal sonnig, mal bewölkt. Ganz vereinzelt gibt es noch ein bisschen Regen oder auch ein Gewitter, aber es soll meistens trocken bleiben.
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4: Und wir haben jetzt noch dichten Verkehr auf der A4 Aachen Richtung Köln zwischen Grenzübergang Fettschau und Aachen-Laurensberg 2 Minuten plus und auf der A40 Essen-Venlo zwischen Kreuz Duisburg und Homberg 2 Kilometer Stau 21 Minuten extra. Kommt gut durch.
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4: Roxette haben eine unglaublich bewegte und auch tragische Bandgeschichte. Und sie sind jetzt wieder in neuer Besetzung auf Tour. Sie waren in Bonn und wir waren mit dabei. Hört ihr gleich bei uns. Jetzt hören wir erstmal Baby Rexha, New Religion. Ich bin Markus Steinacker, wünsche euch einen schönen Abend allerseits.

0: 40 Jahre Roxette. Legenden der 80er, Hits ohne Ende und eine Bandgeschichte, ja, die wirklich Gänsehaut macht. Per Gessle und Marie Fredriksson war das Duo um Roxette, das wir jahrzehntelang so kannten. 2019 starb Marie an den Folgen einer Krebserkrankung und Per ist jetzt nach langer Verarbeitung mit neuer Sängerin am Start. Gestern sind sie als Roxette in Bonn aufgetreten. Kollegin Katrin Teske aus der Musikredaktion war mit dabei.
1: Los ging es an der schönen Open-Air-Location in Bonn beim Kunstrasen. Da bin ich Backstage in den Künstlerbereich geführt worden und habe Per und die neue Sängerin Lena Philipsen getroffen. Ganz charmant im klimatisierten Container, was Per besonders gefreut hatte. Der kam nämlich gerade aus dem kühlen Schweden. Normale 20 Grad, die gab es in Bonn nicht. Es war wesentlich wärmer. Aber die beiden haben sich trotzdem riesig gefreut, auf die Bühne zu gehen. Per zählt sogar die gemeinsamen Auftritte mit Lena. Der Auftritt in Bonn war Nummer 68.
2: And tonight I think it's number 68 or so.
3: All right.
2: So we're getting used to each other now.
3: Yeah, finally.
2: Finally get to learn the songs.
1: Jetzt lernen sie sich so richtig kennen, haben die beiden gescherzt. Ist ja immerhin doch noch eine Umgewöhnung nach so vielen Jahren mit Marie an der Seite. Lena ist deswegen eine Sache ganz wichtig.
3: I don't want the fans to believe that I think I'm new Marie, because I'm not. I'm helping Per out to sing the songs. And I try to be humble and respectful towards Marie and towards Per and the fans and the songs.
1: Sie will nicht, dass die Fans denken, sie sei die neue Marie, denn das ist sie nicht, sagt Lena. Sie hilft Per aus, die Songs zu singen und sie versucht Marie, den Fans und eben auch Per gegenüber respektvoll zu sein und das alles zu ehren. Und das klappt. Ich habe vor Ort ein paar Fans getroffen, die bei uns Karten für das Konzert gewonnen haben, zum besten Anlass.
4: Wir hatten jetzt vor kurzem unseren 30. Hochzeitstag. Sie hatte noch nie das Vergnügen, die live zu sehen, aber sie mag die ganz gerne und da dachte ich mir, oh, das ist doch mal eine Überraschung für sie.
1: Also nicht lange schnacken und ab zu Roxette. Und das Fazit zum Roxette-Konzert mit neuer Sängerin?
5: Genial, wirklich absolut genial. Sie hat ihren eigenen Stil reingebracht. Ich habe so zwei, drei Lieder, wo ich gesagt habe, wenn ich die Augen zugemacht hätte, ich hätte es nicht raushören können.
6: Von der Akustik alles, das hat wirklich alles super zusammengepasst. Hat richtig Spaß gemacht.
5: Also, wenn ihr jetzt sagt, wir machen das gleich noch mal hinterher, wir gehen gleich wieder rein.
1: Das war vorerst aber das letzte Deutschland-Konzert. Bleibt also nur zu hoffen, dass Roxette ganz schnell wiederkommt, denn das war wirklich sehr, sehr schön, was sie geliefert haben.
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0: Das Wetter.
1: Ja, beim Wetter ist Entspannung in Sicht. In der Nacht ist es oft klar und es wird ein bisschen angenehmer als letzte Nacht. Die Tiefstwerte liegen zwischen 18 und 22 Grad. Morgen wird's nochmal heiß, aber auch nicht mehr ganz so wild. 28 bis 31 Grad. Dazu kann es vereinzelt noch grummeln oder leicht regnen. Meistens bleibt aber bei einem freundlichen Sonne-Wolken-Mix.
0: NRW Verkehr.
1: Und es staut sich auf der A1 Euskirchen Fahrt Richtung Köln zwischen Löwenich und Kreuzköln Nord. 1 Kilometer, eine Viertelstunde plus. Auf der A1 Münster Richtung Dortmund zwischen Kamen Zentrum und Unna. 1 Kilometer Stau, 10 Minuten plus. Und auf der A2 Oberhausen Richtung Dortmund zwischen Gelsenkirchen Buhr und Herten. Dichter Verkehr und 2 Minuten extra. Gute Fahrt.
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1: Ich will zu Fuß nach Köln gehen, hat Willi Ostermann vor 90 Jahren geschrieben. Heute könntest du das theoretisch sogar von der anderen Rheinseite aus, einmal quer durch den Fluss. Ja, romantisch ist es nicht. Der Rhein und viele andere Flüsse bei uns haben historische Tiefststände. Wie krass die Situation ist und was das bedeutet, darüber sprechen wir gleich mal ausführlich. Markus Steinacker hier. Schönen Abend euch.

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0: der Dienstagabend mit Markus Steinacker. Jeder, der gerade an einem unserer Flüsse in NRW unterwegs ist, sieht es natürlich, da ist verdammt wenig Wasser drin. Gerade beim Rhein ist das besonders krass. Hier sind die Pegel auf ein Rekordniveau gefallen. Kollege Robert Janz, was heißt das konkret?
1: Ja, das heißt, dass die Hitze und Trockenheit der letzten Tage jetzt immer sichtbarer werden. Es werden historische Tiefststände an wichtigen Messstationen registriert. In Emmerich lag der Pegel sogar im Minus. Wichtig ist aber, ein Pegel von Null heißt nicht, dass der Rhein jetzt irgendwie trocken ist.
0: Okay, das musst du mal kurz erklären.
1: Ja, das ist ein bisschen kompliziert. So ein Pegel ist wie ein Lineal im Fluss, so kann man sich das vorstellen. Mhm. Und dieses Lineal zeigt, wie hoch das Wasser gerade ist. Ein einfaches Beispiel mal, zeigt der Pegel heute 1 Meter und morgen nur noch 80 Zentimeter, dann ist das Wasser um 20 Zentimeter gesunken. Der Pegel zeigt aber nicht direkt, wie tief der ganze Fluss jetzt ist.
0: Und wie viel Wasser ist jetzt noch unter den Schiffen?
1: Das ist extrem unterschiedlich und das macht es für die Schiffe ja gerade so schwierig. Pascal Leupold ist Schiffeichsaufnehmer und er ist dafür zuständig, um zu checken, ja, wie schwer Schiffe sind, also wie viel sie laden können, und das ist gerade Stress pur.
2: Natürlich ist es stressig momentan, es ist unglaublich viel. Die Schiffe müssen 3 bis 4 Mal häufiger fahren, um die gleiche Lademenge zu fahren, also teilweise sogar noch öfter. Dann kann man sich vorstellen, dass alle sehr gut zu tun haben, ja.
1: Also für dieselbe Fracht braucht man gerade mehr Schiffe. Das ist ein riesiges Problem für die Wirtschaft, weil die Transportkosten in die Höhe schießen. Und auch Ausflugsschiffe und Fähren können gerade oft nicht so fahren wie sonst.
0: Der Rhein hat historisch niedrige Wasserstände, ist ein großes Problem für die Schifffahrt. Haben wir natürlich weiterhin im Blick. Und danke für die Infos, Robert.
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1: Ich bin Dirk Zeitler. Die EU-Staaten wollen nach ihrem Streit über die Migrationskrise in Ceuta künftig geschlossener auftreten. Außerdem wollen sie durch Frühwarnsysteme besser vorbereitet sein. Das teilten die Mitgliedsländer nach einer

0: der spanischen Behörden. Künftig wolle man die Kommunikation stärken und man wolle böswilligen externen Akteuren und deren Falschmeldungen besser entgegentreten. Deshalb wolle man auch soziale Netzwerke besser beobachten, denn dort war ja behauptet worden, die Grenze nach Spanien sei offen. Aus Brüssel, Dieter Ebeling.
1: Bei der Aufklärung des tödlichen Anschlags am Rande des Berliner CSD sehen Innenpolitiker im Bundestag noch viele offene Fragen. Die Sondersitzung des Innenausschusses hat deutlich gemacht, dass wesentliche Fragen weiterhin unbeantwortet sind, erklärte der Grünen-Abgeordnete Emmerich. Die Abgeordneten hatten fast 3,5 Stunden nicht öffentlich getagt, wegen der laufenden Sommerpause in digitaler Sitzung. In den USA und einigen europäischen Ländern kämpfen die Feuerwehren weiter gegen heftige Waldbrände. In Griechenland sind die Brandherde westlich von Athen weitgehend unter Kontrolle. Entwarnung gibt es dort jedoch weiterhin nicht.
2: Die Erleichterung ist groß, auch wenn die Gefahr längst noch nicht gebannt ist. Quasi über Nacht hat die Feuerwehr diese riesige Fläche unter Kontrolle gebracht, die zuvor Dörfer und Ortschaften gefährdete. Warum das so plötzlich möglich war? Weil endlich der starke Wind aufgehört hat, der am Wochenende die Flammen so rasend schnell ausgebreitet hat und sogar den Einsatz von Löschflugzeugen und Hubschraubern verhinderte. Jetzt geht es darum, die Glutnester, die es immer noch gibt, mit Wasser zu durchtränken. Dann ist diese Katastrophe hoffentlich endlich vorbei. Aus Athen, Alexia Angelopoulou.
1: Sinkender Bierabsatz und zu hohe Kosten setzen den Brauereien in Deutschland zu. Im vergangenen Jahr ging die Zahl der produzierenden Betriebe um 53 auf 1415 zurück. Das teilte das Statistische Bundesamt mit. Zwar steigt die Nachfrage nach alkoholfreiem Bier, das kann aber die Mengenverluste beim herkömmlichen Bier nicht ausgleichen. Das waren die Nachrichten mit Dirk Zeitler.
3: Das Wetter. Da können wir zumindest ein bisschen mal durchatmen. In der Nacht gehen die Werte auf 22 bis 18 Grad zurück. Es soll auch meistens trocken bleiben. Wir sehen die Sterne. Morgen geht's dann auch eine Ecke angenehmer weiter. Es wird nicht mehr ganz so doll schwül. 28 bis 31 Grad. Dazu gibt's meistens Sonne und Wolken im Mix. Nur stellenweise ganz vereinzelt mal ein Regentropfen oder ein leichtes Gewitter.
4: NRW Verkehr.
3: Es staut sich aktuell auf der A1 Euskirchen, Fahrtrichtung Köln, zwischen Löwenich und Kreuz Köln-Nord, 1 Kilometer, 8 Minuten plus. Die A1 Münster Richtung Dortmund, zwischen Carmen-Zentrum und Kreuz Dortmund-Unna, 2 Kilometer Stau, 13 Minuten plus. Und die A4 Aachen Richtung Köln, zwischen Kreuz Köln-West und Eiffeltor, 1 Kilometer Stau, 1 Minute plus. Kommt gut durch.
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3: Auf dem besten Mix cruisen wir weiter hier in Richtung Nacht. Alle Farben habe ich für euch, die neue von den Toten Hosen und Leonie. Schönen Abend allerseits, ich bin Markus Steinacker.

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3: Kinder sind toll. Ruinieren halt deinen Körper und deinen Verstand. Aber sonst geht's eigentlich, ne? Und dann gehst du in so Krabbelgruppen. War jemand von euch in einer Krabbelgruppe? Was für Frauen trifft man in einer Krabbelgruppe? Übermütter. Diese Mütter, ich nenne die immer Britta, weil ich hatte so eine Kack-Britta in der Krabbelgruppe, ja? Das sind so Übermütter. Das sind diese Mütter, die, wo die Kinder alles können. Die kommen schon mit 32 Zähnen auf die Welt, wo du sagst, ja, viel Spaß beim Stillen. Alles Gute, ne? Diese Mütter, die so wohl alles, die sagen auch gar nicht mehr ich, die sagen wir, ja? Wir drehen uns jetzt. Ja, du bist 36, da würde ich mich auch mal drehen. Ich meine.
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0: Das Wetter.
1: Und da wird's wieder entspannter. In der Nacht sehen wir oft die Sterne. Es kühlt ab auf 22 bis 18 Grad. Morgen erwarten wir meistens schön entspanntes Wetter. Einiges an Sonne, ein paar Wolken sind dabei. Nur ganz selten nochmal Regen oder Gewitter. Und ganz so schwül heiß wird's auch nicht mehr. Morgen maximal 28 bis 31 Grad.
0: NRW Verkehr.
1: Und wir haben noch dichten Verkehr auf der A1 Euskirchen, Fahrt Richtung Köln, zwischen Bocklemünd und dem Kreuz Köln Nord 3 Minuten plus. Auf der A1 Münster Richtung Dortmund, zwischen Carmen Zentrum und Kreuz Dortmund-Unna 3 Kilometer Stau, eine Viertelstunde plus. Und noch dichter Verkehr auf der A1 Dortmund Richtung Köln, zwischen Kreuz Leverkusen und Kreuz Leverkusen West 2 Minuten plus. Gute Fahrt!
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1: Mit Markus Steinacker, und ich habe gestern Abend wirklich gedacht, bin ich jetzt der Herr der Fliegen oder was? Einmal kurz gelüftet, zack, dutzende Viecher in der Bude. Wie wird man die wieder los? Sprechen wir gleich mal aus.

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0: Ja, ja, der Sommer, die Zeit der ungebetenen Untermieter. Machen Sie mal kurz das Fenster auf, kommt alles Mögliche rein, Fliegen, Mücken, Ameisen. Ist die Frage, was können wir dagegen tun? Wir bekommen jetzt Tipps, wie wir sie loswerden können von Kollegin Elisa Schuh. Elisa, nervig sind ja vor allem Fruchtfliegen. Was können ich gegen die tun?
1: Zu Hause kann man sich eine Falle ganz einfach selber bauen. Dazu etwas Apfelessig, Wein oder Fruchtsaft mit Wasser und einem Tropfen Spülmittel vermischen. Der süße Duft lockt die Tiere an. Durch das Spülmittel können die Fliegen sich nicht an der Oberfläche halten und versinken. Es geht aber auch etwas tierfreundlicher. Dazu einen Esslöffel Essig und 2 Esslöffel Saft in einem Glas mischen. Darüber kommt dann eine Plastikfolie mit kleinen Löchern. So ertrinken die Fliegen nicht und sind im Glas gefangen, bis man sie draußen aussetzt.
0: Okay, und wenn ich jetzt auf einmal Ameisen im Haus habe, was mache ich dann am besten?
1: Wenn ich eine richtige Ameisenstraße im Haus finde, können ätherische Öle mit Lavendel oder Minzgeruch helfen, um den Geruchssinn der Ameisen zu stören. Sobald eine Ameise nämlich eine Futterquelle entdeckt, hinterlässt sie Duftstoffe, um anderen Ameisen den Weg zu zeigen. Diese Spur kann ich mit den Ölen und häufigem Putzen stören. Dann hilft Staubsaugen bei Ameisenbefall. Wichtig ist aber direkt danach, den Beutel zu entleeren, damit die Tiere nicht wieder herauskrabbeln können.
0: Gut, draußen entleeren versteht sich natürlich. Danke auf jeden Fall für die Infos, Elisa Schuh. Und hier haben wir welche, die haben wir sehr gerne im Haus. Neue Musik von Snow Patrol und Kylie Minogue bei uns. These Alarms.
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1: Ich bin Tanja Wagner. Bei der Aufklärung des tödlichen Anschlags am Rande des Berliner CSDs sehen Innenpolitiker im Bundestag noch viele offene Fragen. Das wurde nach einer Sondersitzung des Innenausschusses deutlich.
2: Fast 3,5 Stunden dauerte die Videoschalte. Innenminister Dobrindt war dabei, auch die Chefs von Verfassungsschutz, BKA und Bundespolizei. Viele neue Erkenntnisse gab es aber wohl nicht. Wesentliche Fragen blieben unbeantwortet, sagt der Grünen-Abgeordnete Emmerich. Etwa die, warum der als Gefährder eingestufte Täter nach einem Gerichtsurteil frei herumlief. Auch ist weiter unklar, ob es weitere Beteiligte gab. Bei dem Anschlag am 25. Juli war eine Frau getötet worden, 31 Menschen wurden

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3: Regierungspolitik dafür verantwortlich gemacht. In Ceuta halten sich laut lokalen Behörden noch hunderte unbegleitete Kinder und Jugendliche auf. Minderjährige Migranten dürfen laut UN-Konvention nur rückgeführt werden, wenn eine angemessene Betreuung im Herkunftsland garantiert ist. Julia Macher, Barcelona.
4: Die Bundesregierung trifft Vorkehrungen, im Fall einer Rückkehr zur Wehrpflicht auch den Zivildienst wieder zu aktivieren. Doch Sozialverbände reagierten skeptisch. So erklärte der Paritätische Gesamtverband auf Anfrage der Deutschen Presseagentur, man trete für eine Stärkung der Freiwilligendienste ein. Die mögliche Wiedereinführung eines neuen Zivildienstes im Zuge einer Bedarfswehrpflicht dürfe aber nicht zulasten der Freiwilligendienste gehen. Ähnlich äußerte sich der Sozialverband Deutschland. Nach den katastrophalen Waldbränden an der französischen Atlantikküste wirbt die Region um eine schnelle Rückkehr der Urlauber. Die Wasser- und Luftqualität sei wieder in Ordnung und Strände, Campingplätze und Quartiere seien wieder geöffnet, ebenso wie alle Flughäfen und Bahnhöfe der Region, hieß es von den Touristikern. Alle Aktivitäten seien wieder möglich.
5: Das Wetter. Es entspannt sich. In der Nacht ziehen die Gewitter ab. Dahinter gibt's einige Wolkenlücken und es kühlt ab auf 22 bis 18 Grad. Morgen geht's rauf auf 28 bis 31. Dazu ist es mal sonnig, mal bewölkt. Ganz vereinzelt gibt's noch ein bisschen Regen oder auch ein Gewitter, aber es soll meistens trocken bleiben.
6: NRW Verkehr.
5: Wir haben aktuell eine Warnmeldung von der A52 Essen Richtung Düsseldorf. Vorsicht bitte zwischen Tiefenbruch und Düsseldorf-Rath. Gefahr durch eine Unfallstelle auf der linken Spur. Und noch ein Stau gemeldet von der A1 Münster Richtung Dortmund zwischen Kamenzentrum und Kreuz Dortmund-Unna. 2 Kilometer, 13 Minuten Kloster. Kommt gut durch.
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5: Mit Markus Steinacker und interessant, ich lerne wirklich auch noch was übers Fahrradfahren hier. Ich dachte immer, wenn ich am Fahrradweg unterwegs bin, möglichst weit rechts fahren, damit ich andere nicht gefährde. Das Gegenteil ist aber der Fall. Wir haben mal mit einem Fachmann gesprochen, was es so für Mythen und Regeln rund ums Fahrradfahren und vor allem den Radweg gibt. Sprechen wir gleich mal ausführlich drüber. Euch eine angenehme Nacht. Mhm.

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0: Wir sind in unserer Fahrradwoche und das wollen wir mal zum Anlass nehmen, um mit ein paar Mythen aufzuräumen und nochmal ein paar Regeln zu klären. Dazu haben wir uns einen Fachmann gesucht, Matthias Pesch vom ADFC Düsseldorf. Herr Pesch, wenn jetzt mehr Radfahrer unterwegs sind, lassen Sie uns mal auf ein paar generelle Themen gucken, beispielsweise Radweg. Wenn der Radweg endet, wo und wie fahre ich dann als Fahrradfahrer weiter?
1: Wenn man auf der Straße fährt, nicht rechts an der Seite fahren. Selbst die Polizei empfiehlt, 1 Meter Abstand zu halten von parkenden Autos. Das hat einen doppelten Effekt. Wenn ich es vermeintlich gut meine und sage, ich fahre als Radfahrender mehr rechts, dann habe ich ein Problem mit den parkenden Autos. Wenn sich dort vor mir eine Tür öffnet, habe ich einen sogenannten Doring-Unfall und fahre gegen die Tür. Da gibt es Schwerverletzte, da gibt es Todesfälle.
0: Krass. Also Abstand halten zu parkenden Autos. Und das zweite Problem in dem Zusammenhang?
1: Meine ich es als Radfahrender gut und fahre weiter rechts, glauben Autofahrer, ich kann da noch überholen. Das heißt, auch vom fließenden Verkehr werde ich mit viel zu wenig Abstand überholt. Wenn dann plötzlich ein Schlagloch ist, ein Gully ist und ich muss mal ausweichen, kann es auch schnell zu einer Kollision kommen.
0: Absolut. Wie sieht das mit Musik hören auf dem Fahrrad aus? Ist das erlaubt?
1: Ich stelle mal eine Gegenfrage. Wie ist das mit Autofahren und Musik hören? Die Regeln sind genau die gleichen. Rein praktisch ist das auf dem Fahrrad auch in Ordnung. Die Grenze ist da, wo ich sage, ich höre so laut Musik, dass ich die Umgebung nicht mehr wahrnehme.
0: Alles klar. Also klar, dann auch nicht mit Noise Cancelling Kopfhörern Fahrrad fahren. Sicher ist sicher.
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0: Das Wetter.
1: Ja, beim Wetter ist Entspannung in Sicht. In der Nacht ist es oft klar und es wird ein bisschen angenehmer als letzte Nacht. Die Tiefstwerte liegen zwischen 18 und 22 Grad. Morgen wird's nochmal heiß, aber auch nicht mehr ganz so wild. 28 bis 31 Grad. Dazu kann es vereinzelt noch grummeln oder leicht regnen. Meistens bleibt's aber bei einem freundlichen Sonne-Wolken-Mix.
0: NRW Verkehr.
1: Und wir haben aktuell noch Stau auf der A1 Münster Richtung Dortmund zwischen Kamen Zentrum und Kreuz Dortmund-Unna. 2 Kilometer, seid ihr 9 Minuten durch. Und auf der A42 Kamp-Lindfort Richtung Dortmund zwischen Moers Nord und Duisburg-Bekerwerth. Dichter Verkehr 1 Minute plus. Gute Fahrt.
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1: Entspannte Nacht allerseits. Ich bin Markus Steinacker. Das ist Teddy Swims, Mr. Know-It-All.

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0: 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Und jeder, der gerade an einem unserer Flüsse in NRW unterwegs ist, der sieht es natürlich. Es ist verdammt wenig Wasser drin. Gerade beim Rhein ist das besonders krass. Hier sind die Pegel auf einen historischen Tiefstwert gefallen und könnten auch noch weiter sinken. Das hat natürlich große Auswirkungen auf den Schiffsverkehr. Schiffseichaufnehmer Pascal Leupold hat deshalb gerade besonders viel zu tun. Der prüft nämlich, wie schwer Schiffe sind, beziehungsweise wie viel Fracht sie maximal aufnehmen und transportieren dürfen, um nicht auf Grund zu laufen.
1: Natürlich ist es stressig momentan, es ist unglaublich viel. Die Schiffe müssen 3 bis 4 Mal häufiger fahren, um die gleiche Lademenge zu fahren, also teilweise sogar noch öfter. Dann kann man sich vorstellen, dass alle sehr gut zu tun haben, ja.
0: Und es ist wirklich Millimeterarbeit. Teilweise sind aufgrund der niedrigen Wasserstände nur wenige Zentimeter zwischen Schiffsboden und Grund des Flusses. Deshalb müssen Schiffe dann auch exakt in den vorgegebenen Fahrrinnen fahren.
1: Teilweise schon, ja, es kommt auf den Pegel an. Ne? Der Pegel muss stehen und man kann sich vorstellen, so ein mittleres Schiff kann so problemlos 2000, 3000 Tonnen in der Regel mitnehmen. Und die fahren jetzt oft nur noch mit 600 Tonnen los.
0: Messen, ob ein Schiff zu schwer ist, das machen sie übrigens nicht mit einem Laser oder so, wie man das sich denken könnte, sondern mit einem Zollstock.
1: Dieser 5 Meter lange Zollstock, mit dem wir da rumlaufen, der ist tatsächlich das beste Arbeitsgerät, weil man den auch mal hinter einem Tau durchschieben kann und mal um eine Wulst rumlegen kann. Das könnte man jetzt mit dem Laser oder mit einem Wasserrohr nicht. Der hat sich bewährt und den können wir an allen Ladestellen irgendwie zum Einsatz bringen.
0: Und wird aktuell auch sehr viel zum Einsatz gebracht. Wegen des Niedrigwassers hat Pascal Leupold gerade besonders viel zu tun. Wir hören neue Musik jetzt von Malik Harris, Make You Mine.
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1: Ich bin Tanja Wagner. Seit Aussetzung der Wehrpflicht 2011 gibt es faktisch auch keinen Zivildienst mehr. Nun trifft das Familienministerium Vorkehrungen für den Fall, dass sich die Lage ändert. Unionsfraktionschef Frei erklärte im NTV-Frühstart, dass er das für sinnvoll hält.
2: Dass sich das Bundesfamilienministerium mit allen Eventualitäten darauf vorbereitet und auf unterschiedliche Situationen und Szenarien vorbereitet, ist, glaube ich, sehr klug und richtig.
1: Sozialverbände reagierten skeptisch. Was die Debatte über einen verpflichtenden Wehrdienst angeht, gibt es laut Frei bisher keinen neuen Stand. Die EU-Staatsanwaltschaft

0: dem Iran zur Öffnung der Straße von Hormuz in Kürze in Aussicht gestellt.
1: Schiffe, die frei und ungestört durch die Straße von Hormuz fahren. Glaubt man den Worten von US-Finanzminister Bessent, könnte es das schon bald wieder geben. Auch der Vermittler Katar gibt sich optimistisch, dass es bald eine Einigung geben könnte. Doch selbst wenn sich die USA und der Iran wirklich einigen, bleibt die Frage, wie nachhaltig ist das? Seit dem Kriegsbeginn Ende Februar hat noch keine Verabredung langfristig gehalten. Auch nach dem Rahmenabkommen vom Juni flammte der Krieg wieder auf. Franziska Spieker, Washington.
0: Bahnreisen blieben für Fahrgäste im Juli eine Geduldsprobe. Nur knapp mehr als die Hälfte der Fernzüge war ohne größere Verzögerungen unterwegs, teilte die Bahn mit. Grund sind die andauernden Probleme mit der Infrastruktur. Seit Monaten gibt es immer mehr Störungen an den Anlagen. Dazu kommen die vielen Baustellen.
2: Das Wetter.
3: Da können wir zumindest ein bisschen mal durchatmen. In der Nacht gehen die Werte auf 22 bis 18 Grad zurück. Es soll auch meistens trocken bleiben. Wir sehen die Sterne. Morgen geht's dann auch eine Ecke angenehmer weiter. Es wird nicht mehr ganz so doll schwül. 28 bis 31 Grad. Dazu gibt's meistens Sonne und Wolken im Mix. Nur stellenweise ganz vereinzelt mal ein Regentropfen oder ein leichtes Gewitter.
2: NRW Verkehr.
3: Es staut sich noch auf der A1 Münster-Dortmund zwischen Kamenzentrum und Kreuz Dortmund-Unna. 2 Kilometer, 3 Minuten plus. Und auf der A2 Oberhausen Richtung Dortmund zwischen Gelsenkirchen-Buer und Kreuz Recklinghausen. 2 Kilometer, 9 Minuten plus.
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3: Und das mit Markus Steinacker und Michael Schulte ist auch noch wach. 5 a.m. Schöne Nacht euch.

0: mitten in den Sommerferien und ihr braucht noch Freizeittipps. Die haben wir für euch. Bei unserem großen NRW-weiten Badesee-Tindern. Heute geht's nochmal mitten ins Ruhrgebiet.
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2: Das große Badesee-Tindern. Wo treffen wir uns?
3: Beim Seaside Beach am Baldeneysee in Essen.
2: Muss ich was bezahlen?
4: Ja, wir haben einen Eintritt für Erwachsene von 6 Euro. Für Schüler, Studenten ist er ermäßigt. Wir haben ein Familienticket, also die liegt bei 15 Euro. Für zwei Erwachsene, zwei Kinder.
2: Was können wir da machen?
5: Boah, hier kannst du alles machen. Das ist ein super Urlaubsparadies.
6: Kann da hinten Minigolf. Man kann sich auch einfach nur hier hinlegen und sich unterhalten.
2: Stand-up-Paddling und so?
4: Beachvolleyballfelder, Fußballplatz.
2: Kann ich meine Kids mitbringen? Jein. Also Kinder, die schwimmen können auf jeden Fall, ansonsten eher Jugendliche und so. Also für kleine Kinder ist es nicht so geeignet.
1: Treffen wir uns zum Essen oder nur für Drinks?
4: Wir haben so die Regelung, dass man bis 16 Uhr auch sich gerne 0,5er Getränk mitbringen kann. Ein paar kleine Snacks und ansonsten haben wir genug an Essen und Getränken hier, sodass man sich ganz gut verpflegen kann.
7: Wir haben Pommes, Chicken Nuggets, Currywurst.
2: Also typisch Ruhrpott-Essen, sag ich jetzt mal.
5: Fast Food par excellence.
1: Können wir da chillen?
8: Ja. Kann man auch spontan einfach hinkommen, wenn man Langeweile hat. Und hier ist alles, was man so braucht.
2: Ist ein cooler Treffpunkt.
5: Bitte kommt alle zum Chillen hierher. Ihr seid nachher so gechillt, ihr könnt euch das gar nicht vorstellen.
2: Ist es ein Match?
5: Definitiv Match. Kommt her, Leute.
2: Ja, doch schon, auf jeden Fall. Finde ich schon. Ich find's cool hier. Es ist coole Leute, nette Leute. So typisch Ruhrpott trifft sich so.
9: Ja, also als Freizeitoption sehen und nicht wirklich immer als Badesee.
3: Ja, rein als Badesee überzeugt der Baldeneysee mit seinen nur zwei kleinen abgesperrten Schwimmbecken nicht wirklich. Doch das vergisst man schnell, wenn man das Ganze drumherum sieht. Ein superschöner Strand mit weichem Sand, Getränkebar, Foodtruck und ganz viel Fläche zum Ausruhen, selbst wenn super viele Leute kommen. Und ein bisschen Gefühl von Strandurlaub mitten im Ruhrgebiet.
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0: Das Wetter.
1: Und da wird's wieder entspannter. In der Nacht sehen wir oft die Sterne. Es kühlt ab auf 22 bis 18 Grad. Morgen erwarten wir meistens schön entspanntes Wetter. Einiges an Sonne, ein paar Wolken sind dabei. Nur ganz selten nochmal Regen oder Gewitter. Und ganz so schwül heiß wird's auch nicht mehr. Morgen maximal 28 bis 31 Grad.
0: NRW Verkehr.
1: Und da haben wir gerade nichts zu melden. Ihr kommt staufrei durch. Gute Fahrt.
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1: Mit Markus Steinacker. Und wir sind ja unter uns. Gleich verraten wir euch, was OnlyFans mit Murmeltieren zu tun hat.

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0: 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Murmeltiere auf OnlyFans. Ja, die Erotikplattform OnlyFans ist im Volksmund ja bekannt als Auffangbecken für gescheiterte Reality-Stars. Viele würden auch sagen, es geht da tierisch zur Sache und es stimmt sogar, also buchstäblich.
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3: Ja, nee, ist klar.
4: Murmeltiere auf OnlyFans. Der Spiegel schreibt, Murmeltierforscher aus den USA zeigen die putzigen Nager jetzt auf der Plattform OnlyFans, um fehlende Fördergelder zu kompensieren. Ja, was haben also Sarah Kern, Michaela Schäfer und Murmeltiere gemeinsam? Alle drei sind faul und liegen oft auf dem Rücken. Aber jetzt mal im Ernst, gibt's bei OnlyFans eigentlich Rubriken wie bei YouPorn? Murmeltiere wären ja dann bei unrasiert, oder? Ich bin ja eigentlich gegen Tierversuch, aber wenn es doch für den guten Zweck ist und Murmeltiersex kennen ja viele von uns aus langen Beziehungen. Da heißt das schon mal, und echt, Sex? Jetzt ist denn schon wieder Juli? Ist ja auch warm im Moment, ne? Aber damit Fördergelder zu sammeln, ist doch an und für sich erstmal eine gute Idee. Nur wie kam die denn da drauf? Haben die vorher andere Sachen ausprobiert, um an Kohle zu kommen? Hä? Schafswolle kannst du ja wenigstens noch verkaufen, aber rasier mal so ein Murmeltier. Die sehen doch aus wie eine fette Ratte ohne Schwanz. Was kannst du denn noch mit denen machen? Weitwurf? Ja, verdienst du auch kein Geld mit und ist auch nicht gern gesehen. Ich werde mich jetzt erstmal in die Badewanne legen, ein paar Kerzen anmachen und auf OnlyFans recherchieren, für welches soziale Projekt ich mich als nächstes engagiere.
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1: Ich bin Tanja Wagner. Bei der Aufklärung des tödlichen Anschlags am Rande des Berliner CSDs sehen Innenpolitiker im Bundestag noch viele offene Fragen. Das wurde nach einer Sondersitzung des Innenausschusses deutlich.
2: Fast 3,5 Stunden dauerte die Videoschalte. Innenminister Dobrindt war dabei, auch die Chefs von Verfassungsschutz, BKA und Bundespolizei. Viele neue Erkenntnisse gab es aber wohl nicht. Wesentliche Fragen blieben unbeantwortet, sagt der Grünen-Abgeordnete Emmerich. Etwa die, warum der als Gefährder eingestufte Täter nach einem Gerichtsurteil frei herumlief. Auch ist weiter unklar, ob es weitere Beteiligte gab. Bei dem Anschlag am 25. Juli war eine Frau getötet worden, 31 Menschen wurden verletzt. Der Täter wurde tags darauf von der Polizei erschossen. Thomas Brock, Berlin.
1: Die EU-Staaten wollen nach ihrem Streit über die Migrationskrise in Ceuta künftig geschlossener auftreten. Außerdem wollen sie durch Frühwarnsysteme besser vorbereitet sein. Das teilten die Mitgliedsländer nach einer Videokonferenz der Innenminister mit.
3: Da Madrids liberale Einwanderungspolitik dafür verantwortlich gemacht. In Ceuta halten sich laut lokalen Behörden noch hunderte unbegleitete Kinder und Jugendliche auf. Minderjährige Migranten dürfen laut UN-Konvention nur rückgeführt werden, wenn eine angemessene Betreuung im Herkunftsland garantiert ist. Julia Macher, Barcelona.
1: Die Bundesregierung trifft Vorkehrungen, im Fall einer Rückkehr zur Wehrpflicht auch den Zivildienst wieder zu aktivieren. Doch Sozialverbände reagierten skeptisch. So erklärte der Paritätische Gesamtverband auf Anfrage der Deutschen Presseagentur, man trete für eine Stärkung der Freiwilligendienste ein. Die Möglichkeit

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1: Der französischen Atlantikküste wirbt die Region um eine schnelle Rückkehr der Urlauber. Die Wasser- und Luftqualität sei wieder in Ordnung und Strände, Campingplätze und Quartiere seien wieder geöffnet, ebenso wie alle Flughäfen und Bahnhöfe der Region, hieß es von den Touristikern. Alle Aktivitäten seien wieder möglich.
2: Das Wetter.
3: Jetzt in der Nacht sind örtlich Schauer und einzelne auch zum Teil kräftige Gewitter unterwegs. Daneben gibt's aber auch längere trockene Phasen. Dazu ist es wieder tropisch warm bei 22 bis 17 Grad. Und am Tag gibt's dann wieder Sonne und Wolken im Wechsel und bis zu 31 Grad.
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5: A57 Krefeld-Köln zwischen Dormagen und Köln-Worringen 1 Kilometer Stau. Wir wünschen allen unterwegs gute Fahrt.
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3: Hallo zusammen, herzlich willkommen, offiziell jetzt im Mittwoch. Wir riden auf jeden Fall zusammen durch diese Nacht, zusammen mit DJ Regard. Und ich bin auch am Start, Johanna Tänzer hier, hallo.

Leute, diese Woche ist ja wieder Blitzermarathon. Es gibt ja überall vermehrt stehen Blitzen und es gibt Verkehrskontrollen. Ich finde aber, die Polizei könnte auch mal so kreativ werden wie die im US-Bundesstaat New Jersey. Da hat sich einer der Beamten einfach als Baum verkleidet. Ich liebe einfach alles daran. Ja, er war ein Baum. Und wollte dann eben Autofahrer dabei erwischen, wenn sie am Handy während der Fahrt sind, wisst ihr? Es gibt davon so Bilder im Netz. Es ist einfach nur schön. Der Typ trägt wirklich so einen grünen Tarnanzug mit Blättern und Zweigen. Man sieht nur die Augen. Naja, und er steht dann da in seinem Baumkostüm, von einem echten Baum übrigens, und hat dann so ein Fernglas in der Hand und starrt halt so auf die Autos. Und sobald der Baum, also der Polizist, dann jemanden ertappt hat, hat er die Kollegen angefunkt und die haben dann die Leute rausgezogen. So, ja, ne? Also jetzt auch bei unserem Blitzermarathon. Immer

0: Das Wetter.
1: Auch diese Nacht kommen wir wieder ins Schwitzen bei tropischen Temperaturen von 22 bis 17 Grad. Dazu kann es örtlich Schauer und Gewitter geben. Der Tag selbst startet dann mit Sonne und Wolken im Wechsel und wir bekommen wieder bis zu 31 Grad.
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2: A3 Köln-Frankfurt. Zwischen Kreuzbonn, Siegburg und Bad Honnef-Linz. 4 Kilometer Stau, 6 Minuten Zeitverlust. Und A57 Krefeld-Köln zwischen Dormagen und Köln-Worringen 1 Kilometer stockender Verkehr. Wir wünschen allen unterwegs gute Fahrt.
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1: Hi zusammen, wir gehen zusammen durch diese Nacht. Bin bei euch, Johanna Tänzer ist hier und ich habe einen richtig schönen Klassiker für euch, nämlich The Script featuring Will.i.am mit Hall of Fame.

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0: Also auch wenn viele über das Wetter gerade meckern, weil so heiß ist, wir sollten uns schon auch ein bisschen freuen noch, dass gerade Sommer ist. Weil, Leute, Grau und Regen, das kommt wieder schnell genug, ne? Und dann sind wir auch nicht happy. Und wie so ein Sommer und dieses Gefühl von Leichtigkeit und Freiheit klingen kann, das zeigen uns Loi und David Puentes aktuell. Die haben eine gemeinsame Single rausgebracht, heißt Golden Summer. Und dieser Song, der bedeutet gerade Loi sehr viel.
1: Ich habe ja den Song geschrieben wegen meiner Tourabsage, weil ich da so ein bisschen sad war. Und habe dann an diese Zeit gedacht, wo ich auf der Bühne stehe oder wenn ich Festivals spiele. Und dieses Gefühl wollte ich irgendwie festhalten.
0: Ja, und genau diese Euphorie und diese Leichtigkeit, die Leute auf der Bühne spürt, die sind definitiv vorhanden. Das werdet ihr gleich hören, schon bei den ersten Takten. Da klingen direkt so diese unbeschwerten, endlosen Sommerabende, die man zusammen mit Freunden erlebt, zum Beispiel bei Golden Summer durch. Von seinem letzten Golden Summer-Moment hat uns David Puentes auch ein bisschen was erzählt.
2: Als Leonie nach Hamburg kam, da hatten wir nämlich wirklich den ersten richtigen Sommertag hier in Hamburg und wir haben so eine gute Zeit zusammen gehabt, auch mit ihrem Team und meinem Team und wir waren so eine richtig kleine, süße Family und haben, ob wir ein Aperolchen getrunken hatten oder Quatsch im Studio gemacht haben oder auf der Straße oder wo auch immer. Das sind Sachen, die man einfach nicht mehr vergisst.
0: Ach, das klingt voll schön. Und für euch gibt's jetzt auch eine Runde Golden Summer.
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1: Ich bin Tanja Wagner. Seit Aussetzung der Wehrpflicht 2011 gibt es faktisch auch keinen Zivildienst mehr. Nun trifft das Familienministerium Vorkehrungen für den Fall, dass sich die Lage ändert. Unionsfraktionschef Frei erklärte im NTV-Frühstart, dass er das für sinnvoll hält.
2: Dass sich das Bundesfamilienministerium mit allen Eventualitäten darauf vorbereitet und auf unterschiedliche Situationen und Szenarien vorbereitet, ist, glaube ich, sehr klug und richtig.
1: Sozialverbände reagierten skeptisch. Was die Debatte über einen verpflichtenden Wehrdienst angeht, gibt es laut Frei bisher keinen neuen Stand. Die EU-Staaten wollen nach ihrem Streit über die Migrationskrise in Ceuta künftig geschlossener auftreten. Außerdem wollen sie durch Frühwarnsysteme besser vorbereitet sein. Das teilten die Mitgliedsländer nach einer Videokonferenz der Innenminister mit. In der vergangenen Woche hatten nach Angaben der spanischen Regierung rund 72.000 Menschen von Marokko aus die spanische Exklave erreicht. Rund 70.000 der Migranten seien inzwischen nach Marokko zurückgekehrt. Wie geht es weiter im Konflikt zwischen dem Iran und den USA? US-Finanzminister Bessent hat eine mögliche Einigung mit dem Iran zur Öffnung der Straße von Hormuz in Kürze in Aussicht gestellt.
3: Schiffe, die frei und ungestört durch die Straße von Hormuz fahren. Glaubt man den Worten von US-Finanzminister Bessent, könnte es das schon bald wieder geben. Auch der Vermittler Qatar gibt sich optimistisch, dass es bald eine Einigung geben könnte.

0: Doch selbst wenn sich die USA und der Iran wirklich einigen, bleibt die Frage, wie nachhaltig ist das? Seit dem Kriegsbeginn Ende Februar hat noch keine Verabredung langfristig gehalten. Auch nach dem Rahmenabkommen vom Juni flammte der Krieg wieder auf. Franziska Spieker, Washington.
1: Bahnreisen blieben für Fahrgäste im Juli eine Geduldsprobe. Nur knapp mehr als die Hälfte der Fernzüge war ohne größere Verzögerungen unterwegs, teilte die Bahn mit. Grund sind die andauernden

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1: Zwischen Dormagen und Köln-Worringen 1 Kilometer Stau. Wir wünschen allen unterwegs gute Fahrt.
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3: Hallo zusammen. Johanna Tänzer ist hier. Schön, dass ihr dabei seid. Wir verbringen diese Nacht zusammen und machen das natürlich ganz, ganz entspannt. Mit Alex Warren und seinem Mega-Hit Ordinary.

0: Olivia Rodrigo für euch in der Nacht mit Drop Dead. Hi zusammen. Fahrradfahren ist gerade super beliebt, also generell, ne? Aber ich finde gerade besonders, weil irgendwie so viele Sperrungen, so viele Staus und so. Und wir sprechen ja diese Woche über alles rund ums Rad. Gefühlt fahren alle nur noch. Das ist auch unserem Hannes aufgefallen.
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2: Ganz Deutschland sitzt doch nur noch im Sattel. An sich ja gut, ne? Aber auf Radwegen ist der Überlebenskampf ausgebrochen. Bei schönem Wetter sieht's da aus wie bei der Startetappe der Tour de France. Früher gab's ja eine natürliche Auslese bei Fahrradfahrern. Demografische Wegfahrsperre will ich's mal nennen. Also die Alten kamen einfach nicht mehr in den Sattel. Aber dank Technik und E-Antrieb und wahrscheinlich auch dank künstlicher Kniegelenke kannst du heute Fahrradfahren, bis es in die Kiste geht. Ich nenne das immer Rentnerrally. Ja, schön mit 25 Stuckis auf dem Kiesweg in die Kurve. Entscheidet ihr selbst, ob das eine gute Idee ist, ne? Dann gibt's natürlich noch die Rennradfront, ne? Ihr wisst schon, enge Hosen, kleine Sattel, Selbst der Schlüpper ist aus Kohlefaser. Für die kleine Runde um den See sind die meisten mit Proviant bepackt, als ging's den Alpe d'Huez hoch, ne? Noch besser sind die auf dem Gravelbike. Laut einer Studie haben 100% der Graveler auch eine Siebträgermaschine. Das ist die Midlife-Crisis-Light, Freunde. Ne? Zu arm für den Porsche, zu hässlich für die Affäre. Dreimal dürft ihr raten, wer so ein Ding hat. Genau, Icke, euer Hannes. Ne? Aber immer dran denken, lieber schlecht gefahren als gut gelaufen.
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0: Das Wetter.
1: Jetzt in der Nacht sind örtlich Schauer und einzelne auch zum Teil kräftige Gewitter unterwegs. Daneben gibt's aber auch längere trockene Phasen. Dazu ist es wieder tropisch warm bei 22 bis 17 Grad. Und am Tag gibt's dann wieder Sonne und Wolken im Wechsel und bis zu 31 Grad.
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2: A57 Krefeld-Köln zwischen Dormagen und Köln-Worringen. 1 Kilometer Stau. Wir wünschen allen unterwegs gute Fahrt.
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1: Hallo zusammen. Johanna Tänzer ist hier. Ich wünsche euch eine ganz schöne Nacht. Und ich bin bei euch. Evanescence jetzt für euch mit Bring Me to Life.

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0: Heito, mit Turn the Lights Off, eine schöne Nacht mit uns. Wie sieht's aus? Habt ihr Bock auf was Neues?
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1: Ich bin Tanja Wagner. Der Widerstand der Ostministerpräsidenten gegen die geplante Abschaffung der Frührente mit 63 sorgt auf der Arbeitgeberseite für Entsetzen. Dass zentrale Elemente des Rentenpakets schon wieder in Frage gestellt werden, bevor sie überhaupt umgesetzt sind, macht mich fassungslos, sagte der Hauptgeschäftsführer der Bundesvereinigung der Deutschen Arbeitgeberverbände, Steffen Kampeter, der Bild-Zeitung. Wer an der Rente mit 63 festhalte, ignoriere den Fachkräftemangel, den demografischen Mangel und die wirtschaftliche Lage. Die EU-Staaten wollen nach ihrem Streit über die Migrationskrise in Ceuta künftig geschlossener auftreten und sich durch Frühwarnsysteme besser vorbereiten. Das teilten die Mitgliedsländer nach einer Videokonferenz der Innenminister mit. EU-Migrationskommissar Brunner sagte im ZDF, Europa habe die Bewährungsprobe vorerst definitiv bestanden.
2: Ja klar, diese Bilder sind natürlich nicht angenehm und darum bin ich froh, dass Spanien gemeinsam mit Marokko relativ rasch agiert hat, mit unserer Unterstützung auch der Europäischen Kommission vom ersten Tag an. Wir haben finanzielle Hilfe angeboten, wir haben operationelle Hilfe angeboten mit unseren Agenturen Frontex, Europol, aber auch unserer Asylagentur, um Spanien dabei zu unterstützen, die Kontrolle zurückzugewinnen und das ist Gott sei Dank ganz gut gelungen.
1: Bei der Aufklärung des tödlichen Anschlags am Rande des Berliner CSDs sehen Innenpolitiker im Bundestag noch viele offene Fragen. Das wurde nach einer Sondersitzung des Innenausschusses deutlich.
3: Wesentliche Fragen blieben unbeantwortet, sagt der Grünen-Abgeordnete Emmerich. Etwa die, warum der als Gefährder eingestufte Täter nach einem Gerichtsurteil frei herumlief. Auch ist weiter unklar, ob es weitere Beteiligte gab. Bei dem Anschlag am 25. Juli war eine Frau getötet worden, 31 Menschen wurden verletzt. Der Täter wurde tags darauf von der Polizei erschossen. Thomas Brock, Berlin.
1: FIFA-Boss Infantino hat englischen Medienberichten zufolge für heute zu einer Krisensitzung des Weltverbands nach Marokko